0: und dann aus dem fahrenden Zug gefallen. Er wurde dabei schwer verletzt. Das Rahmenabkommen zwischen den USA und dem Iran hat nach Ansicht der Regierung in Teheran keinen Bestand mehr. Man habe es ausgesetzt, sagte Vizeaußenminister Gharibabadi in iranischen Medien. Das Land sei jetzt mit seiner Verteidigung beschäftigt. Die USA und der Iran hatten sich im Juni auf das Abkommen geeinigt und wollten danach ein dauerhaftes Ende des Kriegs aushandeln. Anfang Juli war der Konflikt aber wieder eskaliert. Große Unternehmen in der EU dürfen nicht verkaufte Kleidung oder Schuhe ab sofort nicht mehr wegwerfen. Eine entsprechende EU-Vorschrift gilt ab heute. Sie soll dafür sorgen, dass die Firmen stattdessen versuchen, die Ware doch noch zu verkaufen oder diese spenden. Bisher ist es teils günstiger, die Produkte wegzuschmeißen, als sie zu lagern, aufzubereiten oder nochmal zum Verkauf anzubieten. Der Handelsverband Deutschland rechnet damit, dass damit das Angebot an reduzierter Mode in den Geschäften steigt. Das Wetter in Deutschland, nachts örtlich Schauer und Gewitter, vor allem an der Nordsee und in der Mitte Deutschlands, die Tiefstwerte 17 bis 10 Grad. Am Tag zeitweise Wolken, im Norden und Osten den ganzen Tag wechselhaft mit Regen. Maximal 17 bis 25 Grad. Die Zeit 2.03 Uhr.
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2: Vorsicht bitte auf der A5 Basel Richtung Karlsruhe. Zwischen Achern und Bühl liegen Fahrzeugteile. Vorsicht bitte auf der A5 Karlsruhe Richtung Basel. Zwischen Baden-Baden und Bühl steht ein defektes Fahrzeug. Entwarnung auf der B535 Heidelberg-Schwetzingen. Kein Falschfahrer mehr zwischen der A5 Heidelberg-Schwetzingen und Schwetzingen-Zentrum Plankstadt. Die A3 Würzburg Richtung Frankfurt ist zwischen Hanau und Obertshausen nach einem Unfall gesperrt. Die A96 Lindau Richtung München ist in Höhe Kreuz-Memmingen wegen einer Nachtbaustelle bis 5.30 Uhr gesperrt. Die B462 Schiltach-Rottweil ist zwischen Schramberg und Sulden-West Haldenhof nach einem Unfall in beiden Richtungen gesperrt.
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3: 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Guten Tag, guten Tag. Ihr wisst, wie es läuft. Ihr bringt die Ohren, ich die Musik. Und diesmal ist es welche von Fastboy und Klock, Klock.
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bitte auf der A8 Stuttgart Richtung München zwischen Mühlhausen und Hohenstadt. Da haben wir eine ungesicherte Unfallstelle. Und Vorsicht bitte auch auf der A60 Mainz-Rüsselsheim zwischen Rüsselsheim-Königstetten und Rüsselsheimer Dreieck. Da ist eine Person auf der Fahrbahn. Kommt gut durch.

0: 20 nach 2 ist es.
1: Ellie Goulding ist wieder da. Sie war in letzter Zeit ein bisschen beschäftigt. Ellie Goulding, Sie hier. Ja, aber das ist auch gar kein Thema. Die liebe Ellie hatte nämlich ein bisschen in ihrem Leben zu sortieren. Scheidung, neue Liebe, zweites Baby. Und dann hat sie sich auch noch zu einem Seitenscheitel entschieden. Das machst du ja auch nicht einfach aus einer Laune heraus. Also ich hoffe echt, dass sie sich gut überlegt hat. Ein Seitenscheitel, was das an Arbeit macht. Aber ja, neuer Song, neuer Style. Ist nur konsequent. Black Prada Dress jetzt hier neu in der Popnacht. 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

Vorsicht, die A45 Gießen Richtung Aschaffenburg ist zwischen Wölfersheim und Florstadt nach einem Unfall gesperrt. Kommt gut durch.

0: halb drei ist es. Hallo.
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2: Heute Vormittag ziehen Schauer und Gewitter durch Baden-Württemberg. Später wird es freundlicher in der Pfalz und im südlichen Rheinhessen bilden sich auch Schauer und Gewitter. Danach wechseln sich Wolken und Sonne ab. Die Temperaturen steigen auf 19 bis 25 Grad.
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3: Vorsicht bitte auf der A8 Stuttgart Richtung München. Zwischen Mühlhausen und Hohenstadt befindet sich eine ungesicherte Unfallstelle. Entwarnung auf der A45 Aschaffenburg-Gießen. Kein Falschfahrer mehr zwischen Florstadt und Wölfersheim. Entwarnung auf der B535 Heidelberg-Schwetzingen. Kein Falschfahrer mehr zwischen der A5 Heidelberg-Schwetzingen und Schwetzingen-Zentrum-Plankstadt. Die A3 Würzburg Richtung Frankfurt ist zwischen Hanau und Obertshausen wegen Bergungsarbeiten gesperrt. A5 Frankfurt-Karlsruhe. Zwischen Kreuz Heidelberg und Heidelberg-Schwetzingen kommt es zu Sichtbehinderungen durch Rauch. Die A45 Gießen Richtung Aschaffenburg ist zwischen Wölfersheim und Florstadt nach einem Unfall gesperrt. Die A96 Lindau Richtung München ist in Höhe Kreuz Memmingen wegen einer Nachtbaustelle bis 5.30 Uhr gesperrt. Die B462 Schiltach-Rottweil ist zwischen Schramberg und Sulden-West Haldenhof nach einem Unfall in beiden Richtungen gesperrt.
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0: Vorsicht bitte auf der A8 Stuttgart Richtung München zwischen Mühlhausen und Hohenstadt. Da haben wir eine ungesicherte Unfallstelle. Und Vorsicht bitte auch auf der B209 Kirchbeutzen, Bad Fallingbostel und Nienburg zwischen Sindorf und Kirchbeutzen. Da sind Personen auf der Fahrbahn. Da bitte besonders vorsichtig fahren.
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20 vor 3 ist es. Es gibt Songs, die spielen wir nicht einfach ab. Die lassen wir geschehen. Und das, was jetzt kommt, das lassen wir knapp 7 Minuten geschehen. Jeff Buckley mit seiner ganz eigenen, rohen und unvergesslichen Version von Halleluja. Ihr hört die Popnacht mit Sabrina Droste.

10 vor 3, ihr hört die Popnacht mit Sabrina Droste. Hi. Was hat zwei Daumen und kann demnächst aus eigener Erfahrung sagen, wie Samba live klingt? Genau, das kleine Fangirl gerade am Popnacht-Mikro. Was hat zwei Ohren und bekommt diese Info einfach eingeflößt? Exakt, ihr alle, die ihr freiwillig zuhört. Samba tritt noch einmal dieses Jahr in Deutschland auf, beim Superblumenfestival in München am 1. September. Da gibt es wohl auch noch ein paar Tickets für. Und hier gibt es jetzt seinen neuen Song My Body Isn't Ready. Neu in der Popnacht.

Vorsicht bitte auf der A3 Würzburg Richtung Nürnberg zwischen Erlangen, Frauenaurach und Kreuz Fürth. Da steht ein defekter PKW. Und Vorsicht bitte auch im Kreis Heidelberg auf der Landesstraße zwischen Wiesloch und Hockenheim. Da läuft eine Person rum. Kommt gut durch.

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1: Um 3 Uhr mit Klaus Reginek. Bei der Fußball-WM hat England die Bronzemedaille geholt. Die Engländer gewannen das Spiel um Platz 3 mit 6:4 gegen Frankreich. Aus dem ARD-WM-Team Hendrik Lekoff.
2: Es war ein extrem unterhaltsames Spiel. In der ersten Hälfte ging bei Frankreich fast nichts, bei England alles. So führten die Three Lions zur Pause schon mit 4:0. Im zweiten Durchgang zeigte Frankreich mit 4 neuen Spielern aber ein anderes Gesicht, schoss 3 Tore in 18 Minuten und der Ausgleich war möglich. Aber England traf zum 5. Mal. Frankreich schaffte nochmal den Anschluss, aber England setzte den Schlusspunkt mit dem 6:4. Für die Engländer ist Platz 3 das beste WM-Resultat nach dem Titel 1966. Frankreich hat es verpasst, dem scheidenden Trainer Didier Deschamps einen würdigen Abschied zu ermöglichen.
1: Bundeskanzler Merz will die Nachfolge des zurückgetretenen Unionsfraktionschefs Spahn zügig klären, wie die deutsche Presseagentur meldet, noch bis Ende Juli. Das Vorschlagsrecht für den Fraktionsvorsitzenden der Union haben die Parteichefs von CDU und CSU, Merz und Söder. Damit ein neuer Vorsitzender noch vor der Sommerpause gewählt werden kann, müsste es eine Sondersitzung der Fraktion geben. Die nächste reguläre Sitzung ist erst am 8. September. In der ukrainischen Hauptstadt Kiew gibt es neue Luftangriffe. Die Luftwaffe hatte vor mehreren russischen Raketen gewarnt, die auf die Stadt anflögen. Wenig später gab es mehrere Explosionen, unter anderem im Stadtzentrum. Laut ukrainischen Angaben wurden mindestens 2 Wohnhäuser und ein Einkaufszentrum getroffen. Über mögliche Opfer der Angriffe ist bisher noch nichts bekannt. Der US-britische Influencer und bekennende Frauenfeind Andrew Tate und sein Bruder Tristan sind in den USA festgenommen worden. Das haben Behörden in den USA und in England bestätigt. Den Brüdern werden unter anderem Vergewaltigung und sexueller Missbrauch vorgeworfen. Der frühere Kickboxer Andrew Tate wurde unter anderem mit frauenfeindlichen Sprüchen und Ansichten in Online-Netzwerken bekannt. In der norditalienischen Stadt Mailand ist ein Konzert des puerto-ricanischen Sängers Bad Bunny abgebrochen worden. Grund war heftiger Hagel. Rund 80.000 Menschen mussten die Konzertarena innerhalb kurzer Zeit verlassen. Das berichten mehrere italienische Nachrichtenagenturen. Nach Angaben der Feuerwehr wurden mehrere Zuschauer von großen Hagelkörnern am Kopf getroffen und verletzt. Sie mussten vom Rettungsdienst versorgt werden. Das Wetter in Deutschland, nachts örtlich Schauer und Gewitter, vor allem an der Nordsee und in der Mitte Deutschlands, die Tiefstwerte 17 bis 10 Grad. Am Tag zeitweise Wolken, im Norden und Osten den ganzen Tag wechselhaft, im Süden anfangs Schauer und Gewitter später freundlicher, maximal 25 Grad, 3:03 Uhr.
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3: Vorsicht bitte auf der A3 Würzburg Richtung Frankfurt. Zwischen Hanau und Obertshausen steht ein defekter PKW. Vorsicht bitte auf der A8 Stuttgart Richtung München. Zwischen Mühlhausen und Hohenstadt befindet sich eine ungesicherte Unfallstelle. Entwarnung auf der A45 Aschaffenburg-Gießen. Kein Falschfahrer mehr zwischen Florstadt und Wölfersheim. Vorsicht bitte im Kreis Heidelberg. Auf der Landesstraße zwischen Wiesloch und Hockenheim läuft eine Person. Die A45 Gießen Richtung Aschaffenburg ist zwischen Wölfersheim und Florstadt nach einem Unfall gesperrt. Eine Umleitung ist eingerichtet über die U56. Die A96 Lindau Richtung München ist in Höhe Kreuzmemmingen wegen einer Nachtbaustelle bis 5.30 Uhr gesperrt. Die B462 Schiltach-Rottweil ist zwischen Schramberg und Sulden-West Haldenhof nach einem Unfall in beiden Richtungen gesperrt.
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4: 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Guten Tag, guten Tag. Ja, die Gerüchte sind wahr.
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Vor einem guten Jahr hat er noch gesagt, dass er das Gefühl hat, seinen besten Song hat er noch nicht geschrieben. Seitdem ist unter anderem dieser Knaller rausgekommen. Forget You, ADMT ist das, oder Fuck You hieß der Song eigentlich auch. Seitdem wurde ihm die Frage meines Wissens nicht mehr gestellt, welcher Song sein bester ist. Aber es kommt jetzt ein weiterer in Frage. Burn Brighter von ADMT, neu in der Popnacht.

Guten Tag, hier ist Dr. Oste. Und jeder, der um diese Uhrzeit Radio hört, kann Hilfe sicherlich gut gebrauchen. Professionelle Hilfe kriegt man in Deutschland ja nicht. Unprofessionelle Hilfe dagegen schon. Und zwar hier in der Popnacht. Wir machen den Watt. Ihr fragt euch jetzt, Watt? Und ich sag ja, genau. Einen Wortassoziationstest. Beispiel, ich sag Baum, ihr sagt Autounfall. Ich sag Rosenkohl, ihr sagt lecker. Ich sag Andi Scheuer. Ihr sagt kompetent. Ja, und spätestens da wissen wir, es gibt was zu diagnostizieren. 07221 2011. Wer braucht ein unprofessionelles Gutachten in Form eines Popnacht-Pakets? Macht den Dr. Oste Psychotest. 07221 2011.

0: 4 ist es. Hi!
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2: Heute Vormittag ziehen Schauer und Gewitter durch Baden-Württemberg. Später wird es freundlicher in der Pfalz und im südlichen Rheinhessen bilden sich auch Schauer und Gewitter. Danach wechseln sich Wolken und Sonne ab. Die Temperaturen steigen auf 19 bis 25 Grad. Am Montag und Dienstag nach frischen Nächten oft Sonnenschein und nur lockere Wolken bei ähnlichen Temperaturen.
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3: Vorsicht bitte auf der A6 Heilbronn Richtung Mannheim. Zwischen Sinsheim und Wiesloch-Raunberg stehen zwei defekte Fahrzeuge. Vorsicht bitte im Kreis Regionalverband Saarbrücken auf der Landesstraße. Zwischen Holz und Fischbach-Kamphausen befindet sich eine ungesicherte Unfallstelle. Die A45 Gießen Richtung Aschaffenburg ist zwischen Wölfersheim und Florstadt nach einem Unfall gesperrt. Eine Umleitung ist eingerichtet über die U56. Auf der A65 Landau Richtung Karlsruhe ist die Ausfahrt Landau Zentrum wegen Fahrbahnerneuerung gesperrt. Die A96 Lindau Richtung München ist in Höhe Kreuzmemmingen wegen einer Nachtbaustelle bis 5.30 Uhr gesperrt. Die B462 Schiltach-Rottweil ist zwischen Schramberg und Sulgen-West Haldenhof nach einem Unfall in beiden Richtungen gesperrt.
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0: Also wir haben ein paar Patienten gefunden. Nils ist in der Leitung mit der ganzen Familie. Nils, du hast deine, ich glaube, Töchter, Carla und Jette mit. Ist das richtig?
1: So ist das, ja.
2: Hallo, wir sind auch dabei. Hallo.
0: Ja. Hallo. Und die Ulrike, die ist auch dabei. Deine Frau.
3: Na? Ja.
0: Ja, sehr schön. Und wir machen den WAT, den heutigen Psychotest mit Dr. Oste. Hallo Nils und Familie. Weißt du, wie ein WAT, also ein Wortassoziationstest, funktioniert?
1: Ja, so schauen, was man mit dem Wort in Verbindung bringen kann.
0: Exakt.
1: Oder selber.
0: Ne? Exakt. Ich nehme dir einen Begriff und du sagst, oder ihr sagt so schnell wie möglich das Erste, was euch dazu einfällt. Also ich sage Fitnessstudio, du sagst?
4: Sport.
0: Genau. Hauptsache, es passiert schnell. Falsch machen könnt ihr nichts. Und egal, welche Diagnose wir danach stellen, ein Pop-Nacht-Paket kriegt ihr auf jeden Fall.
1: Ah ja, da sind wir ja beruhigt. Ja?
0: Habt ihr noch Fragen?
4: Nee.
0: Dann starten wir einfach. Ich sage Begriffe und du sagst das Erste, was dir dazu einfällt, okay?
1: Jo.
0: Baum.
1: Wald.
0: Was war das?
1: Wald.
0: Wald, okay. Ja, der Empfang. Shakespeare.
1: England.
0: Sprudelwasser.
1: Stilles Wasser.
0: Geheimnis.
1: Offen.
0: Lieblingsspielzeug.
1: Auto.
0: Fingernägel.
2: Kauen.
0: Halbzeitshow.
2: Fußball.
0: Kindheitserinnerung.
1: Urlaub.
0: Klimaanlage.
1: Halt.
0: Lady Gaga.
1: Musik.
0: Genau, die hören wir jetzt und dann werten wir eure Antworten mal zusammen aus, okay?
1: Jo.
0: Alles
1: gerne.
0: Klar, machen wir so.

0: 10 vor 4 ist es. Ihr hört die Popnacht mit Sabrina Droste. Hi. Zu Lady Gaga hast du das Wort Musik gesagt und die haben wir gerade gehört. Wir sind jetzt noch bei der Auswertung des Dr. Oste Psychotests und Nils hat mit Unterstützung seiner Familie einen Wortassoziationstest hier in der Popnacht gemacht. Ich habe gesagt, ihr bekommt eine Auswertung, aber nicht, dass sie fundiert ist, ne? Nicht, dass mir hier irgendwelche Klagen kommen nachher. Aber,
1: nein.
0: Ja. Aber nach der mir möglichen sorgfältigen Auswertung eurer Antworten komme ich zu folgendem Ergebnis. Ihr leidet an assoziativer Freestylitis. Das sieht man nicht oft. Die gute Nachricht ist aber, es ist heilbar. Immerhin.
1: Okay.
0: Die schlechte, nur mit einem Popnachtpaket und mindestens 2 Stunden guter Musik.
1: Ja,
0: also da kann ich jetzt nichts dran machen. Aber du, Nils, du hast die Fragen ja nicht alleine beantwortet, sondern welche deiner Töchter hat mitgemacht?
2: Wir haben beide mitgemacht.
0: Ihr beide mitgemacht, ja, okay. Ja. Ah, deswegen war das auch so schwierig, das auszuwerten, weil euer Gutachten habe ich natürlich auch fertig und ihr leidet unter akuter Assoziationsbeschleunigung. Also das bedeutet, dass euer Gehirn dem Mund ungefähr 3 Kurven voraus ist. Es ist medizinisch völlig unproblematisch, ja, also macht euch keine Sorgen darum. Für Quizshows allerdings hochinteressant.
2: Ja.
0: Und auch euch verschreibe ich ein Popnacht-Paket und sag noch heute bitte keine wichtigen Entscheidungen mehr nach 22 Uhr dann.
2: Ja, danke.
1: Ja, da freuen wir uns sehr. Und ich war wahrscheinlich einfach ein bisschen abgelenkt, weil ich jetzt hier lenke. Ne?
0: Ah, meinst du? Also da müssen wir eigentlich den Test nochmal wiederholen, meinst du?
1: Ja, eigentlich schon.

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1: Um 4 Uhr mit Klaus Reginek. Nach dem Sturz eines Bahnmitarbeiters aus einem fahrenden Zug in Baden-Württemberg ist der mutmaßliche Verantwortliche auf freiem Fuß. Das Amtsgericht Karlsruhe hat keinen Haftbefehl gegen ihn ausgestellt. Die Lokführergewerkschaft GDL fordert nun schärfere Gesetze. Aus der Nachrichtenredaktion dazu Andreas Herrler.
2: Die Eskalation in Zügen habe eine gewaltige Dimension erreicht, sagte GDL-Chef Reis dem WDR. Es müsse jetzt dafür gesorgt werden, dass ein Angriff rechtliche Konsequenzen habe, die abschreckten. Ein 36-Jähriger soll bei einer Fahrkartenkontrolle am Freitagabend einen Sicherheitsmitarbeiter der Bahn mit Schlägen und Tritten angegriffen haben. Dabei wurde eine Tür beschädigt. Durch den entstandenen Spalt fiel der 26-Jährige aus dem Zug. Damit habe der Tatverdächtige nicht rechnen können. Deshalb wurde der Haftbefehl abgelehnt, so der Staatsanwalt. Der Bahnmitarbeiter wurde lebensgefährlich verletzt.
1: Firmen in der EU dürfen ab heute unverkaufte Kleidung oder Schuhe nicht mehr ohne weiteres wegwerfen. Die Unternehmen müssen die Ware stattdessen nochmal anbieten oder spenden. Mit der neuen Vorschrift will die EU unter anderem die Umwelt schützen. Details dazu aus Brüssel von Sarah Lopez.
3: Die neuen Regeln gelten erstmal für große Unternehmen, die mindestens 250 Mitarbeiter oder einen Jahresumsatz von mehr als 50 Millionen Euro haben. 2030 sollen dann mittlere Unternehmen folgen, kleinere sind davon ausgenommen. Nach Angaben der EU-Kommission werden in Europa jedes Jahr 4-9% der Kleidungsstücke vernichtet, bevor sie überhaupt getragen wurden. Dieser Müll sorgt demnach für Millionen Tonnen an CO2.
1: Die Kulturorganisation der Vereinten Nationen UNESCO berät ab heute, was noch ins Weltkulturerbe aufgenommen wird. Das Welterbekomitee tagt 10 Tage lang in der südkoreanischen Küstenstadt Busan. Deutschland bewirbt sich mit der Waldsiedlung Zehlendorf im Südwesten von Berlin. Die dortigen Wohnhäuser wurden vor rund 100 Jahren im Bauhausstil errichtet. Bei der Fußballweltmeisterschaft hat sich England Platz 3 gesichert. Das Team siegte gegen Vizeweltmeister Frankreich mit 6-4. Bereits zur Halbzeit hatten die Engländer 4-0 geführt. Für die englische Mannschaft unter dem deutschen Trainer Thomas Tuchel ist der 3. Platz das beste WM-Ergebnis seit 60 Jahren. Das Wetter in Deutschland: nachts örtlich Schauer und Gewitter, vor allem an der Nordsee und in der Mitte Deutschlands. Die Tiefstwerte 17 bis 10 Grad, am Tag zeitweise Wolken, im Norden und Osten den ganzen Tag wechselhaft mit Regen, im Süden anfangs Schauer und Gewitter, später freundlicher, maximal 25 Grad. 4:03 Uhr.
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4: Vorsicht bitte auf der A7 Ulm Richtung Füssen. Reute. Zwischen Langenau und Kreuz Ulm-Elchingen befindet sich eine ungesicherte Unfallstelle. Vorsicht bitte auf der A7 Ulm Richtung Füssen. Reute. Zwischen Langenau und Kreuz Ulm-Elchingen befindet sich eine ungesicherte Unfallstelle. Die A45 Gießen Richtung Aschaffenburg ist zwischen Wölfersheim und Florstadt nach einem Unfall gesperrt. Eine Umleitung ist eingerichtet über die U56. Die A96 Lindau Richtung München ist in Höhe Kreuz-Memmingen wegen einer Nachtbaustelle bis 5.30 Uhr gesperrt.
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5: 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Guten Tag, guten Tag. Beschwerden und Reklamationen aller Art bitte am Schalter nebenan. Vielen Dank.
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0: WM-Bronze geht an England nach diesem jetzt schon legendären Spiel. Platz 3 gegen Frankreich. 4:0 führen die Engländer nach der ersten Halbzeit. Am Ende geht es 6:4 aus. Und das, obwohl nicht mal Harry Kane auf dem Platz gestanden hat. Ja, den hatte Englands Trainer Thomas Tuchel genauso rausrotiert wie Jude Bellingham, der ja später dann immerhin eingewechselt wurde und dann auch noch ein Tor gemacht hat. Tuchel so:
1: Wir sind einfach müde und echt geschlauft nach den letzten Wochen. Großes Kompliment und Respekt an mein Team. Das war trotz der Strapazen Mentalität pur.
0: Ja, ist denn Platz 3 wenigstens ein bisschen Trost?
2: Wenn das Finale morgen ist, werden wir immer noch den Schmerz spüren. Also es wird noch etwas dauern. Aber insgesamt gibt mir das alles mehr Energie, als es mir nimmt.
0: 21 Uhr ist Anpfiff. Das Finale Spanien-Argentinien. Und da kann Lionel Messi zurückschlagen, weil ihm ja der Franzose Kylian Mbappé den Highscore geklaut hat. Mit seinen 2 Toren ist er jetzt WM-Rekordtorschütze und hat 1 Tor Vorsprung auf Messi. Aber Mbappé glaubt,
2: Leo trifft immer, er wird sicher treffen.
0: Ja, mal gucken, ob die Argentinier ihren WM-Titel verteidigen oder ob sich Spanien den zweiten Stern holt.

20 nach 4 ist es. Ihr hört die Popnacht mit Sabrina Droste. Hi. Die Frau ist 73 und war jahrzehntelang schwer drogen- und alkoholabhängig und hat so Welthits wie diesen hier rausgebracht. Chaka Khan, einen neuen Dance-Hit rausbringt, hatten wir für 2026 nicht auf der Bingo-Karte. Aber wir sind ja wohl absolut dafür. Chaka Khan und Snoop Dogg jetzt mit Boogies in My Soul. Neu in der Welt und in der Popnacht.

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6: 16:30 ist es, ein Blick ins Popnacht-Verkehrszentrum. Die A45 Gießen Richtung Aschaffenburg ist zwischen Wölfersheim und Florstadt nach einem Unfall gesperrt. Eine Umleitung ist eingerichtet über die U56. Und die A602 Trier Richtung Longich ist zwischen Trier-Verteilerkreis und Erang nach einem Unfall gesperrt. Kommt gut durch.

0: 20 vor 5 ist es. Ihr hört die Popnacht mit Sabrina Droste. Hi. Gracie Abrams, 26 Jahre alt, erfolgreiche Singer-Songwriterin aus den USA. Hier, die kennen wir von Hits wie zum Beispiel diesen hier. That's so true. Oder auch hier Hit the Wall. Sau erfolgreich, das Ding. Jetzt hat sie nach 2 Jahren ihr drittes Album rausgebracht. Daughter from Hell heißt das. 16 Songs sind drauf und ARD-Musikfrau Helena Stössel hat für uns ins Album reingehört. Helena, klingt's denn auch wie Daughter from Hell, wie die Tochter aus der Hölle?
1: Gar nicht, mehr so verträumt. Also Gracie Abrams teilt viele Gedanken, klar auch dunkle, viel Akustikgitarre, Klavierballaden, auch wenn die Gitarre im Song Daughter from Hell ein bisschen crunchiger klingt. Gracie Abrams reflektiert mit dem Album ihre Jugend, auch die Anfang 20er, mit all den Unsicherheiten und Liebesdramen. Sie war nicht immer die Vorzeigetochter, wie sie selbst sagt, und deshalb soll das Album auch ein Dankeschön sein an die Familie. 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

0: Sie singt, ich stehe all den Mädchen gegenüber, mit denen ich nur rumgespielt habe. Ihre Lieblingssongzeile aus Hit the Wall. Es beschreibt genau die Phase, in der sie gesteckt hat, als sie das Album angefangen hat zu schreiben. Wer bin ich wirklich von all diesen Gesichtern? Ein imaginärer Freund stand ihr wohl oft zur Seite. Ja, das Album erfordert schon mehr Aufmerksamkeit, läuft weniger so nebenher. Gracie Abrams will mutig sein, ihre verletzlichen Seiten zeigen und dadurch selbstsicherer werden. Übrigens auch mutig, wie sie Mumford & Sons im Proberaum, eine Etage unter ihrem Studio, überrascht und Marcus Mumford überredet, auf dem Song What If It's Right mitzusingen.
1: Ja, und den hören wir jetzt nochmal ganz hier in der Popnacht. What If It's Right, zusammen mit Marcus Mumford. Aus dem neuen Gracie Abrams Album Daughter from Hell.

ist die Popnacht von HR3, MDR Jump, NDR 2, RBB 888, Bremen 4, SR 1 und WDR 2. Liebevoll produziert von SWR 3. Ich bin Sabrina Droste. Hi!

0: Um 5 Uhr mit Klaus Reginek. Politiker aller Parteien haben den Rücktritt von Unionsfraktionschef Spahn begrüßt. Dieser hatte damit auf anhaltende Kritik reagiert. Spahn und sein Ehemann haben ein Kind mit Hilfe einer Leihmutter aus den USA. Das ist zwar legal, in Deutschland ist Leihmutterschaft aber verboten. Reaktionen zum Rücktritt Spahns zusammengefasst von Uwe Berndt.
1: Nordrhein-Westfalens Ministerpräsident Hendrik Wüst sagte, er bedauere den Schritt von Jens Spahn sehr, doch er könne ihn gut nachvollziehen. In dieser Entscheidung liege auch eine große Tragik. Der linken Fraktionsvorsitzende Sören Pellmann kommentierte, wer politische Verantwortung trage, der müsse sich an den Maßstäben messen lassen, die er selbst von anderen einfordert. Daran sei Spahn gescheitert. Die AfD-Vorsitzende Alice Weidel äußert sich ähnlich. Der Rückzug sei überfällig gewesen, schreibt sie auf der Plattform X. Spahns Glaubwürdigkeit sei zerstört.
0: Nach dem Angriff auf einen Bahnmitarbeiter in Baden-Württemberg fordert die Gewerkschaft Deutscher Lokomotivführer, kurz GDL, strengere Gesetze. Viele Mitarbeiter der Bahn hätten inzwischen Angst bei der Arbeit, sagte der GDL-Bundesvorsitzende Reiß dem WDR. Ein Angriff müsse rechtliche Konsequenzen haben, die davor abschreckten, weitere Bahnmitarbeiter zu attackieren. Bei dem Angriff war der 26-jährige Bahnmitarbeiter erst gegen eine Tür gestoßen worden und dann aus dem fahrenden Zug gefallen. Er wurde dabei schwer verletzt. Die Staatsanwaltschaft lehnte einen Haftbefehl gegen den mutmaßlichen Täter ab. Große Unternehmen in der EU dürfen nicht verkaufte Kleidung und Schuhe ab sofort nicht mehr wegwerfen. Eine entsprechende EU-Vorschrift gilt ab heute. Sie soll dafür sorgen, dass die Firmen stattdessen versuchen, die Ware doch noch zu verkaufen oder diese spenden. Bisher ist es teils günstiger, die Produkte wegzuschmeißen, als sie zu lagern, aufzubereiten oder nochmal zum Verkauf anzubieten. Bei der Fußball-WM hat England die Bronzemedaille geholt. Die Engländer gewannen das Spiel um Platz 3 mit 6:4 gegen Frankreich. Aus dem ARD-WM-Team Hendrik Lückhoff.
2: Es war ein extrem unterhaltsames Spiel. In der ersten Hälfte ging bei Frankreich fast nichts, bei England alles. So führten die Three Lions zur Pause schon mit 4:0. Im zweiten Durchgang zeigte Frankreich mit 4 neuen Spielern aber ein anderes Gesicht, schoss 3 Tore in 18 Minuten und der Ausgleich war möglich. Aber England traf zum 5. Mal. Frankreich schaffte nochmal den Anschluss, aber England setzte den Schlusspunkt mit dem 6:4. Für die Engländer ist Platz 3 das beste WM-Resultat nach dem Titel 1966.
0: Das waren die Nachrichten mit Klaus Reginek. Das Wetter in Deutschland, heute zeitweise Wolken, im Norden und Osten den ganzen Tag wechselhaft mit Regen, im Süden anfangs Schauer, später freundlicher, bis zu 25 Grad. 5.03 Uhr.
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4: Die A45, Gießen Richtung Aschaffenburg, ist zwischen Wölfersheim und Florstadt nach einem Unfall gesperrt. Eine Umleitung ist eingerichtet über die U56. Auf der A65 Landau Richtung Karlsruhe ist die Ausfahrt Landau Zentrum wegen Fahrbahnerneuerung gesperrt. Die A602 Trier Richtung Longich ist zwischen Trierverteilerkreis und E-Rang nach einem Unfall gesperrt.
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5: Guten Tag.
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versprich mir einfach, dass du dich beim Pinkeln hinsetzt. Ihr hört die Popnacht mit Sabrina Droste. Hi. Versprich mir einfach, dass du die Tupperdose zurückgibst. Ja, es hätten beides ebenfalls Zeilen im Song Versprich mir von Fajan sein können. Fajan jetzt mit der musikgewordenen Utopie von Anforderungen und Erwartungshaltung in der Popnacht.

0: Juli, was erwartet uns heute? Wir schauen auf die Themen mit Jens Grotegut aus dem ARD Popnacht Aktuell Team. Nicht oft war man so gespannt auf ein Friedrich Merz Interview wie heute.
1: Wie ist das hinter den Kulissen mit Jens Spahn gelaufen, bevor der ja gestern vom Unionsfraktionsvorsitz zurückgetreten ist? Und reicht das, um die eigene Partei in der Causa Leihmutterschaft zu besänftigen? Spahn wird ja weiterhin im Bundestag sitzen. Und was hält Merz auch eigentlich von Jürgen Klopp als neuem Bundestrainer? Es gibt viel, was man den Kanzler gerade fragen kann im ZDF-Sommerinterview heute Abend ab 10 nach 7.
0: Jetzt klingen wir fast wie eine Programmzeitschrift, aber direkt nach dem Interview gibt's dann ja noch so ein Fußballspiel in der Nähe von New York, das WM-Finale Spanien-Argentinien.
1: Die einen wollen den zweiten Stern, die anderen ihren Titel verteidigen. Und Lionel Messi will sich bestimmt den Rekord für den besten WM-Torschützen aller Zeiten zurückholen. Den hält er jetzt Kylian Mbappé, der mit seinen beiden Toren im Spiel um Platz 3 wieder an Messi vorbeigezogen ist. Das hatten die Engländer gegen Frankreich ja mit 6:4 gewonnen. Ein Wahnsinnsspiel. Ob das Finale jetzt auch so spektakulär wird, sehen wir dann ab 21 Uhr.
0: Ja, und wer vorher schon Lust auf Sport hat, entweder Tour de France gucken, das erste überträgt ab kurz nach 14 Uhr, oder ihr guckt Formel 1.
1: Der Italiener Kimi Antonelli hatte sich beim Großen Preis von Belgien die Polia geholt und kann heute seinen WM-Vorsprung weiter ausbauen. Aktuell liegt er in der Gesamtwertung 28 Punkte vor seinem Mercedes-Teamkollegen George Russell. 15 Uhr geht's hier los.
0: Aber erstmal hören wir hier noch ein bisschen Musik zusammen, bevor es politisch und sportlich weitergeht. Da kennen wir ja nichts. 20 nach 5 ist es. Guten Morgen.
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0: Halb sechs ist es jetzt. Guten Morgen.
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2: Am Sonntag im Süden und Südosten zunächst Regen und Schauer, lokal auch kräftige Gewitter, später nachlassend. Auch in der Nordosthälfte Schauer und einzelne Gewitter. Vom Westen bis in die Mitte trocken bei viel Sonne, 18 bis 26 Grad.
1: Das Neueste aus dem SWR3-Verkehrszentrum.
3: Vorsicht bitte auf der A661 Egelsbach Richtung Bad Homburg. Zwischen Langen und Dreieich liegen Gegenstände. Vorsicht bitte auf der B28 Hittistetten-Neu-Ulm. Zwischen Senden und Neu-Ulm laufen Rehe. Vorsicht bitte auf der B314 Singen Richtung Waldshuting sind Personen auf der Fahrbahn. Die A45 Gießen Richtung Aschaffenburg ist zwischen Wölfersheim und Florstadt nach einem Unfall gesperrt. Eine Umleitung ist eingerichtet über die U56. Die A602 Trier Richtung Longich ist zwischen Trierverteilerkreis und Ehrang nach einem Unfall gesperrt. Die B44 Frankfurt-Groß-Gerau ist zwischen Walldorf und Mörfelden wegen einer Baustelle bis Montag 5 Uhr in beiden Richtungen gesperrt.
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0: Olivia Dean, Dive in der Popnacht um jetzt gleich 20 vor 6. Und heute stellen wir euch auch mal wieder einen vielversprechenden Comedy-Newcomer vor, Fred Koster. 32 Jahre alt, aufgewachsen im oberbayerischen Rosenheim, wohnt mittlerweile in Berlin, hat Schauspiel studiert und arbeitet auch immer wieder als Schauspieler, aber hauptsächlich steht er als Stand-Up-Comedian auf der Bühne oder schreibt böse Texte über Brautpaare.
1: Ich durfte das Brautpaar roasten, dafür haben die mich bezahlt, die haben mir Geld gegeben, dass ich am schönsten Tag ihres Lebens hämische Witze über die beiden mache. Und die beiden hatten einen irrsinnigen Altersunterschied, deswegen war es sehr einfach. 25 Jahre, die Jokes schreiben sie von alleine, da habe ich nichts gemacht. Und bei uns läuft es so, wenn Leute sich wünschen, dass wir sie roasten, dann schicken wir denen selbst Auskunftsbögen zu. Und dann füllen die uns die aus, dann haben wir Infos, mit denen können wir Witze schreiben. Und die Braut hat mir ihren zurückgeschickt, die Jüngere von beiden, falls sich irgendwer gefragt hat. Und sie hat mehrfach betont, bestimmt 5 oder 6 Mal, ja, wir haben einen Altersunterschied, aber wir sind ein sehr progressives Pärchen. Sehr modern, sehr progressiv. Er hat sogar mehr Klamotten und Schuhe als ich. Wo ich mir so denke, ja gut, Saskia, aber du wächst auch noch ein bisschen.
0: Ab 2007 ist er mit seiner Tour 2 unterwegs, unter anderem in Karlsruhe, Bremen, München und Erfurt.

Das war's doch wohl gewesen für heute mit der Popnacht von HR3, NDR2, MDR Jump, RBB 888, Bremen 4, SR1 und WDR2. Liebevoll produziert von SWR3. Ich bin Sabrina Droste und raus für heute. Macht euch einen schicken Sonntag und denkt an eure Pausen.

Vorsicht, auf der A5 Karlsruhe Richtung Basel zwischen Aachen und Appenweier steht ein defektes Fahrzeug auf der rechten Spur und auf dem Standstreifen. Vorsicht, auf der A5 Karlsruhe Richtung Basel, da steht ein defektes Fahrzeug.

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1: Um 6 Uhr mit Lisa Kuppan. England wird bei der Fußball-Weltmeisterschaft Dritter. Unverkaufte Mode und Schuhe dürfen Unternehmen nicht mehr entsorgen. Das Wetter, anfangs Schauer und Gewitter, später freundlich. Maximal 19 bis 25 Grad. Bei der Fußball-WM hat England das Spiel um Platz 3 gewonnen. Das Team des deutschen Trainers Thomas Tuchel setzte sich mit 6:4 gegen Frankreich durch. ARD-Sportreporter Hendrik Lückhoff mit den Einzelheiten.
2: Frankreich und England haben im Spiel um Platz 3 beste Fußballunterhaltung geboten mit insgesamt 10 Toren. England führte zur Pause mit 4:0. Danach drehte aber Frankreich auf. Nach 3 Toren in Folge war der Ausgleich nah. Dann traf wieder England. Frankreich kam nochmal zum Anschluss, aber England hatte mit dem 6. Tor das letzte Wort. Die Engländer feiern mit Platz 3 ihr bestes WM-Ergebnis nach dem Titel 1966. Bei Frankreich bleibt dem scheidenden Trainer Didier Deschamps ein würdiger Abschied verwehrt.
1: Im Finale treffen heute Abend Europameister Spanien und Titelverteidiger Argentinien aufeinander. Anpfiff ist um 21 Uhr. Politiker aller Parteien haben den Rücktritt von Unionsfraktionschef Spahn begrüßt. Dieser hatte mit dem Schritt auf anhaltende Kritik reagiert. Spahn und sein Ehemann haben ein Kind mit Hilfe einer Leihmutter aus den USA. Das ist zwar legal, in Deutschland ist Leihmutterschaft aber verboten. Reaktionen zum Rücktritt Spahns fasst Uwe Bernd zusammen.
3: Nordrhein-Westfalens Ministerpräsident Hendrik Wüst sagte, er bedauere den Schritt von Jens Spahn sehr, doch er könne ihn gut nachvollziehen. In dieser Entscheidung liege auch eine große Tragik. Der linken Fraktionsvorsitzende Sören Pellmann kommentierte, wer politische Verantwortung trage, der müsse sich an den Maßstäben messen lassen, die er selbst von anderen einfordert. Daran sei Spahn gescheitert. Die AfD-Vorsitzende Alice Weidel äußert sich ähnlich. Der Rückzug sei überfällig gewesen, schreibt sie auf der Plattform X. Spahns Glaubwürdigkeit sei zerstört.
1: Auch die CDU-Landeschefs im Südwesten begrüßen den Rückzug von Spahn. Der rheinland-pfälzische Ministerpräsident Schnieder sagte, Politik müsse wahrhaftig sein, sonst verliere sie Vertrauen. Der baden-württembergische CDU-Chef Hagel sprach von einer konsequenten Entscheidung, die Respekt verdiene. Bundeskanzler Merz will die Nachfolge zügig klären. Nach Informationen der deutschen Presseagentur soll das noch vor dem Urlaub des Kanzlers Ende Juli passieren. Große Unternehmen in der EU dürfen nicht verkaufte Kleidung und Schuhe ab sofort nicht mehr wegwerfen. Eine entsprechende EU-Vorschrift gilt ab heute. Sie soll dafür sorgen, dass die Firmen stattdessen versuchen, die Ware doch noch zu verkaufen oder diese spenden. Bisher ist es teils günstiger, die Produkte wegzuschmeißen, als sie zu lagern, aufzubereiten oder nochmal zum Verkauf anzubieten. Der Handelsverband Deutschland rechnet damit, dass das Angebot an reduzierter Mode in den Geschäften steigt. Und noch die Zeit, es ist 6.03 Uhr.
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4: Das Wetter, anfangs noch Schauer und Gewitter, später freundlich, maximal 19 bis 25 Grad. Wir fragen uns, wann ist später? Lassen wir uns überraschen. Das Neueste aus dem SWR 3 Verkehrszentrum. Vorsicht auf der A5 Karlsruhe Basel zwischen Aachen und Appenweier. Da steht ein defektes Fahrzeug auf der rechten Spur und im Standstreifen. A3 Frankfurt Richtung Würzburg zwischen Markt Heidenfeld und Wertheim-Lenkfurt. 3 Kilometer Stau, Verzögerung hier 20 Minuten. Die A45 Gießen Richtung Aschaffenburg ist zwischen Wölfersheim und Florstadt nach einem Unfall bis auf Weiteres gesperrt. Eine Umleitung führt über die U56. Die A602 Trier Richtung Longich ist zwischen Trier Fatalerkreis und Erang nach einem Unfall gesperrt. B10 Mühlacker Stuttgart zwischen Schwieberdingen Ost und Münchingen Nord-Ditzingen nach einem Unfall in beide Richtungen ebenfalls gesperrt. Die B44 Frankfurt Groß-Gerau ist zwischen Walldorf und Mörfelden wegen einer Baustelle bis morgen früh, also Montag um 5 Uhr in beide Richtungen gesperrt. Und dann noch die A2 Luzern Richtung Gotthard zwischen Amsteck und Göschenen. 5 Kilometer Stau, Verzögerung etwa 50 Minuten, die Einfahrt Göschenen ist gesperrt. Umleitungsempfehlungsroute über die A13, den San Bernardino-Tunnel. Das war's. Allen unterwegs eine entspannte Fahrt.
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5: Ja, ja. Good morning.
4: Guten Morgen am Mikrofon.

0: SWR3 Fit, die Frühaufsteher-Show. Oh, was haben wir denn hier? Schön, dass hier ist eine Stimmung. Die brauchen wir auch gleich unbedingt hier. Aber erstmal wollen wir was ein bisschen genüsslicher angehen, hier ein bisschen entspannter. Denn wir müssen uns vorstellen, die Sonneninsel Rügen, da wo jetzt die Sonne gerade so langsam aufgeht, die klingt so am frühen Morgen. Und dort ist Didi regelmäßig mit seinem Hund Max unterwegs, auch heute. Und das eigentlich 365 Tage im Jahr. Man sollte meinen, dass Max, der Hund, alles schon gesehen hat und es ihn eher langweilt. Nein, der sitzt da ganz gemütlich und mit einer Ruhe schaut er aufs Meer, so wie man sich das eigentlich bei Menschen vorstellt, die sagen, ich lasse meine Gedanken schweifen und schaue weit hinaus aufs Meer. Und so auch Max, der Hund von Didi, von der Sonneninsel Rügen. Sehr schön, das sieht sehr idyllisch aus. Und macht Spaß, euch dazu zu sehen beim morgendlichen Spaziergang. So, jetzt aber Stimmung hier in SWR 3. Denn wir haben ja einiges vor an diesem Wochenende. Es ist wirklich hammermäßig was los hier, ne? So, schauen wir mal gerade hier. Was haben wir denn da? CEO Festival. Wahnsinn, ne? Wie gut die Stimmung da ist. Es ist unglaublich. Es gibt so einiges, was man ja beim CEO Festival schon erlebt hat. Es gibt auch vor allem Beichten von Menschen, die jetzt nicht unbedingt frühstückstauglich sind. Wir gehen einfach mal raus und fragen die Leute, was sind denn so Dinge, die ihr schon gemacht, erlebt oder die euch entsetzt haben?
1: Gehen immer ein paar Sachen verloren. Unter anderem unser Roller ist verloren gegangen. Sind immer neben den Weg mit dem Roller hierher bis zum Festival und ist jetzt halt nicht mehr da.
2: Das müssen wir am Montag den Kindern erklären.
3: Meine beste Freundin hat mal in unser Zelt gekackt. Sie war halt super besoffen und hat die Toilette nicht mehr gefunden. Man lacht es weg. Ganz einfach. Es ist immer gut, eine Plastiktüte dabei zu haben. Wir sind beste Freunde seit 20 Jahren.
4: Am Perugaville hatte ich so WC-Kabinen, da war ich so besoffen, dann war ich darin eingeschlafen, Hosen runter. Dann kamen so Gruppen Mädchen, machen da auf, ich total am Schlafen.
5: Das haben wahrscheinlich schon viele gemacht, aber ging es nicht zu. Ich habe kotzt und ein paar Minuten später bin jemand rumgemacht, aber der wusste es ja nicht. Und ich bin mir sicher, das haben schon ganz, ganz, ganz viele gemacht.
6: Also ich habe es mal gesehen.
0: Ja, das CEO Festival. Viel Spaß.

Boah, da hat der Akku aber nicht lange gehalten. Gerade mal 3,5 Minuten. Hier ist SWR3 Fit, die frühe Aufsteher-Show. Und Ronny hat gerade geschrieben. Ich wollte aufstehen und das Frühstück richten, als ich dann euren Bericht über das CEO Festival gehört hatte mit den Festivalbeichten, habe ich mir dann doch nochmal überlegt und mich noch eine Runde hingelegt. Das kann man gut nachvollziehen. Das CEO Festival läuft bis heute Abend in Freiburg. Was sich ein Fan auf dem Campingplatz als Tattoo hat stechen lassen, weil er das Wort des Gegenstands, den er vergisst oder immer vergisst, vergessen hat, das seht ihr auf SWR3, auf dem SWR3 Insta-Account. Also viel Spaß!

Gleich 6:30. Das Cluster aus dem SWR3 Verkehrszentrum. A3 Frankfurt Richtung Würzburg zwischen Markt Heidenfeld und Wertheim-Lenkfurt. Baustelle 2 Kilometer Stau. Verzögerung hier eine Viertelstunde. Die A45 Gießen Richtung Aschaffenburg ist zwischen Wölfersheim und Florstadt nach einem Unfall bis auf Weiteres gesperrt. Umleitung über die U56. Die A602 Trier Richtung Longich ist zwischen Trier Verteilerkreis und Erang nach einem Unfall gesperrt. Die B10 Mühlacker Stuttgart ist zwischen Schwieberdingen Ost und Münchingen Nord Ditzingen wegen eines Unfalls in beiden Richtungen ebenfalls gesperrt. Schweiz A2 Luzern Richtung Gotthard zwischen Amsteck und Göschenen 6 Kilometer Stau. Hier dauert es bis zu einer Stunde länger. Das ist auch gerade gehört, ja. Die Einfahrt Göschenen ist gesperrt. Umleitungsempfehlungsroute ist die A13 der San Bernardino Tunnel. Allen unterwegs eine sichere Fahrt. Was will ich nochmal hören hier? Was? Aha, guck mal, der Monitor, der spricht mit mir. Hochinteressant. Hier ist Finti Frühaufsteher schon mit mir. Spät heute das Wetter. Anfang Schauer und Gewitter, später freundlich, maximal 19 bis 25 Grad.

0: Aktuelles aus dem SWR3 Verkehrszentrum. Bitte vorsichtig fahren auf der A6 Saarbrücken Richtung Kaiserslautern zwischen Saarbrücken-Fechingen und St. Ingbert-Mitte ein defektes Fahrzeug. Auf der B296 Bad Wildbad Tübingen zwischen Entringen und Pfäffingen in beiden Richtungen Schafe auf der Fahrbahn. Auf der B312 Reutlingen Richtung Biberach zwischen Gauingen und Zwiefalden eine ungesicherte Unfallstelle. Allen unterwegs eine gute Fahrt. Hier ist SWR3 Fit, die Frühaufstehershow. Und Sabrina Carpenter ist auch schon fit. Wird uns gleich einen Espresso schenken. Vorher öffnen wir aber die Pforte für die
1: Worte. Maike Röber, Evangelische Kirche.
2: Auf die Frage, was ihr absolut heilig ist, antwortet die Poetin und Theologin Susanne Niemeyer so. Nächstenliebe. Ich weiß, tausendmal gehört, ganz schön ausgeleiert. Sie ribbelt schon an allen Enden. Und trotzdem streife ich sie mir über wie einen Wollpullover. Der ist nicht nur kuschelig, sondern kratzt auch auf der Haut. Aber er hält warm. So einen Pullover brauchen wir alle, damit unser Herz nicht erfriert. Sonntag ist ein guter Tag, den Faden aufzunehmen und weiterzustricken.

Morgen am Frühmorgen von Ascher, so immer noch flott, fit. Yes, die Frühaufsteher-Show, fit. Friedrich Merz, der hat seit Beginn seiner Amtszeit keine einzige Bürgerfrage bei Abgeordnetenwatch beantwortet. Ist das jetzt clever? Ich meine, wer nichts sagt, sagt nichts Falsches, ne? Immerhin, Kanzleramtschef Thorsten Frey hat bei Abgeordnetenwatch alle 861 Bürgerfragen beantwortet, was jetzt nicht unbedingt dafür spricht, dass er sonst besonders viel zu tun hätte, ne? Neu in SWR3 ist Jana Spyro.

0: 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Es ist 7:08 am Sonntagmorgen. Gestern das kleine Finale, Spiel um Platz 3 bei der Fußball-Weltmeisterschaft in den USA, Mexiko und Kanada, wobei ja alles nur noch in den USA stattfindet. Frankreich gegen England. Konstantin Kleiner aus der Sportredaktion. Was hat man denn verpasst, wenn man das Spiel nicht gesehen hat?
1: 10 Tore, ein Dreierpack und ein Führungswechsel im Kampf um den goldenen Schuh. Das kleine WM-Finale in Miami zwischen England und Frankreich klang dann doch ziemlich groß.
2: Der Schuss und das Tor! Ecke kommt rein und er ist drin. Ich passe es nicht. Dieses völlig verrückte kleine Finale dreht jetzt komplett frei.
1: Es war ein Spiel, das in alle Richtungen gehen sollte. Im ersten Durchgang aus englischer Sicht allerdings nur einen Weg kannte. Nach vorne. Rice, Konsa und zweimal Bukayo Saka schossen Tuchels Engländer zur überraschenden wie satten 4:0 Halbzeitführung. Und das, obwohl der deutsche Trainer seine Topstars Kane und Bellingham gar nicht erst in die Startelf berufen hatte. Wir sind einfach müde und echt geschlaucht nach den letzten Wochen. Großes Kompliment und Respekt an mein Team. Das war trotz der Strapazen Mentalität pur. Sein Gegenüber Didier Deschamps wechselte vor seinem letzten Spiel als französischer Nationaltrainer ebenso wie Tuchel 7-mal. Doch Frankreich kam erst in die Partie, als Deschamps in der Pause personell korrigieren musste. 4 Wechsel zur Halbzeit brachten französische Wucht und einen Richtungswechsel ins Spiel. Der eingewechselte Bakula sowie Mbappé, der mit seinen WM-Toren 9 und 10 in der Torschützenliste wieder an Lionel Messi vorbeizog, brachten Frankreich zwischenzeitlich mit 3:4 wieder zurück in die Partie.
3: Das ist der Fußball. Wir wollen dem Trainer danken für alles, was er getan hat, denn dieses Spiel wird die Legende von Didier Deschamps nicht schmälern.
1: Danach ging es hin und her. In der 86. Minute bekam England einen Elfmeter zugesprochen, den Saka mit seinem 3. Treffer in diesem Spiel eiskalt verwandelte. Frankreich entfachte in der Nachspielzeit durch Dembélés 4:5 kurzzeitig neue Hoffnung, die der ebenfalls eingewechselte Engländer Jude Bellingham mit seinem sehenswerten 6:4 endgültig zerstörte.
2: Bellingham tanzt sich durch, Bellingham schießt den Ball rein! 6:4!
1: Für Thomas Tuchels Engländer ist der 3. Platz bei dieser WM der größte Erfolg seit 60 Jahren und ein versöhnlicher Abschluss. Bei den Franzosen sieht es nach dem letzten Spiel von Didier Deschamps als Trainer der Equipe Tricolore etwas anders aus. Die Richtung nach diesem kleinen, großen Finale ist für beide Teams jedenfalls dieselbe. Nach dieser XXL-WM geht es für beide Mannschaften wieder nach Hause.

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1: Um 7 Uhr mit Lisa Kupper. Die Lokführergewerkschaft GDL will härtere Strafen für Angriffe auf Bahnmitarbeiter. England wird bei der Fußball-Weltmeisterschaft Dritter. Das Wetter, anfangs Schauer und Gewitter, später freundlich. Maximal 19 bis 25 Grad. Nachdem bei Ettlingen ein Bahnmitarbeiter aus einem fahrenden Zug gestürzt und lebensgefährlich verletzt worden ist, muss der mutmaßliche Verantwortliche nicht in Untersuchungshaft. Das Amtsgericht Karlsruhe hat keinen Haftbefehl erlassen. Die Lokführergewerkschaft GDL fordert jetzt schärfere Gesetze. Aus der Nachrichtenredaktion Andreas Herler.
2: Die Eskalation in Zügen habe eine gewaltige Dimension erreicht, sagte GDL-Chef Reiß dem WDR. Es müsse jetzt dafür gesorgt werden, dass ein Angriff rechtliche Konsequenzen habe, die abschreckten. Ein 36-Jähriger soll bei einer Fahrkartenkontrolle am Freitagabend einen Sicherheitsmitarbeiter der Bahn mit Schlägen und Tritten angegriffen haben. Dabei wurde eine Tür beschädigt. Durch den entstandenen Spalt fiel der 26-Jährige aus dem Zug. Damit habe der Tatverdächtige nicht rechnen können. Deshalb wurde der Haftbefehl abgelehnt, so der Staatsanwalt. Der Bahnmitarbeiter wurde lebensgefährlich verletzt.
1: Nach dem Rücktritt von Unionsfraktionschef Spahn will Kanzler Merz die Nachfolge zügig klären. Aus dem Umfeld heißt es, der CDU-Chef wolle eine Entscheidung noch vor seinem geplanten Urlaub Ende Juli. Als mögliche Nachfolger werden Kanzleramtschef Frei von der CDU, Generalsekretär Linnemann, CDU und Innenminister Dobrindt, CSU genannt. Spahn hatte viel Kritik bekommen, weil er und sein Ehemann ein Kind mit Hilfe einer Leihmutter in den USA bekommen hatten. Das ist zwar legal, Leihmutterschaft ist in Deutschland aber verboten, auch weil die CDU das so will. Das Handwerk in Deutschland verzeichnet weiter wachsende Ausbildungszahlen. Man steuere auf das vierte Jahr in Folge mit steigenden Neuvertragszahlen zu, sagt Handwerkspräsident Dittrich der Deutschen Presseagentur. Im ersten Halbjahr seien bereits knapp 68.000 Ausbildungsverträge verzeichnet worden. Das sei ein Plus von rund 5% im Vergleich zum Vorjahreszeitraum. Das Handwerk biete sichere und gute Jobs mit guten Verdienst- und Karrieremöglichkeiten, sagt Dittrich. England hat bei der Fußball-WM den dritten Platz geholt. Das Team des deutschen Trainers Thomas Tuchel hat mit 6:4 gegen Vizeweltmeister Frankreich gewonnen. Für Tuchel ein versöhnlicher Abschied von dieser Weltmeisterschaft.
3: Wenn das Finale morgen ist, werden wir immer noch den Schmerz spüren. Also es wird noch etwas dauern. Aber insgesamt gibt mir das alles mehr Energie, als es mir nimmt.
1: Für England ist der dritte Platz das beste WM-Ergebnis seit 60 Jahren. Heute Abend steht dann das Finale an zwischen Europameister Spanien und Titelverteidiger Argentinien. Anpfiff ist um 21 Uhr. Die Zeit 7.03 Uhr.
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4: Das Wetter. Heute ziehen anfangs noch Schauer und Gewitter durch. Und zwar über die Südpfalz, Baden-Württemberg. Am längsten regnet es am oberen Bodensee und im Allgäu. Später wird es dann überall freundlicher und die Sonne kommt raus. Temperaturen liegen dann bei 19 Grad in der Westeifel bis 25 Grad in der Kurpfalz. Es wird ein mäßiger, teils böiger Nordwestwind. Morgen auch frisch, also ein bisschen frischer, nach frischer Nacht, sonnig bis 26 Grad. Das Neueste aus dem SWR 3 Verkehrszentrum. Vorsicht auf der B3, Wall am Rhein, Freiburg. Zwischen Seefelden und Heitersheim, da laufen in beiden Richtungen Hunde auf der Fahrbahn. Achtung, Hunde auf der B3, Wall am Rhein, Freiburg zwischen Seefelden und Heitersheim. Vorsicht auf der B317, Lörrach Richtung Tottnord zwischen Höllstein und Maulburg, da liegt ein Ast auf der Fahrbahn. Die A45 Gießen Richtung Aschaffenburg ist zwischen Wölfersheim und Florstadt nach einem Unfall bis auf Weiteres gesperrt. Umleitung über die U56. Die B10 Mühlacker Stuttgart ist zwischen Schwieberdingen Ost und Münchingen Nord Ditzingen nach einem Unfall in beiden Richtungen gesperrt. Die B44 Frankfurt Groß-Gerau ist zwischen Waldorf und Mörfelden wegen einer Baustelle bis Montag, also morgen um 5 Uhr, in beiden Richtungen gesperrt. A2 Luzern Richtung Gotthard zwischen Amstieg und Göschenen 6 Kilometer Stau. Hier dauert es bis zu einer Stunde länger. Die Einfahrt Göschenen ist gesperrt. Alternativroute über die A13 den San Bernardino-Tunnel. Infos jederzeit auch auf swr3.de. Allen unterwegs eine gute Fahrt.
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0: Sonntagmorgen. Eine internationale Jury hat im Auftrag der Sprachlern-App Bubble das schönste Wort der Welt gewählt. Es ist Kaitia Kitanga und kommt von den neuseeländischen Ureinwohnern Maori. Es beschreibt die Verantwortung des Menschen, die Natur zu bewahren. Was gibt es denn noch so für schöne Wörter? Chimichanga, Asibonanga, Chimao.
1: Kaffee?
0: Oh ja, klingt super.

0: 8 Minuten vor halb 8. Die Gedanken von Ilka Sobotke, Evangelische Kirche.
1: Wasser. Was könnte schöner sein in diesen Tagen als kühles, klares Wasser? Erfrischend, wenn du eintauchst. Wasser glitzernd und leuchtend in der Sonne. Am Wegesrand eine Quelle. Eisiges Wasser, das aus dem Berg rinnt. Wasser. Was ein Geschenk. Die Bibel erzählt vom Wasser des Lebens, eine Quelle im Paradies. Vier Ströme gehen daraus hervor. Sie umspülen und tränken die ganze Welt. Kühles, klares Wasser, Lebensgrundlage für Tiere und Pflanzen und Menschen. Nicht überall ist der Zugang zu sauberem Wasser selbstverständlich. Wasser wird privatisiert, geklort statt gereinigt. An manchen Orten ist Wasser sogar giftig. Aus unseren Wasserrohren kommt sauberes, klares Wasser. Darauf haben wir ein Recht. Italiener nennen den Wasserhahn Fonte, Quelle. In Rom an jeder Ecke kleine Trinkbrunnen, Nasone genannt, nach der Nasenform des Rohres. Mit geschicktem Griff spritzt das Wasser direkt in den Mund. Und jeder hat dort das Recht, überall, wo es keinen Brunnen mit Trinkwasser gibt, in eine Bar oder ein Restaurant zu gehen und sich ein Glas klares Wasser geben zu lassen. Ich trinke am Wasserhahn. An der Quelle, Leben durchströmt mich. Barfuß durch den Regenschauer, eine kühle Dusche, ich fühle mich wie neu. Ein Segen, dass alle Religionen Wasser als etwas Heiliges ansehen, um sich zu reinigen, sich mit Wasser zu zeichnen, um Gott nahe treten zu können. Wie wunderbar, dass uns das verbindet. Wasser, heilig, Lebensgrundlage, Lebensrecht.

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11: Es war 7:30, hier ist das Neueste aus dem SWR3 Verkehrszentrum. Vorsicht, die fahren bitte auf der A5 Karlsruhe-Basel in Höhe Riegel, eine ungesicherte Unfallstelle. Auf der A6 Saarbrücken Richtung Kaiserslautern zwischen Kreuz Neunkirchen und Homburg ein defektes Auto. Auf der A66 Frankfurt Richtung Wiesbaden zwischen Hattersheim und Hofheim, da liegt ein Wildschwein auf der rechten Spur. Auf der B29 Aalen Richtung Stuttgart zwischen Plüderhausen und Urbach eine ungesicherte Unfallstelle. Vorsicht, Baden-Baden Richtung Aachen auf der B500 in Baden-Baden und der B3 ein defektes Auto im Kurvenbereich. Die A45 Gießen Richtung Aschaffenburg ist zwischen Wölfersheim und Florstadt nach einem Unfall bis auf Weiteres gesperrt. Umleitung über die U56. Die B10 Mühlacker Stuttgart ist zwischen Schwieberdingen Ost und Münchingen Nord Ditzingen nach einem Unfall in beiden Richtungen gesperrt. A2 Luzern Richtung Gotthard zwischen Amsteck und Göschenen 7 Kilometer Stau. Über eine Stunde geht's hier länger. Die Einfahrt Göschenen ist gesperrt. Empfohlene Umleitungsroute über die A13, den San Bernardino-Tunnel. 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ARD Sounds, allen unterwegs eine sichere Fahrt. Das Wetter erst noch ein bisschen feuchter, wird aber später schöner. 19 bis 25 Grad. 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

0: Alejandro, gleich der neue Hit von Taylor Swift. I knew it, I knew you. Aber vorher kümmern wir uns noch mal um ein Highlight heute. Das WM-Finale. Spanien gegen Argentinien. Tja, wer wird's wohl machen? Ich meine, ich glaube, einige setzen auf Spanien. Aber man kennt ja auch die Argentinier, die können immer wieder zurückkommen. Und wenn der Schiri noch ein bisschen spielt, dann alles möglich. Ne? Aus der SWR3 Sportredaktion Michael Augustin, der hat die beiden Mannschaften mal verglichen.
1: Die beste Abwehr gegen die nach dem Halbfinale beste Offensive. Spanien hat erst ein Gegentor bei dieser WM kassiert. Argentinien schon 19 Mal getroffen. Der Europameister funktioniert als Kollektiv. Mit Geduld, Genauigkeit und ganz viel Ballbesitz. Argentinien lebt noch immer von den Messi-Momenten. Angeführt vom besten Spieler der Welt könnten die Südamerikaner als erst drittes Team ihren WM-Titel verteidigen. Zehntausende Fans der Argentinier sind nach New York gekommen, um ihre Selección zu unterstützen. Die Tickets erreichen auf dem offiziellen Zweitmarkt Rekordpreise. Sie beginnen bei mehr als $7.000.

0: 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Wichtige Meldung von Daniel auf der A5 Karlsruhe-Offenburg. Ist kurz nach der Ausfahrt Bühl die Autobahn komplett gesperrt worden wegen eines Unfalls. Die letzte freie Ausfahrt ist Bühl. Gleich der neue Hit von Bruno Mars, On My Soul.
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2: Tutengag, huch, wie kann ich denn welfen?
1: Furze Krage, haben Sie Schüsli-Müsseln?
2: Das aber ich ja, wir haben Schüsli-Müsseln in allen Formen und Farben.
1: Ich brauche dringend Treue. Ich habe nämlich eine keinzige Schüsli-Müssel mehr.
2: Wieso das dann?
1: Alle kaputt. Die letzte hatte ich Lallen fassen.
2: Also Funtergerallen?
1: Ja, auf den Bolzhoden. Und danach war ein Schiss in der Rüssel.
2: Ein Schiss in der Rüssel?
1: Ja.
2: Das ist aber Schichtnöhn. Da wird sie ja unbauchbrav.
1: Eben. Und wissen Sie wieso?
2: Nee.
1: Weil eine Schüsli-Müssel mit einem Schiss in der Rüssel nicht ganz dicht ist.
2: Ja, aber das passt doch zu Ihnen.

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1: Die Themen um 8 Uhr mit Anja von Hübenet.
2: Bei der Fußball-WM schlägt England Frankreich im Spiel um Platz 3. Große Firmen dürfen unverkaufte Mode nicht mehr vernichten. Das Wetter: anfangs Schauer und Gewitter, später freundlich, maximal 19 bis 25 Grad. Bei der Fußball-WM hat England das Spiel um Platz 3 gewonnen. In Miami hat das Team Vize-Weltmeister Frankreich mit 6:4 geschlagen. SWR3-Sportreporter Felix Gerhardt fasst die Partie zusammen.
3: Es war das wohl verrückteste Spiel bei dieser Weltmeisterschaft. Zur Pause führte England mit 4:0, dann kam Frankreich auf 4:3 heran und hatte den Ausgleich auf dem Fuß. 6:4 am Ende für die Engländer und damit das torreichste WM-Spiel seit 44 Jahren. FIFA-Präsident Gianni Infantino verpasste das Spektakel, weil er wegen eines Gewitters nicht von New York nach Miami fliegen konnte. Das Unwetter sorgte auch dafür, dass Spanien vor dem heutigen Finale gegen Argentinien auf sein Abschlusstraining verzichtete. Die Argentinier begannen ihr Training mit Verzögerung. Anstoß in East Rutherford bei New York ist heute Abend um 21 Uhr.
2: Große Unternehmen in der EU dürfen ab sofort unverkaufte Kleidung und Schuhe nicht mehr vernichten. Ab heute gilt eine entsprechende EU-Vorschrift. Die soll dafür sorgen, dass die Firmen stattdessen versuchen, die Ware doch noch zu verkaufen oder zu spenden. Bisher ist es für die Firmen oft günstiger, die Produkte wegzuschmeißen, als sie zu lagern, aufzubereiten oder nochmal zum Verkauf anzubieten. Russland hat in der Nacht die ukrainische Hauptstadt Kiew wieder mit Dutzenden Raketen angegriffen. Ukrainische Behörden sprechen von mindestens einem Toten. 11 weitere Menschen seien verletzt worden. Unter anderem sei der Eingang einer U-Bahn-Station beschädigt, berichtet SR3-Ukraine-Korrespondent Stefan Lag.
4: Gegen 1.20 Uhr Ortszeit war Luftalarm ausgelöst worden. Nur wenige Minuten später erschütterten heftige Explosionen die Millionenstadt. Nach ukrainischen Angaben setzte Russland dabei Hyperschall- und ballistische Raketen ein. Die Angriffe kamen aus mehreren Richtungen und dauerten mehr als eine Stunde. Kiews Bürgermeister Vitali Klitschko berichtete, dass herabfallende Trümmer in mehreren Stadtteilen Brände ausgelöst hätten. Betroffen waren unter anderem ein mehrstöckiges Wohnhaus, ein Verwaltungsgebäude sowie ein Bereich nahe eines Einkaufszentrums. Auch am Morgen wurde in Kiew erneut Luftalarm ausgelöst.
2: Im Handwerk steigen weiter die Ausbildungszahlen. Das hat Handwerkspräsident Dittrich gesagt. Im ersten Halbjahr seien schon knapp 68.000 Ausbildungsverträge registriert worden, rund 5% mehr im Vergleich zum Vorjahreszeitraum. Die Verdienst- und Karrieremöglichkeiten hätten sich verbessert, so Dittrich. Außerdem hätten Teile der Industrie die Zahl ihrer Ausbildungsplätze aufgrund der Weltmarktlage massiv verringert. 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
1: Das Wetter. Heute ziehen anfangs noch ein paar Schauer und Gewitter durch. Zwar über die Südpfalz und Baden-Württemberg. Am längsten regnet es am oberen Bodensee und im Allgäu. Später wird es dann überall freundlicher. Die Sonne kommt raus. Temperaturen liegen bei 19 Grad in der Westeifel bis 25 Grad in der Kurpfalz. Und es wird ein leichter Wind. Morgen nach frischer Nacht sonnig bis 26 Grad. 3 nach 8, hier ist das Neueste aus dem SWR3-Verkehrszentrum. Die A45 Gießen Richtung Aschaffenburg ist zwischen Wölfersheim und Florstadt nach einem Unfall bis auf Weiteres gesperrt. Umleitung über die U56. Die B10 Mühlacker Stuttgart ist zwischen Schwieberdingen Ost und Münchingen Nord-Ditzingen nach einem Unfall in beiden Richtungen gesperrt. Die B44 Frankfurt-Groß-Gerau ist zwischen Waldorf und Mörfelden wegen einer Baustelle bis morgen früh Montag um 5 Uhr in beiden Richtungen gesperrt. Schweiz A2 Luzern Richtung Gotha zwischen Amstieg und Göschnen 7 Kilometer Stau. Hier braucht man bis zu einer Stunde länger. Die Einfahrt Göschnen ist gesperrt. Umleitung zur Route über die A13 den San Bernardino Tunnel. Und Daniel hat uns ja noch ins Studio geschrieben, dass die A5 anscheinend, Karlsruhe-Basel, zwischen Bühl und Offenburg gesperrt ist wegen eines Unfalls. Vielen Dank für die Info. Wir wünschen allen unterwegs eine sichere Fahrt.
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5: Good morning.
1: Guten Morgen. Am Mikrofon Michael Splitt.
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Rock in SWR 3 Fit, der Frühaufsteher-Show. Und jetzt ein bisschen lockerflockigen Sommer-Reggae hier in Fit. Unbekannte Diebe, die haben aus dem Botanischen Garten in Göttingen eine seltene Titanwurz gestohlen. Die Blume, die wird bis zu 3 Meter hoch und verströmt einen, ja, wie soll man sagen, intensiven Geruch, also einen ekligen Geruch, so nach verwesendem Fleisch, ja. Ich meine, wie viel so ein Ding klaust, da musst du ja, darfst du nicht mal riechen können oder so, ne? Und die Polizei ist natürlich auf der Suche nach den Tätern und quasi immer der Nase nach, auch wenn es schwer fällt. Die Titanwurz ist, ja, mehr oder weniger das Festival-Dixie-Klo unter den Zimmerpflanzen. Und zum Festival geht es dann gleich auch wieder an den Tunisee. Das CEO Festival heute noch. Und nach 2 Hits wollen wir dann auch noch so ein kleines Spielchen machen.

Aktuell ist aus dem SWR3 Verkehrszentrum Vorsicht auf der A3 Würzburg Richtung Frankfurt zwischen Obertshausen und Offenbach. Da liegt ein Kennzeichen auf der mittleren Spur. Auf der A3 Würzburg-Frankfurt in Höhe Helmstadt ein Außenspiegel mit Verlängerung auf dem linken und mittleren Fahrstreifen. Auch hier bitte vorsichtig fahren. Ich

0: schweben wir noch ein bisschen. Die meisten wahrscheinlich auf dem Kopfkissen noch. Noch einmal drehen. Genau. Und wieder wegträumen. Andere, die sind jetzt schon richtig fit. In diesem Moment machen sie sich vielleicht fertig. Die ersten Besucher beim Seal Festival in Freiburg machen sich bereit für den letzten von 3 Festivaltagen. 6 Bühnen, alle Möglichkeiten zum Feiern, Entspannen, Essen, Trinken. Da muss man ganz schön viel entscheiden. Und das macht SWR3-Reporter Silas Schwab mit den Leuten. Das Entweder-Oder entscheide dich in der Festival-Edition.
1: Die erste Frage, See oder Dancefloor?
2: See.
3: Dancefloor.
4: Ganz klar, Tanzfläche ganz vorne.
3: Safe.
4: Wir haben gestern bei Eli Oaks haben wir Vollgas gegeben. Ich habe auch schon 2 Blasen an den Füßen. Also von dem her, let's go.
1: Zelten oder ins Hotel?
4: Wir sind Teamhotel tatsächlich. Aber wir machen auch 3 Tage und beide zum ersten Mal hier.
3: Eigene Dusche, eigene Toilette.
4: Eigenes Bett, genau.
1: Fehlt da nicht was vom Festival-Feeling?
4: Absolut gar nicht.
1: Sonnenaufgang oder ausschlafen?
3: Sonnenaufgang.
2: Wir waren mal nackt baden im Sunset und dann wurden wir voll erwischt.
3: Mega peinlich.
1: Aperol oder Bier?
3: Aperol. Aber Aperol mögen wir auch nicht, aber Bier schon mal gar nicht.
2: Bier stinkt.
1: Mit den besten Freunden chillen oder neue Leute kennenlernen?
4: Da ich ein Social Butterfly bin und sehr extrovertiert, würde ich mich tatsächlich für beides entscheiden. Aber jetzt gerade, weil wir gerade auf dem Festival sind, neue Leute kennenlernen.
2: Man kann ja alles kombinieren.
4: Gute Community hier.
5: Natürlich neue Leute kennenlernen.
1: Schon jemanden getroffen?
5: Ja, gestern schon und heute treffen wir uns nochmal.
1: Das klingt doch schon wie übersprechend.
5: Ja.
1: Dann wünsche ich viel Glück.
0: 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Und jetzt neu bei uns, Connor Skinner, Fight You.

Es war 9:30. Das Neueste aus dem SWR3-Verkehrszentrum. Bitte vorsichtig fahren auf der A3 Würzburg-Frankfurt. Zwischen Obertshausen und Offenbach, da liegt ein Kennzeichen auf der mittleren Spur. Auf der A3 Würzburg Richtung Frankfurt in Höhe Helmstadt liegt ein Außenspiegel mit Verlängerung auf dem linken und mittleren Fahrstreifen. Die A45 Gießen Richtung Aschaffenburg ist zwischen Wölfersheim und Florstadt nach einem Unfall bis auf Weiteres gesperrt. Umleitung über die U56. Die B10 Mühlacker Stuttgart ist zwischen Schwieberdingen Ost und Münchingen Nord-Ditzingen nach einem Unfall in beiden Richtungen gesperrt. Die B44 Frankfurt Groß-Gerau ist zwischen Waldorf und Mörfelden wegen einer Baustelle noch bis morgen früh um 5 in beiden Richtungen gesperrt. Schweiz A2 Luzern Richtung Gotthard zwischen Amsteck und Göschenen 7 Kilometer Stau. Hier dauert es über eine Stunde länger. Die Einfahrt Göschenen ist gesperrt. Empfohlene Umleitungsstrecke über die A13 in San Bernardino-Tunnel. Allen unterwegs eine gute Fahrt. 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Das Wetter heute anfangs Schauer und Gewitter, später freundlich, maximal 19 bis 25 Grad.

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0: Hey. Muss mal wach werden, oder? Mit den Red Hot Chili Peppers, By the Way. Hier ist Fit die Frühaufsteher-Show am frühen Sonntagmorgen. Und heute das Finale der Fußball-Weltmeisterschaft Spanien gegen Argentinien. Wer wird denn jetzt Weltmeister? Die Spanier? Irgendwie gönne ich es ihnen ja, ne? Oder Argentinien, die sich vielleicht wieder mit Glück da so durchrangeln. Oder Glück des Tüchtigen, sagen wir so. Unser Sportheld aus der Sportredaktion, Jens Jörg-Rieck, was meinst denn du?
1: Weil es ein Fußballgesetz ist, dass immer die beste Defensive gewinnt. Und die beste Defensive haben natürlich die Spanier, die sich nur ein einziges Gegentor in den bisherigen 7 WM-Spielen eingefangen haben. Bei ihrem einzigen WM-Titel, damals 2010, waren es übrigens auch nur 2 Treffer. Sollten sie also gegen die Argentinier, die hier beim Turnier schon mehr als ein halbes Dutzend Gegentore kassiert haben, wieder zu Null spielen, dann wäre dies sogar ein neuer WM-Rekord. Außerdem haben sie mit Luis de la Fuente einen Trainer, der weiß, was er tut. Wer den Auftritt gegen den großen Turnierfavoriten Frankreich, das Team mit dem teuersten Kader der Welt, gesehen hat, der hat da einen Plan erkannt, der die Spieler nicht überrascht haben dürfte. Schließlich kennen sie ihren Coach seit Jahren. Denn mit vielen von ihnen, zum Beispiel mit Super Joker Merino, hat er schon vor mehr als 10 Jahren Europameistertitel im Nachwuchs abgeräumt. Und natürlich gewinnen sie vor allem auch deswegen, weil Wunderkind Lamine Jamal nach seiner Verletzung jetzt immer besser in Form kommt. Am Donnerstag hat er zwar mal kurz pausiert, aber er wird im Finale spielen. Genau wie am 14. Juli 2024. Da wurde er einen Tag nach seinem 17. Geburtstag im Endspiel Europameister. Jetzt wird er in der Woche seines 19. Geburtstags mit der Rückennummer 19 Weltmeister. Ein bisschen spooky, aber klar, denn wann ist nochmal das Finale?
0: Ach ja, heute, 19. Jens Jörg-Rieck und ich wissen einer Meinung.

0: 10 vor 9, Jennifer Lopez auf Gassigang on the floor mit Pitbull. So, was haben wir denn hier Neues?
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0: Okay, dann legen wir los, Stefan.
2: Erstmals im Rückblick eine Vorschau, weil es wichtig ist. Sonntagabend, New Jersey, Stadion, mega Show. Auftreten werden Shakira, Madonna, Justin Bieber, BTS, Donald, der Straßensperrer von Hormuz und, Überraschung, zwei Fußballmannschaften, die haben sich für die Show qualifiziert auf sportlichem Weg. Toll, dass sowas auch geht. Wer Fußball liebt, fragt sich natürlich, wann wird Italien ins Turnier eingreifen? Aber Fußball ist egal. Im Mittelpunkt sowieso das Paar des Sommers. Der US-Chef und sein FIFA-Chef. Kosename Trumpfantino. Und wer schöne Pärchen liebt, ja, der muss halt woanders hingucken. Genug der Vorschau. Moment, ein Neugeborener wird in Zukunft weniger mit Fußbällen zu tun haben als mit Maskenbällen. Der Sohn von Jens Spahn hat bald jede Menge Spielzeug um die Ohren. Ja, genau da. Aber es wird schon. Jedes Kind ist ja quasi ein selbstlernendes System. Auch unser Kanzler Merz nimmt für sich in Anspruch immer noch, ich bin ein selbstlernendes System. Ja, dennoch sieht man gerade an Merz recht gut, dass Erziehung durchaus hätte dazukommen können. Schade. Aber der Erfolg gibt Merz. Oh, das weiß ich gar nicht. Er jedenfalls behauptet, seine Regierung habe fast getreten. Tritt gefasst. Keine Wortspiele, bitte. Nein, es ist eher wie im Kino bei der Odyssee da jetzt. Wie die Irrfahrten vom Herrn Odysseus ja auch irgendwann enden, so sind, glaubt man Herrn Merz, auch die Irrfahrten der Koalition nun vorbei. Das lasse ich so stehen. Keine Wortspiele mit Odyssee. Nein, die Niederlagen von Politikern sehe ich nämlich nicht gerne. Odyssee, ich gar nicht gerne.

Sonntagmorgen in SWR 3. Hier geht's weiter mit Talk und Peace. SWR 3 Talk mit Christian Thees. Unter anderem mit dabei Florence Brokowski-Schikete, deutsche Pädagogin, Podcasterin und Autorin aus dem Daniel Abt, ehemaliger Rennfahrer, mittlerweile Unternehmer und Influencer. Ja, viel Spaß damit. Und das war SWR 3 Fit, die Frühaufsteher-Show. Ich wünsche einen schönen Sonntag und heute das Finale, Spanien gegen Argentinien ab 21 Uhr im ZDF. Ja, für die Amis ist es ja zum ersten Mal so eine Halbzeitshow, wo drumherum Soccer ist, ne?

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1: Alles Wichtige um 9 Uhr mit Anja von Hübbenet.
2: Große Unternehmen dürfen unverkaufte Mode nicht mehr wegschmeißen. Bei der Fußball-WM schlägt England Frankreich im Spiel um Platz 3. Das Wetter, anfangs Schauer und Gewitter, später freundlich, maximal 19 bis 25 Grad. Ab heute dürfen große Unternehmen in der EU unverkaufte Kleidung und Schuhe nicht mehr vernichten. Stattdessen müssen sie sie als B-Ware zu reduzierten Preisen verkaufen oder spenden. Unternehmen schmeißen unverkaufte Mode oft weg, weil es günstiger ist, als sie zu lagern und weiter zu versuchen, sie zu verkaufen. SWR3-Reporterin Sarah Lopez hat sich die neue EU-Verordnung angeschaut.
3: Das Ganze gilt erstmal für große Unternehmen mit mindestens 250 Mitarbeitern oder einem Jahresumsatz über 50 Millionen Euro. Später soll das auch für mittlere Unternehmen gelten, für kleinere aber nicht. Von diesem Vernichtungsverbot gibt es aber auch Ausnahmen, wenn Kleidung zum Beispiel zu dreckig ist oder wenn sie zur Spende angeboten wurde und niemand sie haben wollte. Wenn die Unternehmen dann was vernichten, dann müssen sie das genau dokumentieren. Die neuen Regeln werden in Deutschland von den Marktüberwachungsbehörden der Länder kontrolliert. Und wenn denen auffällt, dass wer gegen die Regeln verstößt, dann drohen bis zu 100.000 Euro Strafe.
2: Im Handwerk steigen weiter die Ausbildungszahlen. Das hat Handwerkspräsident Dittrich gesagt. Im ersten Halbjahr seien schon knapp 68.000 Ausbildungsverträge registriert worden, rund 5% mehr im Vergleich zum Vorjahreszeitraum. Ein Grund für den Anstieg sei, dass sich die Verdienst- und Karrieremöglichkeiten verbessert hätten, so Dittrich. Außerdem profitiere das Handwerk von der Krise in der Industrie. Der Influencer und bekennende Frauenfeind Andrew Tate und sein Bruder Tristan sind in den USA festgenommen worden. Das haben Behörden in den USA und in England bestätigt. Die britische Polizei ermittelt gegen die Brüder. Ihnen wird Vergewaltigung, Menschenhandel und sexueller Missbrauch vorgeworfen. Der frühere Kickboxer Andrew Tate erreicht mit seinem Frauenhass online Millionen, vor allem sehr junge Männer. Bei der Fußball-WM hat England das Spiel um Platz 3 gewonnen. In Miami hat das Team Vize-Weltmeister Frankreich mit 6:4 geschlagen. SR3-Sportreporter Felix Gerhardt fasst die Partie zusammen.
4: Es war das wohl verrückteste Spiel bei dieser Weltmeisterschaft. Zur Pause führte England mit 4:0, dann kam Frankreich auf 4:3 heran und hatte den Ausgleich auf dem Fuß. 6:4 am Ende für die Engländer und damit das torreichste WM-Spiel seit 44 Jahren. FIFA-Präsident Gianni Infantino verpasste das Spektakel, weil er wegen eines Gewitters nicht von New York nach Miami fliegen konnte. Das Unwetter sorgte auch dafür, dass Spanien vor dem heutigen Finale gegen Argentinien auf sein Abschlusstraining verzichtete. Die Argentinier begannen ihr Training mit Verzögerung. Anstoß in East Rutherford bei New York ist heute Abend um 21 Uhr.
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1: Das Wetter, Schauer und Gewitter überqueren jetzt vor allem das südliche Baden-Württemberg. Am längsten regnet es am oberen Bodensee und im Allgäu. Ansonsten wird es aber überall freundlicher mit Sonne und zeitweise dichten Wolken. Und die Temperaturen heute 19 Grad im Südschwarzwald und bis 25 Grad in der Vorderpfalz. Das Neueste aus dem SWR3-Verkehrszentrum. Vorsicht auf der A6 München Richtung Stuttgart. Zwischen Kirchheimteck Ost und Kirchheimteck West eine ungesicherte Unfallstelle. Die B10 Stuttgart Richtung Mühlacker ist zwischen München Nord, Ditzingen und Schwieberdingen Ost wegen einer Unfallaufnahme gesperrt. Die B44 Frankfurt-Groß-Gerau ist zwischen Walldorf und Mörfelden wegen einer Baustelle bis morgen früh 5 Uhr in beiden Richtungen gesperrt. Und dann noch die Schweiz, A2 Luzern Richtung Gotthard. Zwischen Erstfeld und Göschnen 10 Kilometer Stau, Verzögerung 1 Stunde und 40 Minuten. Die Einfahrt Göschnen ist gesperrt. Empfohlene Umleitungsroute via A13 San Bernardino Tunnel. Gute Fahrt allen unterwegs.
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1: Hallo und guten Morgen. 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

0: slowly. SWR 3. Hier ist der Talk am Sonntagvormittag und ich freue mich auf meinen ersten Gast. Es ist Florence Borkowski-Schekete. Man kennt sie als Bestsellerautorin und als Deutschlands erste schwarze Schulamtsdirektorin. Aus Heidelberg setzt sich seit Jahren gegen Rassismus und Diskriminierung ein. Sie selber hat eine besondere Geschichte. Ihre Eltern kommen aus Nigeria. Aufgewachsen ist sie in Buxtehude bei einer Pflegemutter. Schön, dass wir Sie und Ihre Geschichte ein bisschen kennenlernen. Guten Tag.
1: Ja, hallo, guten Tag. In Norddeutschland würden wir sagen Moin Moin.
0: Ja, dann sagen wir mal Moin Moin. Ne?
1: Moin Moin.
0: Ja, ja, so auch in Buxtehude. Bist du heute schon auf der Mini-Trampolin gewesen?
1: Heute Morgen, ja. Also jeden Morgen, obwohl bei der Hitze im Moment, muss ich mich sehr, sehr zwingen. Aber trotzdem, es tut dann schon gut, wenn der Körper einfach in Bewegung gekommen ist. Ne?
0: Wo steht das?
1: Das steht bei mir im Erker. Ich habe mir das extra so bauen lassen. Also man kann sich das entsprechend konfigurieren. Und da ich ein rotes Sofa im Wohnzimmer habe und das Mini-Trampolin zum Sofa passen musste, ist das entsprechend auch mit roten Seilringfederungen und mit einem roten Rand. Ja, das passt. Das ist ein Möbelstück.
0: Da stimmt ja alles bei dir. Okay. Ja. Wird darauf Zähne geputzt dann so beim Springen?
1: Nein.
0: Okay,
1: ich gucke auf einen kleinen Mini-Bauernhof und sehe dann, ach, die Tierchen laufen und kann mir Gedanken machen, kann auch Pläne schmieden. Also das ist richtig super.

0: So klingt der Sonntagmorgen hier in SWR 3. Hier ist der Talk. Mein Gast ist Florence Brokowski-Schekete, die erste schwarze Schulamtsdirektorin in Deutschland, Bestsellerautorin auch, die einen besonderen Lebensweg hinter sich hat. Geboren in Hamburg. Deine Eltern waren StudentInnen aus Nigeria, die aber nicht viel Zeit hatten. Und dann in Buxtehude bei Hamburg eine Pflegemutter für dich gesucht haben, die dann deine richtige Mama wurde. Dann haben dich deine leiblichen Eltern aber mit nach Nigeria genommen. Für 3,5 Jahre. Du bist dann alleine wieder zurück als 12-Jährige. Wie kam es zu der Entscheidung damals?
1: Also letztendlich war das, glaube ich, nicht der Plan meiner Eltern am Anfang. Aber ich war so das weiße Schaf in der Familie. Ich war sehr introvertiert, habe viel geweint, war gesundheitlich komplett am Ende.
0: In Hamburg auch schon alles.
1: Also in Buxtehude meine Kindheit Idylle. Ja. Traumhaft. Okay, ich war ein gesundes Kind, alles gut. Okay. Aber in Nigeria ging es dann eben bergab. Ja? Und dann hat eine Lehrerin der deutschen Schule das mitbekommen durch einen Aufsatz. Und
0: du warst dann auf der deutschen Schule in Nigeria.

0: Und mich dann zurückzuschicken, kostet zwar ein Ticket, aber sie wussten, meine Mama nimmt mich sofort wieder zurück, auch ohne Pflegegeld, ohne finanzielle Unterstützung.
1: Genau, weil also, du warst ja ihr Kind mittlerweile.
0: Ne? Und dann fiel schon mal viel Geld weg, ja, weil ich ja dann nicht mehr da war. Und sie hatten den Plan, wenn ich dann hier in Deutschland ausgebildet bin, ich sollte Ärztin werden, dass ich dann meine Geschwister peu à peu alle nachhole und die entsprechend auch ausbilde.
1: Wie war denn die Beziehung zu deinen leiblichen Eltern über all die Jahre?
0: Also ich war froh, als ich wieder aus Nigeria zurückkam nach Deutschland. Und dann war aber die Bedingung, ich müsste immer in den Sommerferien zurück nach Nigeria kommen. Ich habe natürlich immer brav genickt und gesagt, ja klar, das machen wir. Und in den Sommerferien 1980 ist es tatsächlich so gewesen, da hatten sie ein Ticket geschickt und ich war wieder dort. Bin natürlich viel zu spät wieder zurückgekommen, weil sie erstmal nur ein Hinticket geschickt haben und das Rückticket, da musste das Geld wieder irgendwie zusammengesammelt und zusammengekratzt werden und dann habe ich mir geschworen, das will ich mir nicht mehr antun. Meine Eltern waren keine Menschen, die verlässlich waren und ich wusste da nie, komme ich wieder zurück oder nicht und dann habe ich das boykottiert.
1: Und das als junges Mädchen noch? Mhm,
0: ja.
1: Hast du das damals als Kind auch schon empfunden, dass du so ein bisschen zwischen den Welten warst oder wusstest du, wo du hingehörst?
0: Also ich wusste, ich gehöre zu meiner Mami. Aber ich merkte immer schon, auch in Buxtehude bereits, dass wenn meine Eltern auftauchten, unser Alltag einfach gestört wird. Ja, weil sie einfach sehr anders waren. Meine Mami war sehr liebevoll und hat mich wirklich wie ein Kind behandelt. Bei meinen Eltern war das nicht der Fall und von daher waren sie für mich in meinem Alltag störend.
1: Okay, das ist ja auch interessant, aber die wohnten quasi um die Ecke in Buxtehude.
0: Gott sei Dank nicht immer. Also sie wohnten eine Zeit lang in Hamburg, dann wohnten sie mal in Mölln, die wohnten irgendwie so überall, ja, aber schon im Norden Deutschlands, ne? Und je weiter weg, je besser für mich.
1: Ja, es war ein bisschen hin und her beim Aufwachsen von Florence Brokowski-Schickete, die vor ein paar Jahren auch über ihre Geschichte geschrieben hat. Das Buch heißt Mist, die versteht mich ja. Und der SZ kommt auch das klären.

0: gleich weiter mit Florence Brokowski-Schickete und heute Vormittag auch noch mit dabei der ehemalige Rennfahrer und Influencer Daniel Abt. Aber jetzt gucken wir ganz kurz auf die Straßen. Das Neueste aus dem SWR3-Verkehrszentrum. Vorsicht auf der A650 Ludwigshafen Richtung Bad Dürkheim. Zwischen Ludwigshafen Oggersheim Süd und Oggersheimer Kreuz liegt ein Plastikteil auf der rechten Spur. Vorsicht auf der A7 Ulm Richtung Füssen. Zwischen Betzigau und Dreieck Allgäu liegt ein Fahrradsattel. Dann noch die B10 Stuttgart Richtung Mühlacker. Die ist zwischen Münchingen Nord, Ditzingen und Schwieberdingen Ost wegen einer Unfallaufnahme gesperrt. Und die B44 Frankfurt-Groß-Gerau, die ist zwischen Walldorf und Mörfelden wegen einer Baustelle bis morgen früh 5 Uhr in beiden Richtungen gesperrt. Und dann noch die Schweiz A2 Luzern Richtung Gotthard, zwischen Erstfeld und Göschnen 10 Kilometer Stau, Verzögerung 1 Stunde und 40 Minuten. Die Einfahrt Göschnen ist gesperrt. Empfohlene Umleitungsroute via A13 San Bernardino Tunnel. Gute Fahrt allen unterwegs. So, und gleich weiter mit Florence Brokowski-Schickete, Schulamtsdirektorin aus Heidelberg, Bestsellerautorin. Ja, kurze Autovervollständigung. Ein Geräusch, das definitiv zum Soundtrack meines Lebens dazugehört, ist:
1: Ich höre und ich liebe die Stille. Also von daher, das Geräusch ist absolute Stille.
0: Und die kann ja laut sein.
1: Und die kann laut sein. Und die kann sehr wohltuend sein. Also wenn ich nach Hause komme, beneide ich mich immer selber. Und manchmal spreche ich dann auch mit mir und sage, wie geil hast du es, ja? Weil ich liebe die Stille. Und das ist so ein bisschen, glaube ich, unser Familiengeräusch.
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0: Achtung, Autofahrer, Vorsicht auf der A6, Mannheim-Heilbronn. Zwischen Mannheim-Schwetzingen und Schwetzingen-Hockenheim in beiden Richtungen Kinder auf der Fahrbahn im Baustellenbereich. A6, Mannheim-Heilbronn, zwischen Mannheim-Schwetzingen und Schwetzingen-Hockenheim.
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0: Ihr hört einen Sommerhit und gewinnt mit etwas Glück ein Digitalradio in der exklusiven SWR 3 Edition. Ja, gerade passiert, es lief, Malibu von Miley Cyrus und ihr habt sofort angerufen. Und das nächste Digitalradio geht nach Baden-Württemberg auf jeden Fall. An den Ostrand des Schwarzwaldes, in den Schwarzwald-Wahlkreis. Wir sagen herzlichen Glückwunsch. Tobias Held aus Brigachtal.
2: Juhu, cool, danke schön. Freue ich mich mega.
0: Okay, Tobias, bei dir gibt es einen glasklaren Sound fortan zu Hause. So, welchen Platz kriegt das Radio? Wo wird es stehen?
2: Das wird griffbereit stehen, dass wir damit immer Ausflüge machen können. Und ja, ansonsten steht es im Wohnzimmer, wo man es gut sehen kann.
0: Dann viel Spaß damit.
2: Und ihr vielen lieben Dank.
0: 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Der nächste wird auf jeden Fall Hail Bob von Seed sein.
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0: Der Sonntagvormittag SWR3 läuft bei euch. Weiter geht's mit meinem Gast Florence Brokowski-Schekete, Bestseller-Autorin. Sie ist so eine Art Vermittlerin zwischen den Kulturen, klärt auf eine sehr offene Art und Weise über Rassismus auf eine sehr entspannte Art und Weise. Sie selber hat eine spannende Kindheitsgeschichte, ja, mit Tagesmutter, die du ja Mama nennst, und deinen leiblichen Eltern, die aus Nigeria kommen. Am Ende bist du in Deutschland geblieben und hier aufgewachsen, bist Deutschlands erste schwarze Schulamtsdirektorin geworden. Und du hast auch deine Geschichte hier aufgeschrieben, vor ein paar Jahren in dem Buch Mist, der versteht mich. Ein Satz, den es sicherlich gab. Wo zum ersten Mal?
1: Diesen Satz gab es. Den Satz gab es verändert. Und zwar gab es den Satz als Scheiße, die versteht mich ja. Und den habe ich 2018 gehört, als ich schon am Schreiben war. In Heidelberg, in Neuenheim, von einem Mann, der dachte, er könnte reden und machen und tun und ich würde ihn ja nicht verstehen. Und dann habe ich irgendwann mal was geäußert.
0: Und da warst du schon ziemlich alt.
1: Ja, das war...
0: Da warst du ein erwachsener Mensch.
1: Ah ja, 2018.
0: Ja, ja. Ne?
1: Und dann drehte er sich um und sagte eben, Scheiße, die versteht mich ja. Weil er wirklich dachte, er kann reden, was er will, Gott, und ich verstehe ihn nicht.
0: Du bist, schätze ich mal, oft unterschätzt worden.
1: Und wie?
0: Wann war das auch mal von Vorteil?
1: Ach, weißt du, also beruflich ist es eigentlich immer von Vorteil gewesen. Das hört sich jetzt ziemlich komisch an, aber ich gehe noch mal ein paar Jahre zurück. Ich wurde unterschätzt beim Abitur. Ich habe mündliches Abitur gemacht im Fach Religion und der Lehrer, den ich in der 11. und 12. hatte, der hat mich immer so mit 4, 5 Punkte abgespeist. Und dann hatte ich in der 13. eine Lehrerin, die mich irgendwann zur Seite genommen hat und gesagt hat, ich verstehe das nicht. Sie sind mir mit 4 Punkten übergeben worden. Mhm. Sie sind bei mir 15 Punkte. Wie kann das sein? Naja, so. Und dann hatte ich eben mündliches Abitur und dann kam sie ganz aufgeregt und sagte, der Lehrer ist bei uns Protokollant. Aber das geht nicht. Der schätzt sie so schlecht ein, wir können den nicht als Protokollanten nehmen. Ich gehe zum Rektor und will jemand anderes. Sag ich, nein, das machen sie nicht. Wir lassen den als Protokollanten. Der soll einfach sein blaues Wunder erleben. Ich habe gelernt wie eine Bekloppte. Ich habe eine Prüfung abgelegt. Es waren hinten alle da, der Schulleiter, der Stellvertreter, alle, weil sie das mitbekommen haben durch diese Lehrerin. Und die wollten alle Zeuge sein, und ne, damit da nichts schief geht. Mhm. Ich habe eine Prüfung abgelegt. Der konnte gar nicht so schnell schreiben, wie ich gesprochen habe.
0: Was war Thema?
1: Oh, ich weiß es nicht mehr.
0: Recht nicht?
1: Ich weiß es nicht mehr. Ich weiß es wirklich nicht mehr.
0: Gut.
1: Und danach wurde mir dann intern erzählt, er hätte dann noch diskutiert, oh, das sind aber nur 14 Punkte. Und dann hat man ihm wohl gesagt, jetzt ist mal gut da, das sind 15 Punkte. Und wenn wir 16 vergeben würden, dann würden wir auch 16 vergeben. Es ist jetzt hier keine Diskussion. Und von daher, wenn man mich unterschätzt, dann spornt mich das eher an. Ich liebe das. Ich liebe das, wenn Leute glauben, sie haben da irgendwie ein kleines Depperle vor sich und dann mache ich den Mund auf und dann merken sie, oha. Das war bei der Bewerbung, als ich mich als Schulleiterin beworben habe, ganz genauso.
0: Gleich weiter mit Schulamtsdirektorin Florence Brokowski-Schekete aus Heidelberg. Hier in SWR 3, gleich nach 10.

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1: Alles Wichtige um 10 Uhr mit Anja von Hübbenet.
2: Große Unternehmen dürfen unverkaufte Mode nicht mehr wegschmeißen. Bei einem Falschfahrerunfall in Hessen sind 2 Menschen ums Leben gekommen. Das Wetter im Süden Baden-Württembergs: zunächst noch Schauer und Gewitter, sonst Sonne und Wolken, maximal 19 bis 25 Grad. Ab heute dürfen große Unternehmen in der EU unverkaufte Kleidung und Schuhe nicht mehr vernichten. Stattdessen müssen sie sie als B-Ware zu reduzierten Preisen verkaufen oder spenden. Unternehmen schmeißen unverkaufte Mode oft weg, weil es günstiger ist, als sie zu lagern und weiter zu versuchen, sie zu verkaufen. SWR3-Reporterin Sarah Lopez hat sich die neue EU-Verordnung angeschaut.
3: Das Ganze gilt erstmal für große Unternehmen mit mindestens 250 Mitarbeitern oder einem Jahresumsatz über 50 Millionen Euro. Später soll das auch für mittlere Unternehmen gelten, für kleinere aber nicht. Von diesem Vernichtungsverbot gibt es aber auch Ausnahmen, wenn Kleidung zum Beispiel zu dreckig ist oder wenn sie zur Spende angeboten wurde und niemand sie haben wollte. Wenn die Unternehmen dann was vernichten, dann müssen sie das genau dokumentieren. Die neuen Regeln werden in Deutschland von den Marktüberwachungsbehörden der Länder kontrolliert. Und wenn denen auffällt, dass wer gegen die Regeln verstößt, dann drohen bis zu 100.000 Euro Strafe.
2: Russland hat in der Nacht die ukrainische Hauptstadt Kiew wieder mit dutzenden Raketen angegriffen. Ukrainische Behörden sprechen von mindestens einem Toten. Mehrere Menschen seien verletzt worden. Unter anderem sei der Eingang einer U-Bahn-Station beschädigt, berichtet SWR3-Ukraine-Korrespondent Stefan Lag.
4: Gegen 1.20 Uhr Ortszeit war Luftalarm ausgelöst worden. Nur wenige Minuten später erschütterten heftige Explosionen die Millionenstadt. Nach ukrainischen Angaben setzte Russland dabei Hyperschall und ballistische Raketen ein. Die Angriffe kamen aus mehreren Richtungen und dauerten mehr als eine Stunde. Kiews Bürgermeister Vitali Klitschko berichtete, dass herabfallende Trümmer in mehreren Stadtteilen Brände ausgelöst hätten. Betroffen waren unter anderem ein mehrstöckiges Wohnhaus, ein Verwaltungsgebäude sowie ein Bereich nahe eines Einkaufszentrums. Auch am Morgen wurde in Kiew erneut Luftalarm ausgelöst.
2: Der Influencer und bekennende Frauenfeind Andrew Tate und sein Bruder Tristan sind in den USA festgenommen worden. Das haben Behörden in den USA und in England bestätigt. Die britische Polizei ermittelt gegen die Brüder. Ihnen wird Vergewaltigung, Menschenhandel und sexueller Missbrauch vorgeworfen. Der frühere Kickboxer Andrew Tate erreicht mit seinem Frauenhass online Millionen, vor allem sehr junge Männer. Auf der A45 in Hessen hat es in der Nacht einen schweren Falschfahrerunfall gegeben. Das hat die Polizei mitgeteilt. Bei Florstadt ist demnach eine 34-jährige Falschfahrerin mit ihrem Auto frontal mit dem Wagen eines 70-Jährigen zusammengestoßen. Beide kamen ums Leben. Außerdem wurden der Ehemann und die 3 Kinder der 34-Jährigen schwer verletzt. 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
1: Das Wetter. Schauer und Gewitter überqueren immer noch so das südliche Baden-Württemberg. Am längsten regnet es am oberen Bodensee und im Allgäu. Ansonsten wird es aber überall freundlicher mit Sonnenschein, zeitweise dichten Wolken, Temperaturen 19 bis 25 Grad. Das Neueste aus dem SWR3-Verkehrszentrum. Vorsicht auf der B31 Richtung Donaueschingen. Zwischen Falkensteig und Breitnau-Höllsteig eine ungesicherte Unfallstelle. A7 Ulm Richtung Füssen. Zwischen Nesselwang und Grenztunnel Füssen 3 Kilometer Stau. Verzögerung bis zu einer Viertelstunde. A8 Stuttgart Richtung München. Zwischen Eicheberg und Mühlhausen 5 Kilometer stockender Verkehr plus eine Viertelstunde. Die B10 Stuttgart Richtung Mühlacker ist zwischen Münchingen Nord, Ditzing und Schwieberdingen Ost wieder offen. Die Sperrung wurde aufgehoben. Die B44 Frankfurt-Groß-Gerau ist zwischen Walldorf und Mürfelden wegen einer Baustelle bis Montag 5 Uhr in beiden Richtungen gesperrt. Schweiz A2 Luzern Richtung Gotthard zwischen Erstfeld und Göschnen 10 Kilometer Stau, Verzögerung 1 Stunde und 40 Minuten. Die Einfahrt Göschnen ist gesperrt. Empfohlene Umleitungsroute via A13 San Bernardino Tunnel. Und dann noch die B179 Fernpass Bundesstraße Füssen Richtung Reute zwischen Grenztunnel Füssen und Reute Nord. Stau im Reiseverkehr und eine halbe Stunde Verzögerung. Gutes Vorankommen allen.
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1: Und der Bestseller, Autorin und Brückenbauerin zum Thema Rassismus, Florence Bolkowski-Schickete. Frau Autorin, nennen Sie ganz kurz ein Geräusch, das definitiv zum Soundtrack des Lebens gehört. Das haben wir gehört. Nenne bitte einen Geruch. Du bist ja aufgewachsen als Tochter nigerianischer Eltern bei einer Pflegemutter in Buxtehude. Ein Geruch, der dich sofort in deine Kindheit zurückkatapultiert.
5: Marmorkuchen. Selbstgebackener Marmorkuchen.
1: Machst du den heute auch noch?
5: Ja, und zwar nach dem Rezept meiner Mama. Also die hat das Rezept mal auf eine Karte geschrieben und die ist schon ganz oft geklebt, diese Karte. Aber nach dem Rezept backe ich den Marmorkuchen.
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0: SWR 3. Es ist der Sonntagvormittag. Hier ist der Talk und mein Gast ist Florence Borukowski-Schickete. Sie ist ja so eine Art Brückenbauerin, weil sie so entspannt zum Thema Rassismus aufklärt. Und bevor wir gleich in die Gegenwart wechseln, möchte ich dich noch mal fragen zu diesen 3,5 Jahren, die du in Nigeria als Kind dann gelebt hast. Eigentlich war dein Zuhause bei der Pflegemama in Buxtehude, aber deine leiblichen nigerianischen Eltern, die haben dich dann für 3,5 Jahre mit nach Nigeria genommen, bevor du dann alleine als 12-Jährige wieder zurück bist nach Buxtehude. Das waren so 3,5 Jahre, die, hast du mir gerade gesagt, nicht nur schlecht waren, ja, aber sie haben dich überfordert. Inwiefern?
1: Die haben mich sprachlich überfordert, die haben mich kulturell überfordert. Ich durfte nicht mehr Kind sein, wie ich es eigentlich gewohnt war, Kind sein zu dürfen.
0: Warum nicht?
1: Weil meine Eltern einfach eine andere Art des Umgangs mit Kindern hatten.
0: Also waren deine Eltern ein bisschen so verrückt? Waren die lebendig? Weil du vorhin sagst, die waren nicht besonders zuverlässig.
1: Ja.
0: Da wusste man nie genau, woran man war.
1: Ja, also meine Eltern, besonders meine Mutter, hatte eine Erziehungsmethode, die nicht sehr kindgerecht war. Also ich sage immer, sobald ein Kind laufen konnte, musste es schon arbeiten und mithelfen. Ja. Und ich bin ja auch Mutter und als mein Sohn klein war, auch heute noch, wenn er kommt und mich besucht, er war jetzt erst am Wochenende da, dann wird er erstmal geknuddelt. Der Junge ist 32, ist mir egal. Da wird erstmal geknuddelt und dann sage ich, das darf ich. Ja, so. Und dann steht er auch immer ganz, ganz geduldig da und dann sagt er, okay, ja, so und so. Und beim Verabschieden wird auch geknuddelt. Und das war in Nigeria gar nicht. Also man hat kein Kind mal auf den Schoß genommen. Und also bei meinen Eltern, ich will jetzt nicht alle über einen Kamm scheren, aber dort, da wurde nicht das Kind mal genommen und gefragt, Mensch, wie geht's dir denn? Wie war die Schule? Und wurde geknuddelt? Nee. Und das habe ich sehr vermisst.
0: Was musstest du denen in Nigeria über Deutschland erzählen? Und andersrum auch, was musstest du den Deutschen über Nigeria erzählen?
1: Also in Nigeria hat man nur nicht verstanden, warum ich einer weißen Frau hinterher jammer. In Nigeria hat man auch nicht verstanden, warum ich meine Puppen so sehr geliebt habe. Und ich hatte einen kleinen Löffel, das war so ein Eislöffel, ja, den man hier hat, wenn man so Eis kriegt. Und den hatte ich eben mitgenommen, weil der für meine Puppe war. Und dieser Löffel ist kaputt gegangen. Es war ein Plastiklöffel. Und für mich ist die Welt zusammengebrochen. Und das haben aber auch die Verwandten nicht verstanden. Und meine Mutter sagte mir später, dass die Verwandten mich doof fanden und komisch. Ja, also ich war wirklich das komische, doofe Kind, mit dem sie nichts anfangen konnten. Ja. Und als ich natürlich zurückkam, habe ich meiner Mama schon auch erklärt, wie es eben, wie der Alltag in Nigeria ist, warum ich eigentlich immer müde war, ja, weil ich in Nigeria wirklich maximal vier Stunden Schlaf gekriegt habe als Kind. Wir mussten im Haushalt helfen. Ich habe meine Mutter nie Haushalt machen sehen. Das haben alles wir immer gemacht. Ja, ich hatte noch eine ältere Schwester, die in Nigeria geboren wurde und auch da gelassen wurde. Also die war nie in Deutschland.
0: Oh Gott, schon als Studenten, also als deine Eltern Studenten in Deutschland waren, hatten sie bereits ein Kind in Nigeria.
1: Richtig, richtig.
0: Oh Gott, eine ältere Schwester.
1: Ja.
0: Was hast du für ein Verhältnis zu der?
1: Also wir schreiben uns ab und an über WhatsApp und sie hat eben auch eine Biografie, die ganz furchtbar ist. Also darum kann ich mich in sie reinversetzen. Sie wurde wirklich behandelt, als wir wieder zurückgegangen sind nach Nigeria, wurde sie behandelt wie eine Sklavin. Ganz, ganz schlimm. Mein Vater hat angestachelt durch meine Mutter eine Erziehung an den Tag gelegt, da würde er hier wegen Kindeswohlgefährdung im Knast sitzen.
0: Was geblieben ist aus dieser Zeit? Ein erhöhtes Knuddelbedürfnis, was auch der erwachsene Sohn über sich ergehen lässt. Gleich weiter mit Rassismusaufklärerin und Schulamtsdirektorin Florence Borukowski-Schickete.

0: Wir sprechen hier in SWR 3 über eine wirklich spannende Biografie. Mein Gast ist die erste schwarze Schulamtsdirektorin in Deutschland mit bewegter Kindheit, Florence Brokowski-Schickete. Ja, mit 12 Jahren zum Glück wieder nach Buxtehude zur Pflegemama gekommen. Haben wir gerade gehört, diese Geschichte. Und Buxtehude, ja, das ist ein bisschen Heimat für dich natürlich auch, ist stolz darauf, eine Spiegel-Bestseller-Autorin hervorgebracht zu haben. Dein ehemaliger Deutschlehrer, der dich natürlich auch geprägt hat, der organisiert in Buxtehude immer die Lesungen. Das ist so eine Art Fanclub. Wie war denn der als Deutschlehrer?
1: Was machte dieser Lehrer so besonders? Ich habe, natürlich wie wir alle, wir mussten Referate halten. Und ich habe ein Referat gehalten, Lagos, Nigeria, war mein Referat. Und das Referat sollte eine Stunde dauern, wie bei jedem Referat, was so meist eine Stunde. Ich habe eine Woche Referat gehalten. Und das war, also ich habe es geliebt. Also ich war immer schon so eine kleine Rampensau, muss ich wirklich schon sagen. Auch wenn das in Buxtehude runtergedrückt wurde. Und meine Mami, Jahrgang 24, hatte natürlich, so liebevoll wie sie war, aber eine Erziehung, die natürlich, oh, bloß nicht auffallen und Flori, was sagen die Leute und immer schön zurückhaltend sein. Und gerade wenn man als Mädchen ein bisschen nach außen ging, dann war man Mannsdoll, so hieß das dann, also ganz schlimm. Naja gut, und darum war ich immer so die Zurückgezogene, aber eigentlich war ich schon eine Rampensau. Und dann habe ich also dieses Referat gehalten, habe mir Dias aus der Bibliothek geholt und habe ja gewusst, diese Dias spiegeln wirklich Nigeria wieder. Ja, und habe eine Woche Referat gehalten und dann habe ich nach einer Stunde gesagt, okay, ich bin aber noch nicht fertig. Macht nichts. Mach ruhig weiter das in der nächsten Deutschstunde. Ja? Und so habe ich eine Woche gefüllt.
0: Oh Gott. Ja. Aber ganz ehrlich, Lehrer, die Rampensäue sind, sind in meiner Erfahrung die Besten. Mhm. Weil sie, glaube ich, am ehesten mitreißen. Mhm. Mhm. Mhm. Ein Lehrer soll ruhig Rampensäue sein.
1: Ja, ja.

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1: Kurz nach 10:30 das Neueste aus dem SWR3-Verkehrszentrum. Vorsicht auf der A5 Basel Richtung Karlsruhe. Zwischen Freiburg Süd und Freiburg Mitte liegt ein Metallteil auf der Fahrbahn. Vorsicht auf der A7 Ulm Richtung Würzburg. Zwischen Dinkelsbühl, Fichtenau und Feuchtwang West liegt ein Unterlegkeil auf der rechten Spur. A5 Karlsruhe Richtung Frankfurt. Zwischen Kronau und Kreuzwaldorf 3 Kilometer Stau plus eine Viertelstunde. A7 Ulm Richtung Füssen. Zwischen Nesselwang und Grenztunnel Füssen 3 Kilometer Stau plus eine Viertelstunde auch dort. A8 Stuttgart Richtung München. Zwischen Eichelberg und Hohenstadt 5 Kilometer Stau und stockender Verkehr plus 30 Minuten. Die B44 Frankfurt-Groß-Gerau ist zwischen Waldorf und Mürfelden wegen einer Baustelle bis morgen früh 5 Uhr in beiden Richtungen gesperrt. Und die Schweiz A2, Luzern Richtung Gotthard, zwischen Erstfeld und Göschnen 10 Kilometer Stau, Verzögerung 1 Stunde und 40 Minuten. Die Einfahrt Göschnen ist gesperrt, empfohlene Umleitungsroute via A13, San Bernardino Route. Und dann noch die B179, Fernpass Bundesstraße Füssen Richtung Reute, zwischen Grenztunnel Füssen und Reute Nord, dort Stau im Reiseverkehr und eine halbe Stunde Verzögerung. Allen unterwegs wünschen wir eine gute Fahrt. Hier ist SWR 3, der Talk, heute Vormittag auch noch mit Daniel Abt, dem ehemaligen Rennfahrer. Und gleich geht's weiter mit Schulamtsdirektorin und Rassismusaufklärerin auf so entspannte Art und Weise, Florence Brokowski-Schekitte. Mein Name ist Christian Thees. Schön, dass ihr mit dabei seid.

0: zwischendurch hier im SWR 3 Talk. Ganz kurz mal die angesagtesten Dinge in SWR 3 Land aufzählen. Wir haben Sonnencreme, wir haben Wasser und das hier.
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0: 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Und gerade lief ja Hayley Bob von Seeds. Ihr habt super schnell angerufen. Erster Gewinner oder Gewinnerin ist jemand aus Baden-Württemberg. Wir gehen in den Landkreis Karlsruhe und sagen herzlichen Glückwunsch an Mirjam Bös aus Kreichtal unter Oevesheim.
2: Ja, ja.
0: Mirjam. dann seid ihr, du bist nicht allein, ne?
2: Nee, ich hab die Lene neben mir.
0: Lene. So, erzähl, wo kommt das Ding als erstes zum Einsatz?
2: Also zuerst wahrscheinlich im Sommerurlaub, wenn wir mit dem Camper unterwegs sind. Und die Lene braucht zwingend ein Radio, was stromunabhängig ist, weil sie hatten letzte Woche gerade erst einen Katastrophenschutztag in der Schule. Und da wurde darauf hingewiesen, das ist ganz, ganz doll wichtig, dass man sowas zu Hause hat.
0: Perfekt. Und wo geht's in den Urlaub hin?
2: In den Norden.
3: Wo genau?
2: Ja, wissen wir noch nicht so genau. Wir machen das immer wetterabhängig. Wahrscheinlich irgendwo nach oben, nach Dänemark, Schweden, Norwegen. Wir sind da sehr spontan.
0: Herrlich. Ihr habt ja einen Camper schließlich und jetzt auch ein Digitalradio.
2: Ja, von super. Wir freuen uns riesig.
0: Dann, oh, Lene freut sich auch. Dann Glückwunsch an euch. Schönen Sonntag. Und wir haben noch weitere Gewinner. Das zweite Radio. Das geht nach Rheinland-Pfalz in den Kreis Trier-Saarburg. Wir sagen herzlichen Glückwunsch, Maria Biertz aus Zerf. So, nächste Stunde, die nächste Chance auf die exklusiven Digitalradios. Achtet einfach auf unsere Sommerhits, denn in der nächsten Stunde wird es sein Juanes und La Camisa Negra. Und mit welchen Hits ihr noch gewinnt, das steht jetzt auf swr3.de.

0: Hier in SWR 3 spreche ich mit der Bestsellerautorin und Schulamtsdirektorin Florence Brokowski-Schickete. Und Florence, wer dich schon mal in Gesprächen erlebt hat oder Bücher gelesen hat von dir, der weiß, dass du mit dem Thema Rassismus sehr offen umgehst, auch sehr entspannt. Ja, während oft schnell draufgehauen wird auf jemanden, der vielleicht versehentlich ein falsches Wort gemeint hat oder benutzt hat, das er aber eigentlich gar nicht so gemeint hat. Was waren denn auch bei dir, wie bei den meisten schwarzen Menschen, die in Deutschland aufgewachsen sind, diese kleinen Dinge, die eben auch schon Rassismus sind, für die wir sensibilisiert werden müssen?
1: Also zum Beispiel, jetzt wo wir diese Hitzewelle haben, ihn macht das ja nichts aus. Ja, da habe ich, als wir dieses eine Wochenende 41 Grad in Heidelberg hatten, habe ich auch einen Post gemacht und geschrieben, so sinngemäß: Nachricht des Tages, afrikanische Wurzeln sind keine eingebaute Klimaanlage. Ja, also auch mir ist heiß, und zwar richtig heiß. Ne? So. Also solche Geschichten. Oder als ich Schulleiterin war, ging das Gerücht in der Stadt rum, bei der an der Schule gibt's kein hitzefrei, weil die spürt die Hitze ja nicht. Ja, so.
0: Und wir lachen drüber, du lachst auch drüber.
1: Ich fand's amüsant und habe gedacht, ach Leute, wenn ihr denn wüsstet. Ne? Oder wenn man als schwarze Frau mit einem weißen Partner als das Urlaubsmitbringsel gilt. Das ist dann schon weniger witzig, passiert auch, ja, und passiert nicht unregelmäßig.
0: Ist dir passiert
1: auch? Das ist auch mir passiert, ja, natürlich, ja. Ich galt dann so als, also wir haben in Heidelberg Patrick Henry Village, das ist die Landeserstaufnahmestelle, und dann hieß es so, ob man mich von da praktisch rausgerettet hat, ja, so solche Geschichten. Und natürlich dieses ganz Klassische, dass man eben nicht denkt, dass man die Sprache spricht, ja. Oder als Lehrerin auf einer Fortbildung wurde ich gefragt, ja, was machen Sie denn hier? Naja, ich bin hier auf einer Fortbildung. Ja, und wo kommen Sie her? Von der und der Schule, weil ich das auf die Fortbildung bezogen habe. Ja, und was machen Sie an der Schule? Ich bin dort Lehrerin. Ja, so richtig Lehrerin? Ja, wie kann man denn nicht richtig Lehrerin sein? Und dann sagte die Person wirklich, ich dachte, Sie wären eine Praktikantin aus Timbuktu und wollen hier mal sehen, wie es hier so ist. Ja, so. Das ist natürlich, das grenzt schon an Dummheit, so ein bisschen, ne? So ein bisschen dann schon. Naja, solche Sachen. Und natürlich diese klassische Frage, wo kommen Sie her? Wo sich einerseits Menschen aufregen und sagen, ich will das nicht gefragt werden. Andererseits weiße Menschen sagen, warum regen die sich auf? Es ist doch ganz klar, was...
0: Ja, klar, ich will ja nur wissen, wo kommt denn ihre Familie eigentlich her? Also man traut dieser Person durchaus zu, dass sie auch in Deutschland geboren ist. Und dennoch fragt man wahrscheinlich, wo kommen sie her? Meint aber, wo kommt denn ihre Familie ursprünglich mal her?
1: Richtig. Oder, naja, es gibt aber auch Menschen, die sagen, wo kommen sie wirklich her? Also wenn ich sagen würde, ich komme aus Buxtehude oder ich komme aus Heidelberg, ja, nee, wo kommen sie wirklich her? Ne, so. Und da spalten sich dann schon die Geister oder trennen sich, wo es dann eben Menschen gibt, die sich schrecklich aufregen. Aber auch Menschen, die vielleicht ein weißes und schwarzes Elternteil haben, also jetzt gehe ich mal von schwarz aus, wir haben natürlich auch andere Kulturen, die es betrifft, und die vielleicht aber diese andere Kultur, die das Äußere ausmacht, gar nicht kennen. Ja, so. Und die dann sagen, ich war in dem Land des anderen Elternteils gar nicht. Also wo kommen sie wirklich her? Ich komme von hier. Wenn man mich das fragt, wo kommen Sie her, beleidigt man mich nicht. Aber ich bin ja auch schon beruflich mit diesem Thema unterwegs.
0: Florence Brokowski-Schickete, gleich zurück hier in SWR 3.

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2: Alles Wichtige um 11 Uhr mit Anja von Hübnet.
3: Die Fußball-WM ist für die FIFA deutlich lukrativer als erwartet. Die gesetzlichen Krankenkassen gehen in den nächsten 2 Jahren von stabilen Beiträgen aus. Das Wetter: im Süden Baden-Württembergs zunächst noch Schauer und Gewitter, sonst Sonne und Wolken, maximal 19 bis 25 Grad. Der Weltfußballverband FIFA verdient an der laufenden WM wohl deutlich mehr als erwartet. Die britische Zeitung The Guardian berichtet, dass die FIFA von Rekordeinnahmen in Höhe von rund 13 Millionen Euro ausgeht. Ursprünglich hatte die FIFA mit knapp 10 Milliarden Euro gerechnet. SR3 Sportreporter Felix Gerhardt über die Gründe für den Anstieg.
4: Das soll vor allem an Hospitality-Angeboten und an Ticketverkäufen über den Zweitmarkt gelegen haben. Die FIFA hat eine offizielle Wiederverkaufsplattform, auf der die Verkäufer die Ticketpreise beliebig festlegen konnten. Die FIFA hat dann aber vom Käufer und vom Verkäufer nochmal 15% kassiert. Kritiker haben das einen legalisierten Schwarzmarkt genannt. Das meiste Geld geht an die 211 Mitgliedsverbände der FIFA und dient als Machtinstrument von Präsident Gianni Infantino. Der will im kommenden Jahr wiedergewählt werden und da macht es sich gut, wenn die Verbände finanziell möglichst viel von der WM profitieren.
3: Der ungarische Präsident Sulyok hat nach tagelangem Zögern einer Änderung des Grundgesetzes zugestimmt, die seine eigene Absetzung bedeutet. Das Parlament hatte die Verfassungsänderung beschlossen. Sulyok ist seit März 2024 im Amt und gilt als Vertrauter des früheren Regierungschefs Orbán. Sulyok hat sich am Abend in einem Video geäußert, berichtet SWR3 Ungarn-Korrespondent Oliver Soos.
5: Er bezeichnete seine Absetzung durch das Parlament als einen beispiellosen Vorgang in 36 Jahren ungarischer Demokratie. Doch er könne die Verfassung nicht schützen, das Parlament sei die verfassungsgebende und verändernde Gewalt, so Sulyok. Deswegen komme er mit seiner Unterschrift seiner Pflicht nach. Auch der ungarische Premierminister Péter Modja meldete sich umgehend zu Wort mit einem Video auf seinen Social-Media-Kanälen. Er erklärte, dass Sulyoks Amtszeit als Präsident am Montag um 0 Uhr beendet sei und dann würde die Parlamentspräsidentin Agnes Vosstoffer vorübergehend das Amt übernehmen. Dann habe das Parlament 30 Tage Zeit, einen neuen Präsidenten zu wählen.
3: Die gesetzlichen Krankenkassen gehen davon aus, dass die Beiträge in den nächsten 2 Jahren nicht weiter steigen werden. Der Chef des Kassenspitzenverbands Blatt hat gesagt, das beschlossene Sparpaket der Bundesregierung sei eine stabile Grundlage. Vorausgesetzt, die Pläne würden konsequent umgesetzt. Auf Patienten kommen unter anderem höhere Zuzahlungen für Medikamente und Einschränkungen bei der kostenlosen Mitversicherung zu. In Österreich sind 2 deutsche Kletterer ums Leben gekommen. Ein Urlauber aus Fürth ist auf einem Klettersteig an der Grenze zwischen Vorarlberg und Bayern verunglückt. Er habe das Gleichgewicht verloren, als er seine Sicherung ausgehängt habe, so die Polizei. Außerdem ist in den Ötztaler Alpen ein 63-Jähriger rund 200 Meter abgestürzt. Laut Nachrichtenagentur APA hatte er beim Abstieg kein Seil benutzt. 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
2: Schauer und Gewitter heute Vormittag über dem südlichen Baden-Württemberg. Am längsten regnet es am oberen Bodensee und im Allgäu. Ansonsten wird es aber überall freundlicher mit Sonnenschein und zeitweise dichten Wolken. Und die Temperaturen 19 Grad im Südschwarzwald bis 25 Grad in der Vorderpfalz. Das Neueste aus dem SWR3-Verkehrszentrum. Vorsicht auf der A1, Trier Richtung Köln-Koblenz. Zwischen Manderscheid und Mähren ein totes Tier auf der rechten Spur und dem Standstreifen. Vorsicht auf der B28, Reutling Richtung Bad Urach. Dort ein defektes Fahrzeug. A5, Karlsruhe Richtung Frankfurt. Zwischen Kronau und Kreuzwaldorf 4 Kilometer Stau. Verzögerung bis zu einer Viertelstunde. A7, Füssen Richtung Ulm. Zwischen Grenztunnel Füssen und Füssen 2 Kilometer Stau. A8, Karlsruhe Richtung Stuttgart. Zwischen Pforzheim West und Pforzheim Ost eine Baustelle, 7 Kilometer stockender Verkehr plus 20 Minuten. A8 Stuttgart Richtung München, zwischen Eichelberg und Hohenstadt 5 Kilometer Stau und stockender Verkehr, Verzögerung bis zu 35 Minuten. Die B44 Frankfurt-Groß-Gerau ist zwischen Waldorf und Mörfelden wegen einer Baustelle bis Montag früh 5 Uhr in beiden Richtungen gesperrt. Schweiz A2 Luzern Richtung Gotthard, zwischen Erstfeld und Göschenen 10 Kilometer Stau plus 1 Stunde und 40 Minuten. Die Einfahrt Göschenen ist gesperrt, empfohlene Umleitungsroute via A13 San Bernardino Tunnel. B179, Fernpass Bundesstraße Füssen Richtung Reute. Zwischen Grenztunnel Füssen und Reute Nord in beiden Richtungen Stau im Reiseverkehr mit Verzögerung bis zu 40 Minuten. Und dann noch ganz aktuell A5 Basel Richtung Karlsruhe. Zwischen Efringkirchen und Dreieck Neuenburg drei Kilometer Stau. Verzögerung bis zu einer Viertelstunde. Und dann noch A61 Koblenz Richtung Ludwigshafen. Zwischen Worms und Kreuz Ludwigshafen 5 Kilometer stockend plus 10 Minuten dort. Allen unterwegs eine gute Fahrt.
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2: Gleich geht's nochmal weiter mit dem SWR 3 Talk und der Schulamtsdirektorin Florence Brokowski-Schickete und Daniel Abt, ehemaliger Rennfahrer. Auch er heute Vormittag noch mit dabei. Ja, und zwischendurch, Leute, ihr wisst ja, im Schnitt hören wir 2 bis 3 Stunden Musik pro Tag. Umso wichtiger, dass der Sound stimmt. Kein Rauschen, kein Knistern, einfach aufdrehen und genießen. 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

0: SWR 3 läuft bei euch. Ich spreche mit Florence Brokowski-Schekete hier im SWR 3 Talk. Bestsellerautorin, die so entspannt zum Thema Rassismus aufklärt. Sie ist die erste schwarze Schulamtsdirektorin in Deutschland, kommt aus Heidelberg. Und zum Schluss wollen wir noch mal kurz über die Schule von morgen sprechen. Das heißt ja immer, jedes Kind muss zukünftig individuell gesehen werden. Wir müssen nicht Wissen, sondern Kompetenzen beibringen in der Schule. Ja, die SchülerInnen in ihren Stärken fördern. Dann aber am Ende ohne Vergleiche, oder?
1: Richtig, Kompetenzen kann man nicht vergleichen, absolut. Und auch das Lernen, sich selbst zu lieben. Ich sage oft,
0: das ist eine Kompetenz zum Beispiel.
1: Das ist absolut
0: dann.
1: Eine Kompetenz. Und ich sage auch oft Erwachsenen.
0: Klingt nur ungewöhnlich für ein Schulfach jetzt oder für eine Schulthematik.
1: Richtig.
0: Lernen, sich selbst zu lieben.
1: Richtig, aber das ist so wichtig. Und Das merken wir ja bei unseren Schülern und Schülerinnen, die wir im Moment, also die wir aktuell haben. Sie müssen lernen, sich gut zu finden, sich zu lieben, sich lieb zu haben. Und das hat nichts mit Narzissmus zu tun. Auch Erwachsene, ich spreche ja auch mit vielen Erwachsenen, wo ich auch denke, hab dich doch einfach lieb. Ja, und dann brauchst du auch nicht irgendwem was zu neiden, wenn du mit dir gut bist. Und das müssen wir unseren Kindern sehr beibringen, weil sie sind in diesem Alltag, den wir hier haben, ja vielem ausgesetzt. Vieler Konkurrenz auch ausgesetzt. Es fängt ja wirklich schon im Kindergarten an. Ach, dein Kind lernt schon Chinesisch. Ach ja. Ah ja, meins hat Japanisch schon dazu gelernt. Ja. Diese armen Dinger, lass sie doch einfach werden.
0: Ja. Ja. Drei Schulfächer, die wir dringend brauchen, die es noch nicht gibt.
1: Die es noch nicht gibt.
0: Genau, drei Schulfächer. Du darfst sie komplett bestimmen. Du bist jetzt die Bundesbildungsministerin. Für dich wurde dieser Job geschaffen. Es sind nicht mehr die Länder zuständig. Mhm. Es ist jetzt der Bund. Und du bist die erste Ministerin.
1: Mhm. Okay.
0: So.
1: Selbstliebe.
0: Das habe ich mir jetzt gedacht. Ja. Selbstliebe.
1: Selbstliebe.
0: Schulfach Nummer zwei.
1: Eigentlich, also das ist dann nur ein Arbeitstitel. Wir neiden nicht. Aber ich würde es dann noch umformulieren wollen, positiv. Ja. Wir gönnen. Genau. Das ist das Fach, wir können gönnen.
0: Ja, können, gönnen können.
1: Gönnen können. Absolut wichtig. Wirklich, finde ich wirklich wichtig. Und das dritte Fach heißt im Grunde, wir machen ja dann auch immer Bildungspläne natürlich, ne, auch für die Fächer, leben können. Mhm. Und leben können hat auch was damit zu tun, zum Beispiel nicht mit Groll in einen Job zu gehen, weil ich sage, boah, ich muss ja Geld verdienen, würde ich doch mal lieber im Lotto gewinnen. Wir haben immer dieses Work-Life-Balance. Dann heißt es ja, wir haben Work und wir haben Life.
0: Mhm. Man, es ist getrennt.
1: Und es ist getrennt. Schön wäre ja, wir haben Balance. Und da ist es dann, morgens war ich in einer Schule und habe mit einer Schulleiterin was besprochen. Und das war genauso schön, wie dann kurz in meinem Büro zu sein, im Amt. Und genauso schön, wie jetzt hier zu sitzen und den Podcast aufzunehmen. Und heute Abend denke ich, was war das für ein schöner Tag.
0: Man würde also auch in der Schule lernen, sich auch die Pflichten und die Arbeit so weit möglich schön zu machen, sagt Florence Brokowski-Schekete. Ein letztes Mal gleich zurück nochmal hier in SWR 3.

0: der Fall?
1: Ich bin zum Beispiel niemand, der auch bei 41 Grad jammert und sagt, boah, ich brauche jetzt hier unbedingt eine Klimaanlage. Weil ich denke, wenn ich dann im Auto sitze und ich sehe die Straßenarbeiter, die bei der Hitze weitermachen, und das war in Mannheim der Fall, eine große Baustelle, und die haben bei der Hitze weitergemacht, damit die Baustelle mit der Deadline fertig wird. Und die in der Lage zu sein, das zu sehen und von sich selber Abstand zu nehmen und nicht mein Schwitzen jetzt in meinen Mittelpunkt zu setzen, sondern zu sagen, ja, mir ist warm. Bei denen ist auch warm.
0: Florence, danke, dass wir dich ein bisschen kennengelernt haben mit deinen Themen und deinem Weg, den du gegangen bist. Das ist eine Geschichte, die einfach auch andere Menschen inspirieren kann. Dir toi toi toi.
1: Ja, danke schön auch für die Einladung und für die tollen neuen Fragen. Das ist immer sehr schön.
0: Ja. Florence Borkowski-Schickete, die bekannte Schulamtsdirektorin, die zum Thema Rassismus eine eindeutige Position hat. Ich möchte keine Gräben vertiefen. Lasst uns einfach mal die Perspektiven wechseln. Menschen können lernen. Eine Brückenbauerin hören, hier in SWR 3.

0: Wahrheit geht es hier im SWR 3 Talk mit Daniel Abt. Er ist ehemaliger Rennfahrer, er ist Influencer, Entrepreneur sozusagen aus einer Familie, die den Motorsport in Deutschland sehr stark mitgeprägt hat, die Familie Abt. Die drei großen Buchstaben ABT kennen vielleicht einige. Eine Firma aus dem Allgäu, die als Autoveredler bekannt ist. Auf Instagram folgen ihm über 520.000 Personen. Auf YouTube hat er über 660.000 Abonnenten. Ja, mit dem Vater hat er über die Familiengeschichte ein Buch geschrieben zusammen. Das heißt Vollgas leben. Dann sagen wir Daniel Abt, guten Tag.
1: Servus.
2: Ja, servus. Freue mich hier zu sein und auf ein gutes Gespräch.
0: Kleine Begrüßungsrunde. Zunächst mal eine typische Geste für deine Tätigkeit heute.
2: Boah, das ist schwierig. Es ist eine typische Geste. Wahrscheinlich so mit Handy.
0: Also du bist gerade im Selfie-Modus, ja. Und zwar immer von oben herab, damit man das Doppelkind nicht sieht.
2: Genau, ist ganz wichtig, ja. Das hilft auf jeden Fall. Aber ja, ich bin natürlich wahrscheinlich öfter am Handy, als mir lieb ist. Aber wenn man auf Social Media viel aktiv ist, dann ist man gezwungenermaßen auch ein bisschen davon abhängig.
0: Typisch Schütze an mir ist,
2: dass ich, glaube ich, schon ein, sag ich mal, sehr, sehr großes Selbstbewusstsein habe. Manchmal vielleicht auch ein bisschen egozentrisch bin, aber auch sehr liebenswert sein kann.
0: Ja, dazu gehört eine gewisse Größe, um das auch von sich selber zu sagen. Ich kann egozentrisch sein. Wann zum Beispiel?
2: Naja gut, ich sag mal, ich bin natürlich als Rennfahrer groß geworden und als Sportler. Und ich glaube, gerade im Sport, wenn man Einzelsport macht und ich sag mal, auf der Rennstrecke bist du Einzelkämpfer, du hast zwar dein Team, das natürlich für dich da ist, aber du musst einfach ein gewisses Ego, glaube ich, mitbringen, ein gewisses Selbstbewusstsein, um da wirklich voll abliefern zu können. Und ich weiß, dass man das oft auch mit was Negativen verbindet, wenn man sagt, man ist vielleicht manchmal egozentrisch, aber ich glaube, dass es in gewissen Lebenslagen auch sehr hilfreich ist und gut ist, bis zu einem gewissen gesunden Maß natürlich. Ja. Und ist jetzt auch nichts, für das ich mich jetzt verstecken würde, ehrlich gesagt.
0: Ja, wenn man eine Frau finden möchte fürs Leben, dann muss man es ein bisschen runterregulieren.
2: Ja, aber ich sag mal, es kommt natürlich bei Frauen auch schon gut an, wenn man gewisses Selbstbewusstsein hat. Also es gehört alles ein bisschen zusammen, deswegen, ich glaube, am Ende ist es wichtig, dass man selbst ist und dass man vielleicht auch ehrlich zu sich selbst ist und sich auch einschätzen kann. Ich glaube, das ist ganz wichtig, wenn man weiß, wie man in gewissen Situationen mal tickt, weil jeder hat ja gewisse Arten oder gewisse, ne, wie man sich verhält, und man weiß natürlich auch, dass man Schwächen hat, und ich glaube, wenn man die versteht, dann kann man gut damit umgehen.
0: Ein Geräusch, das definitiv zum Soundtrack meines Lebens dazugehört, ist... Ja, ich hatte auch nichts anderes erwartet bei dir.
2: Ich habe es noch nie gemacht, aber ich hoffe, es klingt nicht ganz so bescheuert.
0: Hast du noch nie gemacht?
2: Selten, glaube ich.
0: Interessant. Ja. Okay, und ein Geruch, der mich sofort in meine Kindheit zurückkatapultiert, ist?
2: Der Geruch von Zweitaktmotoren, von so einem Kartmotor, das ist natürlich, die haben so einen ganz eigenen Geruch, so ein bisschen wie Motorrad, also Motorräder, Zweitaktmotorräder auch riechen. Und ich bin ja am Kartplatz sozusagen groß geworden, mit 6 Jahren angefangen, Rennen zu fahren. Und diesen Geruch, wenn ich ab und zu rieche, dann bin ich wieder dort. Ja.
0: Daniel Abt, der DTM auch gefahren ist für den familiären Rennstall, der als erster Deutscher ein Formel-E-Rennen gewonnen hat. Wir sprechen weiter gleich hier in SWR 3.

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1: 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Und jetzt gibt es das nächste. Eben lief ja wieder ein Sommerhit, und zwar La Camisa Negra von Juanes. Und ihr habt sofort richtig gemacht und habt hier angerufen. Und gewonnen hat jemand aus Rheinland-Pfalz. Es geht dort in den Norden. Und wir sagen Glückwunsch an Dirk Steinhoff aus Koblenz.
3: Ja, super.
1: Ja, das Radio ist deins.
3: Klasse, klasse, klasse, klasse.
1: Okay,
3: ich freue mich sehr.
1: So, wie wirst du es nutzen? Wirst du es mehr zu Hause einsetzen oder nimmst du es mit nach draußen?
3: Unser altes Küchenradio macht so langsam die Grätsche und deshalb ist es ein hervorragender und toller Ersatz.
1: Dann viel Spaß beim Kochen mit SWR 3 und einem richtig guten Sound.
3: Vielen, vielen lieben Dank. Euch einen schönen Tag.
1: Dir auch. 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Und welche das alles sind, das steht jetzt auf swr3.de. Und der nächste wird sein Waving Flag von Cannes. Also Ohren auf.

0: Nach 12 geht's weiter mit ehemaligem Rennfahrer Daniel Abt vom Familienunternehmen ABT. Man kennt die drei großen Buchstaben, es ist aber der Familienname auch Abt. Wie wird das Unternehmen, sagt das nochmal zwischendurch gleich, richtig ausgesprochen?
1: Also im Ausland sagt jeder ABT oder ABT oder wie auch immer, die sind auch immer ganz verwundert, dass es einen Nachnamen gibt mit drei Buchstaben. Es passiert mir auch sehr oft, dass ich ab und zu im Ausland, wenn ich unterwegs bin, ist oftmals so, dass man im Hotel sagt, ja, dein Nachname ist das WLAN-Passwort. Und oft gebe ich den ein und der funktioniert nicht, weil die nicht wissen, dass die denken, es ist ein Kürzel für irgendwas. Ja. Die nehmen meinen Zweitnamen dann als Nachnamen. Also ich bin das schon gewohnt. In Deutschland glaube ich aber allerdings, dass dadurch, dass wir halt, sag ich mal, wahrscheinlich da eine Bekanntheit haben und man uns vielleicht auch als Menschen näher kennt, da sagen schon die Leute ab.

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1: Alles Wichtige um 12 mit Anja von Hübbenet.
2: Die Fußball-WM ist für die FIFA deutlich lukrativer als erwartet. In Mailand wird ein Bad Bunny-Konzert wegen Hagel abgebrochen. Das Wetter im Süden Baden-Württembergs zunächst noch Schauer und Gewitter, sonst Sonne und Wolken, maximal 19 bis 25 Grad. Der Weltfußballverband FIFA verdient an der laufenden WM wohl deutlich mehr als erwartet. Die britische Zeitung The Guardian berichtet, dass die FIFA von Rekordeinnahmen in Höhe von rund 13 Milliarden Euro ausgeht. Ursprünglich hatte die FIFA mit knapp 10 Milliarden Euro gerechnet. SR3-Sportreporter Felix Gerhardt über die Gründe für den Anstieg.
3: Das soll vor allem an Hospitality-Angeboten und an Ticketverkäufen über den Zweitmarkt gelegen haben. Die FIFA hat eine offizielle Wiederverkaufsplattform, auf der die Verkäufer die Ticketpreise beliebig festlegen konnten. Die FIFA hat dann aber vom Käufer und vom Verkäufer nochmal 15% kassiert. Kritiker haben das einen legalisierten Schwarzmarkt genannt. Das meiste Geld geht an die 211 Mitgliedsverbände der FIFA und dient als Machtinstrument von Präsident Gianni Infantino. Der will im kommenden Jahr wiedergewählt werden und da macht es sich gut, wenn die Verbände finanziell möglichst viel von der WM profitieren.
2: Der ungarische Präsident Sulyok hat nach tagelangem Zögern einer Änderung des Grundgesetzes zugestimmt, die seine eigene Absetzung bedeutet. Das Parlament hatte die Verfassungsänderung beschlossen. Sulyok ist seit März 2024 im Amt und gilt als Vertrauter des früheren Regierungschefs Orbán. Sulyok hat sich am Abend in einem Video geäußert, berichtet SWR3 Ungarn-Korrespondent Oliver Soos.
4: Er bezeichnete seine Absetzung durch das Parlament als einen beispiellosen Vorgang in 36 Jahren ungarischer Demokratie. Doch er könne die Verfassung nicht schützen, das Parlament sei die verfassungsgebende und verändernde Gewalt, so Sulyok. Deswegen komme er mit seiner Unterschrift seiner Pflicht nach. Auch der ungarische Premierminister Peter Modja meldete sich umgehend zu Wort mit einem Video auf seinen Social-Media-Kanälen. Er erklärte, dass Sulyoks Amtszeit als Präsident am Montag um 0 Uhr beendet sei und dann würde die Parlamentspräsidentin Agnes Vosthofer vorübergehend das Amt übernehmen. Dann habe das Parlament 30 Tage Zeit, einen neuen Präsidenten zu wählen.
2: In Österreich sind zwei deutsche Kletterer ums Leben gekommen. Ein Urlauber aus Fürth ist auf einem Klettersteig an der Grenze zwischen Vorarlberg und Bayern verunglückt. Er habe das Gleichgewicht verloren, als er seine Sicherung ausgehängt habe, so die Polizei. Außerdem ist in den Ötztaler Alpen ein 63-Jähriger rund 200 Meter abgestürzt. Laut Nachrichtenagentur APA hatte er beim Abstieg kein Seil benutzt. In Mailand ist wegen heftigen Hagels ein Bad Bunny-Konzert abgebrochen worden. Rund 80.000 Fans des Sängers aus Puerto Rico mussten die Konzertarena innerhalb kurzer Zeit verlassen. Laut Feuerwehr sind mehrere Menschen von Hagelkörnern am Kopf getroffen und verletzt worden. Nachgeholt wird das Konzert nicht. Die Besucher bekommen ihr Geld zurück. 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
1: Schauer und Gewitter sind noch über dem südlichen Baden-Württemberg unterwegs. Am längsten regnet es am oberen Bodensee und im Allgäu. Ansonsten wird es überall freundlicher mit Sonne und zeitweise dichten Wolken und die Temperaturen 19 bis 25 Grad. Das Neueste aus dem SWR3-Verkehrszentrum. Vorsicht auf der B14, Stuttgart Richtung Backnang. In Höhe Windenwest eine ungesicherte Unfallstelle auf dem Verzögerungsstreifen. A3, Köln Richtung Frankfurt. Zwischen Loma Nord und Siebengebirge 14 Kilometer stockender Verkehr, Verzögerung bis zu 25 Minuten. A5 Basel Richtung Karlsruhe, zwischen Efringkirchen und Dreieck Neuenburg 2 Kilometer Stau, Verzögerung bis zu 10 Minuten. A5 Karlsruhe Richtung Frankfurt, zwischen Kronau und Kreuzwaldorf 4 Kilometer Stau plus 20 Minuten. A5 Frankfurt Richtung Kassel, zwischen Nordwestkreuz Frankfurt und Bad Homburger Kreuz stockender Verkehr auf 5 Kilometer Länge. Die A8 Stuttgart Richtung Karlsruhe, zwischen Pforzheim Süd und Pforzheim Nord 3 Kilometer stockend. A8 Karlsruhe Richtung Stuttgart, zwischen Pforzheim West und Pforzheim Ost Baustelle 5 Kilometer stockend plus eine Viertelstunde. A8 Stuttgart Richtung München, zwischen Eichelberg und Mühlhausen 6 Kilometer Stau, Verzögerung bis zu 35 Minuten. B31 Friedrichshafen Richtung Stockach, zwischen Claude-Dornier-Straße und Hagenau stockender Verkehr, Verzögerung bis zu 20 Minuten. Die B44 Frankfurt-Groß-Gerau ist zwischen Waldorf und Mörfelden wegen einer Baustelle bis morgen früh 5 Uhr in beiden Richtungen gesperrt. Schweiz A2 Luzern Richtung Gotthard, zwischen Erstfeld und Göschnen 14 Kilometer Stau, Verzögerung bis zu 2 Stunden und 20 Minuten. Die Einfahrt Göschnen ist gesperrt. Empfohlene Umleitungsroute via A13 San Bernardino Tunnel. B179, Fernpass Bundesstraße Füssen Richtung Reute, zwischen Grenztunnel Füssen und Reute Nord, in beiden Richtungen Stau im Reiseverkehr mit Verzögerung von 40 Minuten. Und dann noch ganz aktuell, Vorsicht auf der A8 Stuttgart Richtung München, zwischen Stuttgart-Möhringen und Stuttgart-Plieningen, dort steht ein defektes Fahrzeug. Gute und vorsichtige Fahrt allen.
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1: Gleich geht's weiter mit Daniel Abt, ehemaliger Rennfahrer aus dem Familienunternehmen Abt. Vermisst du das Rennfahren heute eigentlich?
5: An bestimmten Sonntagen, wenn es mir langweilig ist und ich irgendwie auf der Couch liege und mir Rennen anschaue und mir manchmal denke, ja, da wäre es jetzt schön mitzufahren, dann schon. Aber ehrlicherweise, ich habe das 20 Jahre meines Lebens gemacht und es war eine ganz, ganz aufregende, besondere Zeit. Aber es fordert auch viel von einem und es verlangt auch viel, ich sag mal, man ist sehr viel fremdbestimmt, man ist sehr viel von zu Hause weg und das ist ein Leben, das ist super schön, aber für mich war irgendwie der Zeitpunkt dann gut, auch andere Wege einzuschlagen und ja, von dem her alles in Ordnung so.
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0: SWR 3, der Talk mit Influencer Daniel Abt, der ein ehemaliger Rennfahrer ist, der zusammen mit seinem Vater Daniel ein Buch geschrieben hat über dieses ja berühmte deutsche Familienunternehmen aus dem Allgäu, aus Kempten. Abt, die Firma, die auf Tuning von Fahrzeugen sowie auf den Motorsport spezialisiert ist, zum Beispiel die DTM oder die Formel E. Vollgasleben heißt dieses Buch und darin hast du geschrieben, mit Vater zusammen über Höhen, Tiefen, über Entscheidungen. Ja? Und von Entscheidungen musstest du als Rennfahrer unendlich viele innerhalb kürzester Zeit treffen. Er schreibt auch über diese ja vielleicht krasseste Situation, als du bei einem Training in Mexiko gegen eine Absperrung gerast bist mit 200 Sachen, weil technisch etwas nicht funktionierte. Was war passiert?
1: Also ich habe damals das war in der Formel E und das war relativ früh am Morgen, das war das erste freie Training, so, ich glaube es war um 8 Uhr. Und bin ein paar Runden gefahren und damals gab es eine Funktion, so eine Art Boost-Funktion am Lenkrad. Man hat ja ganz viele Knöpfe und kann Sachen einstellen und kann auch Power ein bisschen einstellen und andere Funktionen. Und eins war wie so eine Boost-Funktion und die sollte man quasi einmal im freien Training einfach testen. Die hat man eigentlich im Training nicht gebraucht, aber im Rennen dann. Und ich habe dann diesen Knopf gedrückt und in der Software, ist ja alles sehr softwaregetrieben heutzutage, war etwas fehlerhaft hinterlegt oder war ein Fehler, der dafür gesorgt hat, dass als ich diesen Knopf gedrückt habe, quasi das Auto Vollgas, also nicht nur volle Power hatte, sondern auch automatisch Vollgas gegeben hat und zwar dauerhaft. So, und jetzt bin ich natürlich auf eine Kurve zugefahren mit über 200 km/h und das war eigentlich eine schnelle Kurve, sag ich mal, wo man gar keinen großen Bremsweg hat und drücke aber auf die Bremse und merke sofort, bumm, das Rad bleibt stehen und es verzögert überhaupt nicht, sondern es fährt einfach weiter und dann geht's ja rasend schnell, also das ist ein Bruchteil einer Sekunde gefühlt und dann siehst du so, dass es jetzt gleich unangenehm wird.
0: Hast du gedacht, das war's? Kurz?
1: Also so extrem nicht, weil ich natürlich Gott sei Dank in einer Zeit lebe, in der Rennautos wirklich sicher sind. Also das muss man schon dazu sagen, früher wäre man mit sowas mit Sicherheit nicht mehr ausgestiegen. Mhm. Heutzutage ist die Technik und die Sicherheit ist wirklich enorm, aber die kann natürlich alles außen herum schützen, aber nicht die Kräfte, die trotzdem auf dem Körper entstehen. Und dieser Einschlag war ja mit irgendwie, ich glaube, 27G irgendwie um den Dreh. Also wir haben gerade vorher darüber geredet, was man normalerweise hat, was schon anstrengend ist. Das ist natürlich eine massive Verzögerung auf einmal auf den Körper. Und ich hatte zumindest Bedenken, dass es nicht gut ausgeht. Nicht im Sinne von, dass es jetzt irgendwie fatal wäre, aber schon, dass irgendwie bleibende Schäden vielleicht davon tragen kann.
0: Erinnerst du dich an die erste Sekunde nach dem Aufprall? Was du gedacht hast. Also A, ich bin am Leben, das immerhin.
1: Ja.
0: Was hast du gedacht in der Sekunde? Wenn
1: ich
0: überhaupt.
1: Ich weiß, dass mein erster Impuls war, Beine versuchen zu bewegen.
0: Mhm. Ging das?
1: Weil es ging nicht. Also ich konnte sie nicht anheben quasi. Und das war natürlich, sag mal, weil das als Rennfahrer weißt du, dass der untere Rücken so ein bisschen die Schwachstelle ist von der Art und Weise, wie man im Rennauto sitzt und wie die Kräfte wirken. Und da war natürlich mein erster Gedanke, boah, jetzt ist da irgendwas gebrochen oder irgendwas ist gar nicht gut und das hat dann schon kurz ein bisschen Panik in mir ausgelöst. Ja.
0: Du bist ins Krankenhaus auf jeden Fall gekommen.
1: Mit gratis Helikopterflug sogar.
0: Ja. Aber der Tag an sich war an dem Punkt noch nicht zu Ende. Wie es weiterging gleich, hier in SWR 3.

0: muss ich sagen. Also es war schon so, dass ich voll die Situation verstanden habe und auch irgendwann, sag ich mal, nach dem ersten Schock jetzt gar nicht mehr in so einem extremen Panikmodus war, sondern eigentlich nur versucht habe, so die Situation zu analysieren, wie schauen die Leute, die jetzt da an mir rumfuchteln, was für einen Gesichtsausdruck haben die? Sind die panisch, also weil irgendwas nicht passt, oder sind die gelassen? Ich weiß auch noch, da war dann so ein, bevor es in den Helikopter ging, ist man erstmal in so einem Medical Center und da war ein junger Kerl und ich glaube, der hatte gefühlt mehr Panik als ich. Der hat nämlich versucht, mir eine Nadel zu stechen halt, um irgendwie einen Tropf zu legen und hat, glaube ich, 6 Mal da reingehackt und irgendwann habe ich gesagt, Mensch, mag da nicht mal jemand anders ran, weil ich glaube, er ist zu nervös. Und ja, ich sag mal, im Krankenhaus selber war natürlich das Problem, dass die alle nur Spanisch gesprochen haben und ich spreche kein Spanisch, beziehungsweise halt wirklich nur absolute Basics und dann weiß man nicht so genau, ich hatte ja ganz viele Schläuche und halt, wie man sich das halt so ein bisschen vorstellt, mit so einem Vorhang irgendwie zugezogen in so einem dunklen Eck lag ich da und ja, dann fängt man natürlich schon das Nachdenken an und kommt in die Röhre und alles Mögliche, aber am Ende des Tages muss ich sagen, glaube ich, hatte ich da sehr viel Glück und es kam ja dann auch raus, dass eigentlich gar nicht, also es war nichts gebrochen am ganzen Körper, es war einfach nur muskulär so,
1: krass, geil,
0: so starker Impact, dass einfach der Muskel nicht mehr aufgemacht hat und ich deswegen das Problem hatte, quasi die Beine zu bewegen.
1: Und ihr Rennfahrer gehört zu den härtesten auf diesem Planeten. Du bist dann auf 2 Beinen wieder rausgegangen aus diesem Krankenhaus. Es war ja glücklicherweise nichts gebrochen und du bist wieder ins Auto gestiegen. Du bist das Rennen in Mexiko danach sogar gefahren. Dich hat keiner abgehalten, oder? Eigentlich hat doch, sage ich mal, ein Vorgesetzter eine Fürsorgepflicht. Eigentlich warst du doch gar nicht in der Lage, das Rennen zu fahren.
0: Wenn ich ganz ehrlich bin, ich wollte es auch nicht fahren, aber ich war damals ein bisschen unter Vertragsdruck und von außen kam so ein bisschen, ja, wir fahren jetzt aber schon. Ne? Und,
1: Alter, die haben dich da vor was falsch gekratzt eigentlich.
0: Ja, also ich sag mal, dann im Nachhinein betrachtet auch eine dämliche Entscheidung, aber in dem Moment natürlich, man hat halt einfach den Druck von außen und eine gewisse Erwartungshaltung, man möchte die irgendwie erfüllen. Und ja, dann bin ich da, sag ich mal, mit ein bisschen Schmerzmittel, Intus, auf jeden Fall noch gefahren. Aber es war natürlich, das hätte man sich sparen können.
1: Welchen Rang hast du gemacht?
0: Ich habe ja gar kein Training gehabt, auch das Qualifying mich nicht gefahren. Ich bin also vom letzten Platz gestartet. Ich weiß nicht, ich bin dann, glaube ich, vielleicht 4, 5 Plätze nach vorne und habe dann aber gemerkt, dass es sich gar nicht richtig anfühlt. Ich bin dann auch in die Box gefahren und habe das Rennen vorzeitig beendet.
1: Offene Worte vom Ex-Rennfahrer und Renn-Influencer Daniel Abt. Gleich weiter hier in SWR 3.

0: Es ist kurz nach halb eins. Das Neueste aus dem SWR3-Verkehrszentrum. Vorsicht auf der A7, Füssen Richtung Ulm. Zwischen Kreuz Memming und Bergheim ein Unfall. Der Standstreifen ist blockiert, es sind Menschen auf der Fahrbahn. A3 Köln Richtung Frankfurt, zwischen der Raststätte Siegburg West und Bad Honnef-Linz. 10 Kilometer Stauverzögerung bis zu 25 Minuten. A3 Köln Richtung Frankfurt, zwischen Niedernhausen und Wiesbadener Kreuz. 6 Kilometer streckenweise stockend. A5 Basel Richtung Karlsruhe, zwischen Efringkirchen und Dreieck Neuenburg. 1 Kilometer Stau. A5 Karlsruhe Richtung Frankfurt, zwischen Kronau und Kreuzwaldorf. 4 Kilometer Verzögerung bis zu 20 Minuten. A5 Frankfurt Richtung Kassel, zwischen Nordwestkreuz Frankfurt und Bad Homburger Kreuz, stockender Verkehr auf 5 Kilometer Länge. A8 Stuttgart Richtung Karlsruhe, zwischen Pforzheim Süd und Pforzheim Nord, 3 Kilometer stockend. A8 Karlsruhe Richtung Stuttgart, zwischen Pforzheim West und Pforzheim Ost eine Baustelle, 5 Kilometer stockend, Verzögerung bis zu einer Viertelstunde. A8 Stuttgart Richtung München, zwischen Eichelberg und Mühlhausen, 5 Kilometer plus 30 Minuten. B31 Friedrichshafen Richtung Stockach, zwischen Immenstadt und Hagenau, stockender Verkehr plus 20 Minuten. Die B44 Frankfurt-Groß-Gerau ist zwischen Waldorf und Mörfelden wegen einer Baustelle bis Montag 5 Uhr in beiden Richtungen gesperrt. Schweiz, A2 Luzern Richtung Gotthard, zwischen Erstfeld und Göschnen 14 Kilometer Stau, Verzögerung bis zu 2 Stunden und 20 Minuten. Die Einfahrt Göschnen ist gesperrt. Empfohlene Umleitungsroute via A13 San Bernardino-Tunnel. Und die B179, Fernpass Bundesstraße Füssen Richtung Reute, zwischen Grenztunnel Füssen und Reute Nord, in beiden Richtungen Stau im Reiseverkehr, mit Verzögerung bis zu 40 Minuten. Gute Fahrt allen unterwegs. Wettertechnisch haben wir ja im Süden von Baden-Württemberg noch ein paar Schauer und Gewitter. Ansonsten aber Sonne und Wolken. Und wie geht's denn ab morgen weiter? Aus dem SWR3-Wetterteam Hartmut Mühlbauer.
1: In die neue Woche starten wir mit Hoch Moritz und das Wetter ist recht entspannt mit Sonne und Wolken im Wechsel am Montag und am Dienstag. Die Nächte sind zwar ziemlich frisch und gut zum Durchlüften, tagsüber wird's aber sommerlich mit Temperaturen am Montag zwischen 19 und 26 Grad, am Dienstag 20 bis 26 Grad. Die höchsten Werte gibt's an der Weinstraße und am Oberrhein. Am Mittwoch ziehen dann von Norden her allmählich Wolken auf, davor ist es noch sonnig. Es bleibt aber noch trocken. Die zweite Wochenhälfte wird dann wohl wieder wechselhafter.
0: Dankeschön, Hartmut. Mein Name ist Christian Thies. Ihr hört SWR3 zur Mittagszeit. Gleich nochmal zurück mit Ex-Rennfahrer Daniel Abt.

0: Wir verabschieden uns gleich hier in SWR 3 von Daniel Abt, Influencer mit über 520.000 Followern bei Instagram, über 600.000 Abonnenten bei YouTube, hineingeboren in eine Autodynastie, die Abt-Familie in Kempten, selber Rennfahrer geworden. Wann hast du gemerkt, dass Rennfahren wirklich überhaupt nichts mit normalem, schnellen Autofahren zu tun hat?
1: Naja gut, im Kart kriegt man schon ein Gespür dafür, aber als ich das erste Mal in einem Formel-Rennauto saß, das war mit 15 Jahren, da fährt man dann mit einem Formel-4-Auto, also es schaut aus wie ein Formel-1-Auto, nur natürlich kleiner, hat so um die 230 PS, wiegt aber sehr wenig, das heißt, du fährst schon nur mit über 220, sag ich mal, auf so einer Rennstrecke runter. Und wenn du dann merkst auf einmal, boah, das ist ganz schön anstrengend, im Sinne von, man muss sich extrem konzentrieren. Jeder Fehler bedeutet, dass man vielleicht irgendwo einschlägt. Es ist auch körperlich anstrengend. Also du merkst auf einmal, Lenken irgendwie nach ein paar Runden wird immer schwerer. Und ja, das sind einfach so Momente, die natürlich dann schon zeigen, dass es anstrengend wird. Und es wird auch über die Jahre immer noch anstrengender. Also ich kann mich erinnern, in der Formel 2 zum Beispiel, da bin ich Rennen gefahren. Man ist ja quasi das Vorprogramm der Formel 1. Da sind wir in Singapur gefahren. Mhm. Bei 40 Grad und 95% gefühlt Luftfeuchtigkeit. Und da sind dann wirklich nach so einem Rennen, da bist du, also ich konnte eine Stunde lang nicht mehr auf meinen Beinen stehen, weil ich so fertig war. Die Fahrer sind reihenweise umgefallen. Also ich glaube, Außenstehende denken oft, ja, die fahren nur im Kreis, aber das, was da im Auto passiert, ist einfach wie wenn man auf einer Rakete sitzt und dabei Schach spielen muss. So, also das ist schon was Außergewöhnliches.
0: Ich weiß noch, das habe ich damals gelesen, als die Formel 1 noch so ganz groß war. Und da war ich wirklich sehr, sehr erstaunt, welche Kräfte alleine auf den Nacken eines Rennfahrers wirken. Was sind das für Kräfte?
1: Also es kommt natürlich auch da ganz stark drauf an, welche Art von Rennauto man fährt. Aber ich sag mal, in der Formel 1, da redet man schon von bis zu 6, 7G, also das Siebenfache des Körpergewichts, wie man beschleunigt wird. Ich glaube, es gibt eigentlich wenig Sport oder wenig Themen, die noch extremer sind. Höchstens noch sowas wie Kunstflug, das ist noch ein bisschen extremer. Da hat man schon mal 7, 8, 9, vielleicht auch mal 10G. Und da wirst du dann schon auch im Zweifel auch bewusstlos, weil es dir einfach gefühlt dein Hirn aus dem Schädel rausdrückt. Es ist schwer, das zu beschreiben. Ich glaube, man muss es mal erlebt haben. Aber ich sag mal so, wenn man mal Achterbahn fährt, kriegt man natürlich auch ein Gefühl, was mit dem Körper passiert und wie wenig Kontrolle man darüber hat. Mhm. Und das ist noch weit weg von dem, was ein Rennauto kann.
0: Aber das sind irgendwie ein paar hundert Kilo, oder? Die so auf dich drücken. Die kommen von der Seite irgendwie so ein paar hundert Kilo. Also richtig.
1: Kommt ganz drauf an natürlich. Also wenn man in die Kurve fährt, kommt es von der Seite. Wenn man bremst, dann kommt es quasi von hinten. Wenn man beschleunigt, kommt es von vorne. Also der Kopf wird ständig quasi hin und her geschüttelt. Der ganze Körper, aber der ist natürlich festgeschnallt. Ja. Aber es gibt schon auch Momente, wo man einfach als Fahrer auch, du kannst deinen Kopf nicht mehr halten. Also dann ist einfach Ende.
0: Daniel, danke dir. Du hast zusammen mit Vater Hans-Jürgen ein Buch geschrieben, da gibt ihr einen Blick hinter die Kulissen eures Familienunternehmens Abt, das den deutschen Motorsport mitgeprägt hat und als kleines Unternehmen in die DTM eingestiegen ist und die Formel E mitgegründet hat. Vollgasleben heißt dieses Buch. Dann herzlichen Dank.
1: Dankeschön.

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0: Und es geht direkt weiter.
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1: Und damit habt ihr nicht nur den besten Sound, sondern so gut wie überall Empfang. Und das ohne Rauschen. Das nehmt ihr mit, das Digitalradio. Zum Beispiel ganz entspannt an den See oder zum Grillen bei Freunden oder in den Urlaub. Eben lief ja der Sommerhit Waving Flag von Kanan. Und super viele haben hier durchgeklingelt. Das Digitalradio in der exklusiven SWR 3 Edition geht nach Baden-Württemberg auf jeden Fall. In den Süden, Richtung Bodensee, in den Kreis Konstanz, zu Annika Kramer in Engen. Annika!
3: Ja, super! Yay! Oh, ich freue mich!
1: Glückwunsch,
3: toll.
1: Glückwunsch!
3: So. Oh, ich freue mich riesig! Wahnsinn!
1: Wo wird das Teil am häufigsten zum Einsatz kommen?
3: Definitiv bei uns im Garten. Wir sind so viel draußen und da wird es jetzt überall hin mitgenommen. Auf jeden Ausflug, auf jeden Gartenausflug, überall hin.
1: Dann Glückwunsch dazu. Und in der nächsten Stunde gibt es sogar gleich zwei Digitalradios geschenkt. Achtet dann auf DTMF von Bad Bunny hier in SWR 3.

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1: Es ist 13 Uhr, die aktuellen Themen in der Übersicht. Jetzt mit Anja von Hübernitz.
2: Bundeskanzler Merz will noch in diesem Monat einen neuen Unionsfraktionschef vorschlagen. Der Fußball-Weltmeister wird ein Rekordpreisgeld bekommen. Das Wetter Richtung Allgäu noch letzte Schauer, sonst Sonne und Wolken bei 19 bis 25 Grad. Bundeskanzler Merz will noch vor seinem Urlaub Ende Juli einen Vorschlag machen, wer Nachfolger von Jens Spahn als Unionsfraktionschef werden könnte. Er sei deswegen ständig in Kontakt mit CSU-Chef Söder, so Merz. Nach dem Rücktritt Spahns wird am häufigsten der Name von Kanzleramtschef Frei als Nachfolger genannt. Wer sonst noch auf der Liste der möglichen Kandidaten steht, hat sich SWR3-Reporter Uwe Bernd angeschaut.
3: Außerdem im Gespräch sind zum Beispiel Innenminister Alexander Dobrindt, Gesundheitsministerin Nina Wagen und CDU-Generalsekretär Carsten Linnemann. Friedrich Merz und Markus Söder haben allerdings als Parteichefs von CDU und CSU nur die Aufgabe, einen Kandidaten zu benennen. Sie können diese Personalie nicht entscheiden. Denn gewählt wird der neue Vorsitzende von den Abgeordneten der Unionsfraktion. Die nächste reguläre Sitzung ist erst am 8. September. Bis dahin übernimmt CSU-Landesgruppenchef Alexander Hoffmann die Leitung kommissarisch. Wenn die Unionsfraktion die Entscheidung schneller treffen will, muss sie sich zu einer Sondersitzung treffen.
2: In der Ukraine protestieren weiter, vor allem junge Menschen, gegen die Entlassung von Verteidigungsminister Fedorow. Sie wollen, dass er im Amt bleibt und stattdessen der Armeechef abgelöst wird. Russland hat die ukrainische Hauptstadt Kiew in der Nacht mit Dutzenden Raketen angegriffen, berichtet SWR3-Ukraine-Korrespondent Stefan Lack.
4: Es war einer der schwersten russischen Angriffe mit ballistischen Raketen auf die ukrainische Hauptstadt Kiew seit Kriegsbeginn. Rund eine Stunde lang waren in der Nacht in der Millionenmetropole immer wieder heftige Explosionen zu hören, teilweise im Minutentakt. Nach Angaben des ukrainischen Präsidenten Selenskyj feuerte Russland 40 Raketen verschiedener Typen sowie rund 120 Angriffsdrohnen ab. Mindestens ein Mensch wurde getötet, 16 weitere wurden verletzt. Wie die Behörden mitteilten, wurden mehrere Wohnhäuser und Autos zerstört.
2: Die Linke im Bundestag lehnt die geplante Zuckersteuer der Regierung ab. Stattdessen fordert sie kostenloses Leitungswasser in Restaurants und öffentliche Trinkbrunnen. Das steht laut Nachrichtenagentur dpa in einem Positionspapier. Es müsse gesunde und zugängliche Alternativen zu Softdrinks geben. Der neue Fußball-Weltmeister wird ein Rekordpreisgeld bekommen. Der Sieger des Endspiels heute zwischen Spanien und Argentinien erhält vom Weltverband FIFA fast 44 Millionen Euro. Bei der WM 2022 waren es noch rund 37 Millionen Euro. Nach einem Medienbericht verdient die FIFA an der laufenden WM deutlich mehr als erwartet, nämlich umgerechnet etwa 13 Milliarden Euro. 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
1: Ein paar letzte Schauer im Allgäu begleiten uns heute in den Nachmittag rein. Ansonsten wird der aber sehr angenehm mit einem Sonne-Wolken-Mix, leichtem Wind und bei maximal 19 Grad in der Hohen Eifel und 25 Grad am Oberrhein bleibt es auch überwiegend trocken. Das sind auch die Aussichten für den Wochenstart. Bis Dienstag bleibt es recht freundlich bei maximal 26 Grad. Nach eins hier die Übersicht aus unserem SWR3-Verkehrszentrum. Wir starten mit der A3 Köln-Frankfurt zwischen Rastatte-Siegburg-West und Talbrücke-Wiedtal. 12 Kilometer stocken, Verzögerung knapp eine halbe Stunde. Nochmal A3 Köln-Frankfurt zwischen Bad Camberg und Idstein nach einem Unfall 2 Kilometer Stau. Aktuell ist hier nur der mittlere Fahrstreifen befahrbar. Im weiteren Verlauf der A3 zwischen Niedernhausen und Wiesbadener Kreuz dann nochmal 6 Kilometer streckenweise stockender Verkehr. A5 Karlsruhe-Frankfurt zwischen Rastatte-Bruchsal und Waldorf-Wiesloch 7 Kilometer Stau, Verzögerung 30 Minuten. A5 Frankfurt-Kassel zwischen Nordwestkreuz-Frankfurt und Bad Homburger Kreuz 5 Kilometer stockender Verkehr. Zur A5 Karlsruhe-Basel zwischen Rust und Riegel, Baustelle 6 Kilometer Stau und eine halbe Stunde Wartezeit. A6 Mannheim Richtung Heilbronn zwischen Dreieck-Hockenheim und Kreuz-Walldorf 6 Kilometer stockend, Verzögerung liegt hier bei einer Viertelstunde. A8 Karlsruhe-Stuttgart zwischen Pforzheim-West und Pforzheim-Ost an der Baustelle 6 Kilometer streckenweise stockender Verkehr, Verzögerung auch hier eine Viertelstunde und in der Gegenrichtung zwischen Pforzheim-Süd und Pforzheim-Nord sind es 3 Kilometer stockend. Zur A8 Stuttgart-München, hier 7 Kilometer Stau zwischen Eichelberg und Mühlhausen, es geht auch eine halbe Stunde länger. A81 Singen-Stuttgart zwischen Rottenburg und Herrenberg, da gab es einen Unfall auf dem Standstreifen, da liegen Fahrzeugteile auch auf der Fahrbahn, 3 Kilometer Stau und ein Plus von 15 Minuten. Dann noch in die Schweiz, A2 Luzern-Gotthard. Zwischen Erstfeld und Göschnen 14 Kilometer Stau. Es dauert bis zu 2 Stunden und 20 Minuten länger. Die Einfahrt Göschnen ist außerdem gesperrt. Die empfohlene Umleitungsroute geht über die A13 San Bernardino-Tunnel. Und B179, der Fernpass, die Fernpass-Bundesstraße Füssen Richtung Reute. Zwischen Grenztunnel Füssen und Reute Nord in beiden Richtungen Stau im Reiseverkehr. Verzögerung etwa aktuell 40 Minuten. Viel Geduld und gutes Ankommen.
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1: Mit Daniela Hill. Hello! 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Dann lohnt es sich, uns durch den Nachmittag zu begleiten. 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Einfach auf den Sommerhit in dieser Stunde achten. Der kommt dieses Mal von Bad Bunny und heißt DTMF.
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0: DJ Goja und der unvermeidliche Jason Derulo, der immer aufploppt, wenn er singt, seinen Namen in Mi Chico, neuer Hit hier in SWR 3 Push. Für Menschen, denen ein Schlafsack, so ein Klappstuhl und sehr, sehr wenig Platz als gemütliches Wohnkonzept reichen, ist die Festivalzeit wahrscheinlich die schönste Zeit des Jahres. Auf dem CU Festival in Freiburg am Thuniesee wird auch gecampt und natürlich 3 Tage insgesamt gefeiert, das Ganze bis heute Abend. Und wir besichtigen mal so ein bisschen diese exklusiven Campinglagen zwischen Dixie Boulevard und Bluetooth-Boxen-Gewerbegebiet. Unsere SWR3-Zelt-Immobilienbesichtigung startet genau jetzt. Wir haben einen Objektbesichtigung-Steckbrief zum Ausfüllen nämlich verteilt. Und zwar unter anderem an...
1: Hi, ich bin Soraya und komme aus Walderstadt.
2: Ich bin Tizian und ich bin aus Offenburg.
3: Was macht diese Immobilie aus?
1: Obwohl wir hier gestern sehr müde und fertig im Regen angereist sind, würde ich sagen, haben wir das noch sehr gut irgendwie zusammengebaut bekommen. Und allein dafür sind wir schon extrem stolz auf uns. Das macht es einfach aus.
2: Ich würde sagen, wir haben mit unseren 3 Zelte hier so roundabout 40 bis 50 Quadratmeter.
3: Sonderausstattung. Keller, Terrasse, Balkon, Pool.
1: Wir haben einen Vorgarten, nennen sie es so schön. Damit meinen wir wirklich so die 30 Zentimeter unter dem Zelt, wo noch ein bisschen trocken ist, wo wir noch nicht drin sind. Wir haben einen tollen Pavillon.
2: Balkon und Terrasse haben wir natürlich. Pool leider nicht, aber haben natürlich aber in der Mitte eine schöne Sitzgruppe für die Freunde.
3: Nachbarschaftsfreundlichkeit.
1: Richtig stark. Wir sahen gestern, glaube ich, ein bisschen verzweifelt aus und da kamen immer wieder wirklich Leute her und haben versucht, uns zu helfen und uns zu unterstützen. Aber wir sind alle Vegetarier und neben uns sind ein paar Jungs, die ganze Zeit hier Fleisch grillen, 24/7. Ist ein bisschen anstrengend, aber jeder wie er will, gell?
2: Von Franzose über Deutsche eigentlich quasi alles dabei. Super gut, man hilft sich gegenseitig aus, kriegt Getränke, passt.
3: Quadratmeterpreis.
1: Unbezahlbar, unbezahlbar.
2: Der tatsächliche Einkaufspreis wären circa 400 bis 500 Euro, aber natürlich die Memories, die man hier damit verbindet und macht, ist natürlich viel höher.
3: Innenstadt oder Randlage?
2: Ruhige Randlage, weil wir alle quasi gefühlt vom Dorf kommen, entspannt wie zu Hause, passt.
3: Das Immobilienranking. Wie viele von bis zu 5 Zeltheringen erhält die Immobilie?
2: Ich muss dazu sagen, 3 Zelte, ich sage jetzt mal 4 Heringe.
1: Ich sag ehrlich, wir haben so viel Confidence, es ist eine 5 von 5, ehrlich.
0: Damit geht der Sieg an Soraya aus Walderstadt, absolut. Und mehr Campingplatz-Feeling vom CU Festival-Gelände bekommt ihr immer aktuell auch aufs Handy in unserer SWR3 Insta-Story.

0: Menschheit, Sabrina Carpenter. Für euren Sonntagnachmittag hier in SWR 3 gleich noch Ray Dalton. Der wird euch zahlreiche seiner Hits auf die Bühne bringen. Am nächsten Wochenende bei das Fest in Karlsruhe. Da spielt er Sonntag ab 17:30 Uhr. Und er hat auch einen ganz neuen Song im Gepäck. Den hat er live jetzt gerade schon mal Open Air getestet und er kam richtig gut an bei den Fans.
1: Tatsächlich kannte ich jetzt die neue Single noch nicht, die er jetzt gesungen hat. Und ich glaube, das ist jetzt mein neues Bing. Das fand ich ziemlich cool.
2: Ich fand die sehr, sehr toll.
3: Ja, schon 10 von 10, also war toll.
0: Eine 10 von 10 für Ray Daltons neue Single. Ob euer Ranking auch so hoch ausfällt, hört mal hier. Das ist Go That High, 9 SWR 3, Ray Dalton.

Birds of a Feather von Billie Eilish. Hier am Sonntag, am 19.07., der deutlich abgekühlt ist und sehr, sehr angenehm dank einiger Regenschauer, Bad Dürkheim. Momentan haben wir da ein paar Wolken, 22 Grad. Ebenfalls bewölkter Himmel in Waldkirch, 21 Grad. Und in Alzenau ist es auch wolkig, bei ebenfalls 21 Grad. Es kann aber noch ein bisschen wärmer werden im Laufe des Nachmittags. Hier kommt die Übersicht aus unserem SWR3-Verkehrszentrum. Ist ein bisschen was los an diesem Nachmittag. Wir starten mit der A3 Köln Richtung Frankfurt zwischen Rastatt der Siegburg West und Talbrücke Wiehtal. 16 Kilometer streckenweise stockend, geht etwa eine halbe Stunde länger hier. Und im weiteren Verlauf der A3 zwischen Limburg Süd und Idstein nach einem Unfall nochmal 5 Kilometer Stau. Da ist zurzeit nur der mittlere Fahrstreifen befahrbar. A5 Karlsruhe Frankfurt zwischen Rastatt der Bruchsal und Waldorf Wiesloch 7 Kilometer. Auch hier eine Wartezeit von einer halben Stunde. A5 Frankfurt Kassel zwischen Nordwestkreuz Frankfurt und Bad Homburger Kreuz 5 Kilometer stockend. Die A5 Karlsruhe Basel an der Baustelle zwischen Rust und Riegel 6 Kilometer Stau, das geht auch eine halbe Stunde länger. A6 Mannheim Richtung Heilbronn, 15 Minuten Wartezeit zwischen Dreikockenheim und Kreuz Waldorf, hier 5 Kilometer stockender Verkehr. Die A8 Karlsruhe-Stuttgart zwischen Pforzheim-West und Pforzheim-Ost. Baustelle 6 Kilometer streckenweise stocken, Verzögerung auch eine Viertelstunde. Und in der Gegenrichtung sind es 3 Kilometer stockender Verkehr zwischen Pforzheim-Süd und Pforzheim-Nord. Die A8 Stuttgart-München, da haben wir 4 Kilometer Stau zwischen Eichelberg und Mühlhausen und ein Plus von 20 Minuten. Ebenfalls 20 Minuten länger geht es auf der A81 Singen-Stuttgart. Zwischen Rottenburg und Herrenberg läuft eine Unfallaufnahme auf dem Standstreifen, dadurch 5 Kilometer Stau. Noch in die Schweiz, A2 Luzern-Gotthard, zwischen Erstfeld und Göschnen. 14 Kilometer Stau, da müsst ihr etwa 2 Stunden 20 mehr rechnen. Die Einfahrt Göschnen ist auch gesperrt. Die empfohlene Umleitungsroute führt über die A13 San Bernardino-Tunnel. Und noch auf die B179, die Fernpass-Bundesstraße Füssen-Reute, zwischen Grenztunnel Füssen und Reute-Nord. In beiden Richtungen Stau, Reiseverkehr, Verzögerung liegt momentan bei 40 Minuten. Und Vorsicht, ganz aktuell kommt noch die A8 Stuttgart-Karlsruhe rein, in Höhe vom Dreieck Leonberg. Ein defektes Fahrzeug auf der rechten Spur und auch auf dem Standstreifen kommt es zu Behinderungen. Ansonsten wünschen wir euch eine gute Fahrt, egal wohin es geht. Jetzt mit entspannter Musik von Michael Schulte. Broken Sunshine in SWR3 Push und mein Name ist Daniela Hilf. Hallo! Mhm.

hey, hier ist SWR 3 am WM-Finaltag. Und dass sich heute Abend Spanien und Argentinien als stärkste Teams dieser Fußball-Weltmeisterschaft im Finale gegenüberstehen, das war sowas von klar. Zumindest offenbar einer argentinisch-amerikanischen Kinderbuchautorin. Die hat ihr wunderschön illustriertes Fußballbuch The World's Game bereits am 2. Juni 2026 veröffentlicht, also vor einigen Wochen. Und sie zeigt darin tatsächlich das Weltmeisterschafts-Endspiel mit Fußballhelden, die Lamine Yamal, Lionel Messi und Marco Correa so ähnlich sehen, als dass da von irgendeiner Verwechslung ausgegangen werden könnte. Eine spanische TikTokerin, die hat das Buch in einer amerikanischen Buchhandlung entdeckt und war so geflasht von dieser Vorhersage, von dieser Prophezeiung, also dass tatsächlich diese beiden Teams auch im Finale spielen werden, dass sie es bei TikTok mal durchgeblättert hat und es ist direkt viral gegangen. Unter anderem auch, weil der Spielverlauf und das Ergebnis des Endspiels gezeigt werden. Wenn ihr es wissen möchtet, Achtung, der Geschichte zufolge geht Argentinien in Führung. Spanien kann dann aber noch ausgleichen und schließlich tatsächlich mit 2:1 den WM-Titel 2026 holen. Zumindest ist das so beschrieben in The World's Game, diesem Kinderbuch, das schon am 2. Juni veröffentlicht wurde. Wie es tatsächlich ausgeht, ob die Realität die Buchwelt einholen wird, heute Abend ab 21 Uhr das WM-Finale Spanien-Argentinien.

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1: Oh, ist das schön, bei euch Bad Bunny zu hören. Ich bin gerade in Puerto Rico und höre euch per Webradio. Das kommt von Dennis Rhein hier an die 07221 2011, und ihr wisst, was zu tun ist. Und Vorsicht bitte noch auf der A3 Frankfurt Richtung Köln zwischen Kelsterbach und Mönchhof-Dreieck. Hier haben wir eine ungesicherte Unfallstelle auf der mittleren Spur.

Martin Garrix und Ed Sheeran hier in SWR 3. Und Vorsicht, wir haben noch mal eine noch nicht abgesicherte Unfallstelle auf der A6 Heilbronn Richtung Mannheim im Dreikockenheim in der Überleitung zur A61 Richtung Speyer. Bitte aufpassen, eine ungesicherte Unfallstelle.

0: Radio krachen rein in euren Sonntagnachmittag.
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0: Dafür bekommt ihr heute den ganzen Tag Digitalradios geschenkt und das in unserer exklusiven SWR3 Edition. Die nächsten gibt's jetzt. Wir hauen direkt mal zwei Stück raus. Egal ob am See, auf der Terrasse, im Auto, mit diesen coolen Teilen habt ihr wirklich immer den besten Sound dabei. Und das unter anderem dank unserem Sommerhit, der gerade lief, von Bad Bunny, über den sich viele gefreut haben. DTMF. Viele haben auch sofort angerufen an unserer Hotline. Und über das Sound-Upgrade freuen kann sich in dieser Stunde jemand aus Rheinland-Pfalz. Es geht in den Rhein-Neckar-Kreis nach Eberbach zu Patrick. Juhu!
2: Juhu!
0: Ich dachte Juhu! Juhu, Juhu!
2: Super.
0: Patrick, herzlichen Glückwunsch!
2: Jubi, yay. Dankeschön!
0: Super, dir schicken wir was zu.
2: Danke!
0: Und hoffen, du hast immer am besten Empfang, ja?
2: Ja, danke schön.
0: Und du bist nicht der Einzige in dieser Stunde, denn es gibt noch eine Gewinnerin. Herzlichen Glückwunsch auch nach Weibling an Franziska Hohl. Auch sie hat angerufen und gewonnen und ihr seid vielleicht schon die Nächsten. Bis 18 Uhr habt ihr nämlich noch jede Stunde die Chance auf Digitalradios. Einfach auf den nächsten Sommerhit in der nächsten Stunde achten. Das ist Vacation von Dirty Heads. Und alle Sommerhits in der Übersicht, die gibt's zum Nachschauen auf swr3.de.

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1: 14 Uhr, alles Wichtige in der Übersicht. Jetzt mit Pia Ritter.
2: Die Diskussion über die Spahn-Nachfolge hat begonnen. Der Waldbrand nördlich von Madrid breitet sich weiter aus. Das Wetter Richtung Allgäu noch letzte Schauer, sonst Sonne und Wolken, 19 bis 25 Grad. Einen Tag nach dem Rücktritt von Unionsfraktionschef Spahn läuft die Diskussion über die Nachfolge. Die nächste reguläre Sitzung der Unionsfraktion ist am 8. September. Um die Personalie schneller zu klären, wäre eine Sondersitzung notwendig. SWR3 Berlin-Korrespondent Uwe Berndt.
3: Gemeinsam mit CSU-Chef Markus Söder will Friedrich Merz möglichst bald einen Vorschlag machen. Spekuliert wird zurzeit über mehrere Namen, allen voran Kanzleramtschef Thorsten Frey. Außerdem im Gespräch sind zum Beispiel Innenminister Alexander Dobrindt, Gesundheitsministerin Nina Wagen und CDU-Generalsekretär Carsten Linnemann. Friedrich Merz und Markus Söder haben allerdings als Parteichefs von CDU und CSU nur die Aufgabe, einen Kandidaten zu benennen. Sie können diese Personalie nicht entscheiden. Denn gewählt wird der neue Vorsitzende von den Abgeordneten der Unionsfraktion.
2: Im ZDF-Sommerinterview hat der Bundeskanzler jetzt gesagt, dass er einen Umbau des Kabinetts nicht ausschließt. Konkretes zu Namen wie Frei wollte Merz nicht sagen. Die USA haben nach iranischen Angriffen ein noch unfertiges Atomkraftwerk im Süden des Landes angegriffen. Iran selbst setzt seine Angriffe auf die mit den USA verbündeten Golfstaaten Kuwait und Bahrain fort. SWR3 Nahost-Korrespondentin Nina Amin.
4: In Kuwait-Stadt gab es Sirenenalarm, wie Journalisten vor Ort berichteten. Irans Streitkräfte hatten zuvor bestätigt, dass sie als Reaktion auf US-Attacken auf ihr Land US-Militärstützpunkte in Kuwait angegriffen hätten. Ein Munitionslager der US-Armee sowie der Luftwaffenstützpunkt Ali al-Salem seien dabei im Fokus gewesen. Auch Bahrain wird seit Tagen vom Iran angegriffen. Das Innenministerium des Inselstaates rief die Bevölkerung auf, sich an sichere Orte zu begeben.
2: In Spanien hat ein Waldbrand nördlich der Hauptstadt Madrid rund 13.000 Hektar Fläche zerstört. Das entspricht der Größe von Ulm. Mehr als 700 Menschen mussten in Sicherheit gebracht werden, haben die Behörden der Region Kastilien-La Mancha mitgeteilt. Betroffen ist auch der Nationalpark Sierra Norte, in dem gefährdete Tierarten leben. Mehrere hundert Feuerwehrleute sind im Einsatz. Ob es Verletzte gibt, ist nicht bekannt. Seit Wochen kommt es in Spanien als Folge von Hitzewellen und Trockenheit immer wieder zu großen Waldbränden. 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
1: Abgesehen von ein paar vereinzelten letzten Schauern rund ums Allgäu wird der Rest des Sonntags trocken. Es hängen allerdings noch relativ viele Wolken über dem Nachmittag, die aber immer wieder auch Platz für die Sonne machen. Dazu ist es teils windig, bei Höchstwerten von 19 Grad in der Hohen Eifel und bis zu 25 Grad am Oberrhein. Und dieser Sonne-Wolken-Mix mit angenehmen Temperaturen begleitet uns auch in die neue Woche rein. Bis Dienstag bleibt es bei maximal 26 Grad. Hier die Übersicht aus unserem SWR3-Verkehrszentrum. Vorsicht auf der A81 Singen-Stuttgart zwischen Böblingen-Hulb und Böblingen-Sindelfingen. Da liegen Metallteile auf der Fahrbahn. Dann die noch nicht abgesicherte Unfallstelle auf der A6 Heilbronn Richtung Mannheim. Im Dreieck Hockenheim in der Überleitung zur A61 Richtung Speyer aufpassen. A3 Köln-Frankfurt zwischen Limburg-Süd und Edstein laufen Bergungsarbeiten auf der rechten Spur. 7 Kilometer stockender Verkehr dadurch. A5 Basel-Karlsruhe zwischen Efringenkirchen und Dreieck Neuenburg. 2 Kilometer Stau, das dauert 10 Minuten länger. Die A5 Karlsruhe-Frankfurt zwischen Kronau und Waldorf-Wiesloch Baustelle 9 Kilometer. Eine Verzögerung von 30 Minuten. Die Überleitungen auf die A6 sind gesperrt. A8 Karlsruhe-Stuttgart zwischen Pforzheim-West und Pforzheim-Ost. Baustelle 6 Kilometer streckenweise stockend. Verzögerung hier eine Viertelstunde. 20 Minuten geht's länger auf der A8 Stuttgart-München zwischen Eichelberg und Mühlhausen. 4 Kilometer Stau. Die B296 ist in Kalf zwischen Hengstädter Steige und Eduard-Konz-Straße wegen einer Unfallaufnahme in beiden Richtungen gesperrt. Die Schweiz A2 Luzern Richtung Gotthard zwischen Erstfeld und Göschnen. 14 Kilometer Stau, da muss man so 2,5 Stunden mehr schon einplanen. Die Einfahrt Göschnen ist gesperrt und die empfohlene Umleitungsroute führt über die A13, den San Bernardino-Tunnel. Und noch nach Österreich die B179, die Fernpass-Bundesstraße Füssen Richtung Reutel zwischen Grenztunnel Füssen und Reutel Nord. In beiden Richtungen Stau, Reiseverkehr hier, Verzögerung aktuell knapp eine halbe Stunde. Kommt uns gut und entspannt an.
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1: Mit Daniela Hilp, hallo. Wir bringen euch entspannt durch diesen Sonntag mit ein bisschen sommerlicher Musik. Jetzt, wo die Sonne gar nicht mehr so gut mitspielt an diesem Wochenende, beamen wir sie euch ins Radio rein gleich mit Felix Jähn, It's Not Right, But It's Okay. Und vorher noch Sorry Papi von Topic und Becky G.
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Alle, die gerade Bad Bunny gefeiert haben, mögen sicherlich auch Sorry Papi, die neue von Topic und Becky G. Und Vorsicht auf der A61 Koblenz-Mönchengladbach zwischen Niederzissen und Dreieck Bad 9a. Hier momentan ein defektes Fahrzeug auf der linken Spur.

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0: 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Genau dafür gibt es unsere Radios.
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0: Ja, das ist ein richtig cooles Upgrade für euren Sound. Denn immer wenn ihr einen Sommerhit hier im Programm hört, habt ihr die Chance, dieses Upgrade zu gewinnen. Heute noch stündlich bis 18 Uhr. Mit welchen Sommerhits ihr genau gewinnen könnt, das steht schön zusammengefasst auf swr3.de. Einer davon ist ja gerade wieder aufgeploppt in unserer Playlist. Vacation von den Dirty Heads. Für den haben ganz, ganz viele angerufen. Und jetzt gibt es auf jeden Fall die nächste Gewinnerin. Das ist jemand aus Baden-Württemberg. Es geht in den Südschwarzwald. Da wartet jemand in Waldshut

0: Arbeitsplatz, ja?
1: Genau, wir sind selbstständig.
0: Und was ist denn so, wenn du richtig entspannt mal Radio hören willst, so dein persönliches Lieblingsplätzchen?
1: Draußen auf der Wiese unterm Baum.
0: Okay, da wirst du auf jeden Fall demnächst richtig guten Sound bekommen. Ich wünsche dir sehr viel Spaß mit diesem Digitalradio und noch einen entspannten Sonntag, gell?
1: Ja, vielen Dank.
0: Und für alle, bei denen es nicht...
1: Ja? Liebe Grüße ans SWR 3 Land.
0: Vielen Dank. Und bei allen, bei denen es gerade nicht geklappt hat in dieser Runde, es gibt noch eine Chance. Nächste Stunde, 15 Uhr Stunde, da wird ein Alalalalalong irgendwann aufploppen im Programm. Der nächste Sommerhit kommt nämlich von Sweat. Heißt Sweat, Alalalalong von Inner Circle, so rum. Und dann ruft ihr schön wieder an.

The Dead Dance. Am Sonntagnachmittag, Lady Gaga in SWR 3. Und es hängen ein paar Wolken drüber über diesen Sonntag. Vor allem in Loma gerade. Hier viele Wolken bei 20 Grad. Nur leicht bewölkter Himmel dagegen in Öhringen. Da sind es 22 und 21 Grad. Ebenfalls bei ein paar Wolken am Himmel in Kirn momentan. Und damit auf die Straßen. Um kurz nach 2:30 ist ein bisschen was los heute Nachmittag. Die Übersicht aus unserem SWR3-Verkehrszentrum A5 Basel-Karlsruhe. An der Baustelle zwischen Efringenkirchen und Dreieck-Neuenburg 3 Kilometer Stau. A5 Basel-Karlsruhe zwischen Riegel und Herbolzheim. Auch hier wird gebaut, 6 Kilometer Stau. Das geht etwa eine halbe Stunde länger. A5 Karlsruhe-Frankfurt zwischen Kronau und Waldorf-Wiesloch. Baustelle 5 Kilometer. Verzögerung liegt etwa bei einer Viertelstunde. Die Überleitungen auf die A6 sind gesperrt zurzeit. A5 Karlsruhe-Basel zwischen Rust und Theningen an der Baustelle 10 Kilometer stockender Verkehr. Auch hier ein Plus von 15 Minuten. Genauso wie auf der A7 Füssen-Ulm zwischen Dettingen und Altenstadt. Nach einem Unfall ist da die linke Spur blockiert. 4 Kilometer Stau. Zur A8 Karlsruhe-Stuttgart zwischen Pforzheim-West und Pforzheim-Ost. Baustelle 7 Kilometer streckenweise stockend. 15 Minuten. Wartezeit. 20 Minuten geht es länger auf der A8 Stuttgart-München zwischen Eichelberg und Mühlhausen, 5 Kilometer Stau. Auf der B14 Herrenberg Richtung Stuttgart ist der Hieslacher Tunnel wegen einer Demo zurzeit gesperrt. In die Schweiz A2 Luzern Richtung Gotthard zwischen Erstfeld und Göschnen, 14 Kilometer, 2,5 Stunden mehr einplanen macht immer noch Sinn. Die Einfahrt Göschnen ist gesperrt. Die empfohlene Umleitungsroute ist über die A13 durch den San Bernardino-Tunnel. Und in Österreich haben wir die Fernpass-Bundesstraße, die B179. Füssen-Reute. Zwischen dem Grenztunnel Füssen und Reute Nord in beiden Richtungen Stau, Reiseverkehr, Verzögerung zurzeit etwa 20 Minuten. Kommt gut und sicher ans Ziel. SWR 3 hier jetzt mit Leonie Remedy und mein Name ist Daniela Hilb. Hallo!

0: Hallo und einen schönen Sonntagnachmittag. Hier ist SWR 3 und nicht mehr lang. Dann trifft Superstar Lamine Yamal auf die Legende, auf Lionel Messi. Heute Abend im Finale bei der Fußball-WM Spanien gegen Argentinien. Und die zwei, die sind ja gerade nicht nur sportlich im Fokus, sondern auch im Netz ein sozusagen nasser Dauerbrenner. Wahrscheinlich ist das Foto auch in eurem Feed aufgeploppt die letzten Tage. Der junge Messi badet den noch jüngeren Baby Yamal. Am Anfang hieß es ja noch, das kann doch nicht wahr sein. Muss Fake KI sein? Ist es tatsächlich aber nicht. Das ist ein echtes Foto der beiden. SWR3 Sportreporterin Anne van Eickels, wie kam es denn zu diesem Bild?
1: Bei einem Fotoshooting vor 19 Jahren für einen Wohltätigkeitskalender des Kinderhilfswerks UNICEF und für dieses Shooting mit den Superfußballern des FC Barcelona, die damals für UNICEF geworben haben, hatte sich auch die Mutter von Lamine Yamal beworben und wurde dann ausgelost. Und dann hat damals der noch ziemlich unbekannte Lionel Messi beim Fotoshooting zufällig Baby Lamine gebadet. Also echt verrückt. Und das findet übrigens auch Lionel Messi selbst.
2: Dieses Foto ist einfach total verrückt, wie das Leben halt manchmal so spielt. Er war damals noch ein Baby und jetzt stehen wir uns im WM-Finale gegenüber. Einfach total verrückt.
1: So kann man es sagen, Lionel Messi, der spielt heute um seinen zweiten WM-Titel, ausgerechnet gegen einen, den er schon seit dessen Babyzeiten kennt.
0: Jetzt schon legendär dieser Moment und der letzte Anstoß dieser Fußball-Weltmeisterschaft, das große Finale, der ist heute Abend 21 Uhr unserer Zeit, übertragen wir zum ZDF.

0: neueste Single von Superdurchstarter Miles Smith hier in SWR3. Alle, die es dieses Wochenende nicht aufs CU Festival in Freiburg geschafft haben, verpassen so ein bisschen was. Zum Beispiel dieses coole Riesenrad mit Seeblick, 6 Bühnen und fast 60 Stunden konsequente Elektrobeschallung sämtlicher innerer und äußerer Organe. Die Fans kriegen diesen Dauerbeschallungssound jedenfalls, muss man sagen, nach 2,5 Tagen schon ganz gut originalgetreu hin.
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0: Oh mein Gott, das waren jetzt lauter sehr schöne Einzelinterpretationen. Und wenn man die alle übereinander legt, dann muss man sagen, klingt der Sound schon verdächtig nach Mainstage, oder? Das CU Festival ist mit sehr speziellem Elektrosound in den letzten Tag gestartet. Wir begleiten das natürlich auch in unseren SWR3 Insta-Stories. Checkt das gern mal aus.
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1: Alles Wichtige in der Übersicht um 15 Uhr. Jetzt mit Pia Ritter.
2: Der Posten des Unionsfraktionschefs soll schnell neu vergeben werden. Ein Oldtimer rollt aus ungeklärten Gründen mit Fahrer in die Mosel. Das Wetter Richtung Allgäu noch letzte Schauer, sonst Sonne und Wolken, 19 bis 25 Grad. Nach dem Rücktritt von Unionsfraktionschef Spahn gestern hat die Nachfolgediskussion begonnen und war natürlich auch Thema im ZDF-Sommerinterview von Bundeskanzler Merz, berichtet SWR3 Berlin-Korrespondentin Lissy Kaufmann.
3: Festlegen auf einen neuen personellen Kurs in der Union und im Kabinett will sich Bundeskanzler Merz noch nicht. Im ZDF-Sommerinterview spricht er aber davon, dass Spahns Rücktritt eine Gelegenheit sein könnte, noch einmal über die Aufstellung der Bundesregierung nachzudenken. Man werde in den Parteigremien in den kommenden Tagen darüber sprechen und bald einen Vorschlag machen, so Merz. Die Zeit dränge aber nicht. In Berlin wird unter anderem über den bisherigen Kanzleramtschef Frey als Nachfolger von Spahn als Fraktionschef spekuliert. Das würde wiederum eine Neubesetzung in der Bundesregierung nötig machen.
2: Die Abfolge der Ereignisse um Spahn und die Kommunikation waren auch nicht optimal.
3: Im Interview macht Merz auch deutlich, dass er im Vorfeld wenig Zeit hatte, mit Spahn zu sprechen. Der habe die Partei und die Fraktion erst sehr spät informiert. Mit der Empörungswelle hatte Merz nach eigenen Worten in diesem Umfang nicht gerechnet. Das habe, so Merz wörtlich, wahrscheinlich mit der Person zu tun und mit der Kommunikation. Auf die Frage, ob er sich von Spahn hintergangen fühlt, antwortet Merz, er wolle das nicht öffentlich bewerten, der Vorgang sei abgeschlossen.
2: Das UNESCO-Komitee berät ab heute über mehr als 30 Nominierungen für die Welterbeliste. Deutschland hat die Berliner Waldsiedlung Zehlendorf, auch bekannt als Papageiensiedlung, vorgeschlagen. Die Siedlung im Bauhausstil sei ein bedeutendes Beispiel für neues Bauen. Das Welterbekomitee tagt bis Ende des Monats in Südkorea über die Aufnahme von Kultur- und Naturstätten. In Piesport im Kreis Bernkastel-Wittlich ist ein Oldtimer in die Mosel gerollt und versunken. Weil es ein Cabriolet war, konnte sich der Fahrer selbst befreien, hat die Polizei gesagt. Taucher haben den Wagen dann gesichert und die Feuerwehr hat ihn rausgezogen. Warum der Oldtimer in die Mosel gerollt ist, ist noch unklar. Die Tour de France erreicht heute bei ihrer 15. Etappe die französischen Alpen. Zwei der Topfahrer, Tadej Pogacar und Jonas Vingegaard, haben davor nur wenig Schlaf bekommen. Grund: unangekündigte Dopingkontrollen. Vingegaard sagte, er sei um 2 Uhr geweckt worden, Pogacar dann um 5. Der Tourführende dazu: ich habe nur 4 Stunden geschlafen, aber die Kontrolleure machen auch nur ihren Job. 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
1: Trocken, windig und mit ein bisschen Sonnenschein geht es heute durch den Nachmittag bei recht angenehmen Höchstwerten. Zwischen 19 Grad in der Hohen Eifel und bis 25 Grad am Oberrhein. Das ist auch die Tendenz für die nächsten Tage. Sonne, Wolken und recht angenehme Temperaturen bis Dienstag bei höchstens 26 Grad. Hier kommt die Übersicht aus unserem SWR3-Verkehrszentrum. Wir starten mit der A3 Köln-Frankfurt. Zwischen Limburg-Süd und Bad Camberg ist die Unfallstelle jetzt geräumt. Es sind noch 5 Kilometer stockender Verkehr. A5 Basel-Karlsruhe zwischen Efringenkirchen und Dreieck-Neuenburg, Baustelle 2 Kilometer. Im weiteren Verlauf der A5 zwischen Riegel und Herbolzheim an der Baustelle nochmal 6 Kilometer Stau und eine Wartezeit von einer halben Stunde. A5 Karlsruhe-Frankfurt zwischen Kronau und Waldorf-Wiesloch, Baustelle 5 Kilometer, Verzögerung hier eine Viertelstunde. Die Überleitungen auf die A6 sind weiter gesperrt. A61 Koblenz-Mönchengladbach, 6 Kilometer Stau aktuell zwischen Niederzissen und Dreieck-Sinzig, Verzögerung auch eine Viertelstunde. A7 Füssen-Ulm, nach einem Unfall zwischen Bergheim und Altenstadt, 3 Kilometer Stau, bedeutet umgerechnet 30 Minuten Verzögerung. A8 Karlsruhe-Stuttgart, zwischen Pforzheim-West und Pforzheim-Ost an der Baustelle, 7 Kilometer streckenweise stockend und ein Plus von einer Viertelstunde. Und auf der A8 Stuttgart-München, dann noch zwischen Eicheberg und Mühlhausen, 5 Kilometer Stau, da verliert er auch noch mal eine Viertelstunde. In die Schweiz, A2 Luzern Richtung Gotthard. Heute wieder ein dicker Brocken zwischen Erstfeld und Göschnen. 14 Kilometer Stau, 2 Stunden 20 mindestens einplanen. Die Einfahrt Göschnen ist weiter gesperrt. Die empfohlene Umleitungsroute führt über die A13 durch den San-Bernardino-Tunnel. Und noch nach Österreich, auf die Fernpass-Bundesstraße Füssen-Reute. Zwischen dem Grenztunnel Füssen und Reute Süd immer wieder Stau und Verzögerung. Reiseverkehr klar, dadurch 20 Minuten Wartezeit. Gute Fahrt euch!
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1: Mit Daniela Hilp. Hey, coole Digitalradios in einer exklusiven SWR 3 Edition. Für heiße Sommertage, die wahrscheinlich noch anstehen, hauen wir hier raus. Stündlich und das Ganze noch bis Dienstag, immer zwischen 9 und 18 Uhr. Achtet einfach weiter schön auf die Sommerhits bei uns im Programm auf der Playlist. Noch vor halb läuft auf jeden Fall der nächste. Es kommt gleich ein geschmeidiges Alalalalong von Inner Circle.
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0: Genau so heißt er, der neue Hit von ADMT, Burn Brighter, hier in SWR 3 und gleich noch Tiffany Harris.
1: Monikas Sprichlecke. Elchingers und Elchinnen und alle anderen im schönen SWR 3 Land, das freut mich voll super arg, dass ihr hier seid. Mein Name ist die Monika und in meinem Traumsäckle, da habe ich was ganz, ganz arg Tolles drin, das hole ich jetzt raus. Es sind Sprüchle und zwar zum Thema Urlaub. Viele Menschen werden im Urlaub erstmal krank. Denn erst in der Erholung merken wir, wie erschöpft wir eigentlich sind. Also, um gesund zu bleiben, lieber keinen Urlaub nehmen. Sonnencreme ist keine Creme für die Sonne, sondern gegen die Sonne. Ich kenne nur zwei Zustände. Erstens, ich bin im Urlaub. Und zweitens, ich will endlich, dass der Manfred die kaputte Stufe an der Kellertreppe repariert. Das ist schon ewig kaputt und man fällt immer drüber, wenn man unten eine Packung Milch holen will oder die Wäsche aus dem Trockner machen. Das nervt mich brutal und ich habe ihm schon so oft gesagt, dass er das endlich mal richten soll. Voll unfair, ey.
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0: Ja, ob auf der Picknickdecke so schön im Park oder direkt am Baggersee, den allerbesten Sound, den habt ihr ab sofort immer schön dabei. Mit unseren Digitalradios in der exklusiven SWR 3 Edition. Stündlich kriegt ihr hier nämlich auch heute mindestens eines von denen geschenkt, wenn ihr einen speziellen Sommerhit hört. Einer davon war eben Alalalalong, also Sweat von Inner Circle. Und damit machen wir jetzt den nächsten Menschen in SWR 3 Land hoffentlich sehr glücklich. Es ist jemand aus Baden-Württemberg. Es geht in den Landkreis Sigmaringen. Und wir sagen herzlichen Glückwunsch an Christian Stöferle aus Pfullendorf. Hallo!
2: Hallo!
0: Im Radio drin, Christian, jetzt. Hallo!
2: Hi!
0: So, du bist bald ausgestattet mit einem richtig coolen, modernen Radio.
2: Voll geil, freu mich, super. So. Mega!
0: Okay, wo hörst du jetzt aktuell, SWR 3 gerade?
2: In der Küche.
0: In der Küche, okay. Bist du am Kochen oder was machst du genau?
2: Nee, ich spiele mit meiner Freundin gerade ein Spiel.
0: Ah, sehr schön, okay. Und was hast du mit dem Radio vor? Hast du schon konkret Pläne, oder?
2: Wir möchten es mit in Urlaub nehmen.
0: Ach, echt jetzt? Ich weiß gar nicht, geht das ins Handgepäck, oder?
2: Ist das kriegen wir schon, ein großes Gepäck im Koffer, geht schon.
0: Wo geht's denn für euch hin? Also, wo fliegt das Digitalradio mit euch hin?
2: Das würde mit nach Mallorca fliegen.
0: Oh, auch nicht schlecht, okay. Mit ein bisschen Ballermann-Mucke, yeah, yeah.
2: Auf jeden Fall.
0: Okay. Wird gleich mal gut eingeweint. Dann euch schon mal einen schönen Urlaub und noch ein tolles Wochenende.
2: Vielen, vielen Dank und danke euch.
0: Jawohl, gerne. Und wenn ihr auch Bock habt auf ein neues Digitalradio, es gibt noch welche, auch heute Nachmittag bis 18 Uhr, jede Stunde eine neue Chance. Achtet immer schön auf die Sommerhits. Welche da quasi eine spezielle Rolle spielen, das seht ihr auf swr3.de, da gibt es die komplette Liste. Und in der nächsten Stunde ist es auf jeden Fall einer von Calvin Harris mit dem Namen Summer.

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1: Hallo an diesem recht angenehmen Sonntagnachmittag bei 23 Grad in Heppenheim. Da hängen ein paar Wolken am Himmel. Leicht bewölkt ist es auch in Tettnang, ebenfalls 23 Grad. Und sehr wolkig zurzeit in Boppard bei 21 Grad. Und um kurz nach 3:30 schauen wir kurz auf die Straßen. Das Neueste aus unserem SWR3-Verkehrszentrum A5 Base Karlsruhe. Zwischen Efringenkirchen und Dreieck Neuenburg an der Baustelle sind es noch 2 Kilometer Stau. A5 Base Karlsruhe zwischen Riegel und Herbolzheim, Baustelle ebenfalls 6 Kilometer Stau, geht eine halbe Stunde hier etwa länger. A5 Karlsruhe-Frankfurt zwischen Kronau und Waldorf-Wiesloch an der Baustelle 4 Kilometer, Verzögerung eine Viertelstunde. Die Überleitungen auf die A6 sind weiter gesperrt. Auf der A7 Füssen-Ulm ist der Grenztunnel Füssen in beiden Richtungen gesperrt. Bitte hier unbedingt an die Rettungsgasse frei. Bitte an die Rettungsgasse denken. A8 Karlsruhe-Stuttgart zwischen Pforzheim-West und Pforzheim-Ost, Baustelle 5 Kilometer streckenweise stockend. Nochmal A8 Stuttgart-München zwischen Eichelberg und Mühlhausen 2 Kilometer Stau. B327 Rhein-Bölln Richtung Bernkastel-Kues ist zwischen Hochscheid und Kreisverkehr Moorbach-Wederath nach einem Unfall gesperrt. Und noch ein dicker Brocken aus der Schweiz, A2 Luzern-Gotthard zwischen Erstfeld und Göschnen. Immer noch 14 Kilometer, Verzögerung liegt bei knapp 2,5 Stunden. Die Einfahrt Göschnen ist weiter gesperrt. Die empfohlene Umleitungsroute führt über die A13 durch den San Bernardino-Tunnel. Damit sind wir durch, wünschen euch ein gutes Durchkommen mit SWR3. Mein Name ist Daniela Hipp. Hi!

0: einer der frühen Lost Frequencies Hits hier in SWR 3. Crazy mit einem Huhuhu.
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0: Falls ihr noch eine richtig schöne Ohrwurmhymne brauchen könnt an diesem Sonntagnachmittag, SWR 3 Musikkollege Matthias Kugler hätte heute diese hier im Angebot.

Mike Rutherford, Gitarrist und Bassist von Genesis, hatte 1985 ein bisschen Zeit übrig. Die Tour war beendet, ein neues Album erstmal nicht in Sicht. Auf eine neue Soloplatte hatte er nicht wirklich Lust. Seine beiden Versuche in diese Richtung, 1980 und 82, waren mehr oder weniger Flops. Mike Rutherford schwebte eine Art Projekt vor, an dem er immer wieder arbeiten konnte, wenn er Lust dazu hatte. Der Beginn von Mike and the Mechanics.

0: Silent Running war 1985 der erste große Hit für die Band und schaffte es auf Anhieb in die Top 10 der deutschen Singlecharts. Mike Rutherford hatte damals die innovative Idee, gleich zwei gleichberechtigte Leadsänger zu beschäftigen. Paul Carrack von der Band Ace war für Balladen und soulige Popsongs zuständig, Paul Young von Sad Cafe für die etwas härteren Songs. Zusammen mit dem Schotten Brian Alexander Robertson war Mike Rutherford für das Songwriting zuständig. Die beiden hatten sich schon Anfang der 80er Jahre an einem Lied namens The Living Years versucht. Es ist aus der Perspektive eines Sohnes geschrieben, der eine schwierige Beziehung zu seinem Vater hatte. Erst nach dessen Tod entdeckt er, dass ihre Verbindung weit stärker war, als er dachte, und bedauert, dass er ihm nicht zu Lebzeiten gesagt hatte, wie viel ihm diese Beziehung bedeutet.
1: An dem Morgen, an dem mein Vater starb, war ich nicht da. Es ist so viel ungesagt geblieben zwischen uns, zu viel. Aber ich glaube, dass ich ihn kurz drauf erst richtig verstanden habe.
0: Sowohl Mike Rutherford als auch B.R. Robertson hatten ungefähr zur selben Zeit ihren Vater verloren. B.R. Robertson erreichte die Todesnachricht, als sie gerade im Haus von Mike Rutherford an The Living Years arbeiteten.
2: Der Text war von Brian, aber wir tickten ähnlich. Die Eltern dachten früher oft anders als ihre Kinder. Es waren verschiedene Generationen und oft fehlte die Kommunikation zwischen ihnen. Das ist heute anders. Da sind Eltern und Kinder oft sehr eng miteinander verbunden.
0: Mike Rutherfords Vater, Crawford Rutherford, starb im Oktober 1986 im Alter von 80 Jahren. Mike war gerade auf US-Tour mit Genesis. Er nahm eine Concorde und flog zur Beerdigung nach England. Noch am selben Abend stieg er wieder ins Flugzeug, um wenig später in Chicago pünktlich auf der Bühne zu stehen. Zum Trauern blieb keine Zeit. Später bereute er, dass ihm seine Karriere wichtiger war als seine Familie.
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0: The Living Years war 1988 die zweite Single aus dem gleichnamigen Album. Es sollte der bis heute größte Hit für Mike and the Mechanics werden. Der Song stieg bis auf Platz 1 der US-Charts. In England verhinderte nur Mark Almond den Sprung an die Spitze. Neben 4 Grammy-Nominierungen wurden Text und Musik mit dem renommierten Alvo Novello Award ausgezeichnet. Mike Rutherford war bei The Living Years aber nicht sofort klar, dass er etwas ganz Großes komponiert hatte.
1: Man schreibt keinen Hitsong, man schreibt einen guten Song. Und manchmal kommt dabei etwas Einzigartiges raus. Mein Co-Autor und ich teilten ähnliche Erfahrungen. Das passte zu unserem Leben und so entstand plötzlich eine gewisse Tiefe. Wenn wir den Song live spielen, fangen manche Menschen im Publikum an zu weinen. Es ist ein unglaubliches Gefühl zu erleben, dass ein Lied sie so sehr berührt.
0: Auch Mike and the Mechanics-Sänger Paul Carrack hatte eine sehr emotionale Beziehung zu The Living Years. Sein Vater war Bergarbeiter und kam bei einem Grubenunglück ums Leben, als Paul erst 11 Jahre alt war. Er legte all seine Gefühle in diesen Song. Für Mike Rutherford hat The Living Years auch heute noch seine Bedeutung und seine Berechtigung.
1: Als er veröffentlicht wurde, war es ein Song für Menschen, die den Kontakt zu jemandem aus der eigenen Familie verloren hatten und vielleicht daraus Kraft schöpften, um einen Neubeginn zu wagen. Jetzt ist es ein Song, der Eltern und Kinder daran erinnert, welche starke Verbindung zwischen ihnen besteht und das bekräftigt.
0: 3 Monate, nachdem B.A. Robertsons Vater gestorben war, wurde sein Sohn geboren. Der Songwriter widmete beiden die letzten 2 Zeilen von The Living Years.
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Diese schön emotionale Hymne hat es geschafft in die größten Hits und ihre Geschichte in SWR 3. The Living Years. Und Vorsicht auf der A6 Heilbronn Richtung Nürnberg zwischen Schwäbisch Hall und Kochertalbrücke. Da liegen momentan Metallteile auf der Fahrbahn. Gute Fahrt.

ist dieses Jahr auch ein SWR3 New Pop Girl, Holly Humberstone, hier in SWR3 Push. Sie spielt den New Pop Samstag im Kurhaus um 17 Uhr. Und da kommt noch was Aktuelles von den Straßen von der A5 Karlsruhe-Basel. Zwischen Offenburg und Lahr läuft gerade eine Unfallaufnahme, dadurch 2 Kilometer Stau. Und nochmal der Reminder für die A7 Füssen-Ulm. Der Grenztunnel Füssen ist hier jetzt in beiden Richtungen nach einem Unfall gesperrt. Bitte hier unbedingt die Rettungsgasse freihalten. Und gut und sicher ankommen. Kommen mit SWR3 und The Weeknd. Save your tears.

The Weeknd am Weeknd hier in SWR 3 Push mit Daniela Hilb. Gleich nach 16 Uhr Easy mit Nicola Müntefering. Und vorher noch Toploader Dancing in the Moonlight.

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1: Die Themen des Tages um 16 Uhr mit Pia Ritter.
2: Der Spahn-Nachfolger könnte aus dem Bundeskabinett kommen. Die A45-Talbrücke bei Olpe ist erst im zweiten Versuch gesprengt worden. Das Wetter wolkig, morgen vor allem im Süden sehr sonnig, 19 bis 26 Grad. Bundeskanzler Merz hat im ZDF-Sommerinterview den zurückgetretenen Unionsfraktionschef Spahn kritisiert. Spahn und sein Mann hatten ihren Sohn von einer Leihmutter in den USA austragen lassen, das aber sehr kurzfristig bekannt gemacht. Dazu Merz.
3: Wir hatten ja alle kaum Gelegenheit, mit ihm darüber zu sprechen. Und er hat ja auch die Partei und die Fraktion erst sehr, sehr spät über das alles informiert. Wenn wir Zeit gehabt hätten, hätten wir das in Ruhe besprechen können, aber die Zeit hatten wir nicht.
2: Merz sagte auch, dass er nicht damit gerechnet habe, dass die Empörung so groß sein würde. Leihmutterschaft ist in Deutschland verboten, die Ablehnung ist Konsens in CDU und CSU und auch Spahn hatte diese Linie öffentlich noch vor kurzem unterstützt. Die Unionsführung will schon bald einen Vorschlag machen, wer den Posten jetzt übernehmen könnte. Eine Kabinettsumbildung sei dabei nicht ausgeschlossen, sagte Merz. Der US-Autobauer Tesla hat angekündigt, mehr E-Autos in seinem Werk in Deutschland zu bauen. Grund sei die steigende Nachfrage, steht in einem Bericht des Herstellers. Auch die Fertigung von Batterien solle ausgebaut werden. Insgesamt sollen demnach 3.500 neue Jobs in Grünheide bei Berlin entstehen. Tatsächlich profitiert Tesla bisher am stärksten von der neuen staatlichen Kaufprämie für Elektroautos. Laut Bundesumweltministerium entfielen in der ersten Phase knapp 2.100 Genehmigungen auf Tesla. Danach folgt Skoda mit rund 1.900 und Renault mit knapp 800 Förderungen. Die Sprengung einer Autobahnbrücke an der A45 in NRW hat erst beim zweiten Anlauf geklappt. Beim ersten Sprengversuch heute früh der Talbrücke Ottfingen sind Betonpfeiler stehen geblieben, trotz wochenlanger Vorbereitung. Durch die Panne dauert die Sperrung länger als geplant. Man hoffe, den Abschnitt zwischen Olpe Süd und Freudenberg am Nachmittag freigeben zu können, hat eine Sprecherin der Autobahn GmbH gesagt. Es ist das erste Sommerferienwochenende in NRW. Und wir haben eine Eilmeldung aus dem SWR3-Verkehrszentrum. Vorsicht auf der B54 Wiesbaden-Bad Schwalbach. Zwischen Taunusstein Süd und Hahn werfen Personen Steine auf die Fahrbahn. Vorsicht, Steinwerfer. Auf der B54 Wiesbaden-Bad Schwalbach zwischen Taunusstein Süd und Hahn. Zurück zu den SWR3-Nachrichten. Die FIFA rechnet damit, dass die Fußball-Weltmeisterschaft Rekordeinnahmen von rund 13,1 Milliarden Dollar einbringt. 4 Milliarden mehr als ursprünglich gedacht, berichtet die Zeitung The Guardian. Das soll vor allem an Premium-Paketangeboten und an Ticketverkäufen über den Zweitmarkt liegen. Auf dem Zweitmarkt reguliert die FIFA die Preise nicht. Sie kassiert pro Ticket eine Gebühr von 15% von Verkäufer und vom Käufer. 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
1: Das Wetter in SWR3-Land. Bis heute Abend ist es häufig wolkig, dazwischen aber auch sonnig. In der Nacht ist es dann meist klar bei Tiefstwerten zwischen 13 und 6 Grad. Morgen dann freundlich mit viel Sonne und ein paar harmlosen Wolken. Die Höchstwerte dazu 19 Grad in Rodda bis 26 Grad in Karlsruhe. 16.03 Uhr, das Neueste aus dem SWR3-Verkehrszentrum. Erst nochmal die Steinewerfer-Vorsicht auf der B54 Wiesbaden-Bad Schwalbach zwischen Taunusstein Süd und Hahn werfen Personen Steine auf die Fahrbahn. Vorsicht auf der A7 Füssen Richtung Ulm zwischen Illertissen und Föhringen ein defektes Fahrzeug. Die linke Spur ist hier blockiert. A3 Köln Richtung Frankfurt zwischen Limburg-Nord und Bad Camberg ein defektes Fahrzeug steht auf der linken Spur. 4 Kilometer stockender Verkehr. A5 Basel Richtung Karlsruhe zwischen Riegel und Herbolzheim Baustelle. 5 Kilometer Stau, dauert fast eine halbe Stunde länger. Dann A5 Karlsruhe Richtung Frankfurt zwischen Kronau und Waldorf-Wiesloch Baustelle. 4 Kilometer Stau, 15 Minuten plus und die Überleitungen auf die A6 sind gesperrt. A5 Karlsruhe Richtung Basel zwischen Offenburg und Lahr eine Unfallaufnahme, 2 Kilometer Stau. A61 Koblenz Richtung Ludwigshafen zwischen Worms und Kreuz Ludwigshafen 7 Kilometer Stau, 30 Minuten plus. Auf der A7 Füssen Richtung Ulm ist der Grenztunnel Füssen in beiden Richtungen nach einem Unfall gesperrt. Bitte eine Rettungsgasse freihalten. Dann A8 Karlsruhe Richtung Stuttgart zwischen Pforzheim-West und Pforzheim-Ost, Baustelle 4 Kilometer stockend. A8 Stuttgart Richtung München zwischen Eichelberg und Mühlhausen 3 Kilometer Stau. Und Schweiz, A2 Luzern Richtung Gotha zwischen Erstfeld und Göschnen 14 Kilometer Stau. Dauert fast 2,5 Stunden länger. Die Einfahrt Göschnen ist gesperrt und am besten wie immer ausweichen über die A13 und den San Bernardino-Tunnel. Gute Fahrt.
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1: Mit Nicola Müttefering, hallo zusammen. Und den Vibe für diesen Sonntagnachmittag liefert wie immer Bruno Mars. Düb, düb, düb, düb, düb, düb, düb.

Hallo und herzlich willkommen. SWR3 Easy ist hier am Sonntagnachmittag. Was machen die Fußballstars, die bei der WM schon rausgeflogen sind? Natürlich, sie urlauben und entspannen. Und sorgen nebenbei für einen kleinen Shitstorm, so wie gerade erst Norwegen-Superstar Erling Haaland. Dass er Bälle abfeuern kann, das wissen wir und das sehen wir, denn er entspannt gerade auf einer Luxusjacht im Mittelmeer. Und da gibt es eben diese Fotos, wie er auf dieser Yacht Golf spielt und Abschläge übt. Vom Schiff aus schlägt er die Golfbälle ins Wasser. Es hat nicht lange gedauert, da gab es in den sozialen Medien einen Shitstorm deswegen. Und wenn man nur die Bilder sieht, dann möchte man sich dem vielleicht sogar anschließen, von wegen, wie assi ist das denn bitte schön, die Plastikgolfbälle einfach ins Wasser zu schlagen. Was für eine Umweltsauerei. Aber Konter von Haaland dazu via Snapchat, das seien keine normalen Golfbälle, sondern Bio-Golfbälle, die sich im Wasser auflösen und dann sogar Fischfutter sind. Ob er die tatsächlich benutzt hat, wissen wir natürlich nicht, aber wir haben mal nachgeguckt und es gibt sie wirklich. Diese biologisch abbaubaren Golfbälle innen mit Fischfutter lösen sich dann im Wasser auf. Kosten ca. 2 Euro pro Stück, für Haaland kein Problem, aber wenn wir das jetzt mal weiterdenken hier in SWR3, vielleicht gibt es irgendwann ja auch mal so Gewürz-Golfbälle. Wäre doch was für die Erlebnisgastronomie. Herr Ober, könnte ich ein bisschen mehr Salz und Pfeffer für meine Suppe bekommen, bitte? Dankeschön.

Der Sonntagnachmittag in SWR 3 Easy. Das Album als Phase der Fruchtbarkeit. Diese Idee hatte Tove Lo, ihr neues sechstes Album, wird im September erscheinen und es wird heißen Estrus, auf Deutsch Östrus, bezeichnet die Brunstzeit bei weiblichen Säugetieren, also die Phase, in der die Tiere paarungsbereit sind. Und dieser Zustand ist die Idee hinter diesem Album. Es ist etwas Ursprüngliches, sagt Tove Lo. Mein Kopf und mein Körper wollen unterschiedliche Dinge, sie wollen alles. Und auf diesem Album gibt es keine guten Ratschläge, nur sehr viele Gefühle und keine Lösungen. Wie das klingt, hören wir jetzt. Denn dieser Song ist auch drauf, auf dem neuen Album. Tove Lo zusammen mit Stromae und De Fleur. Neu in SWR 3.

Kurzes Wetterupdate für SWR3 Land. In Eisenberg leichte Bewölkung bei 23 Grad. In Sindelfingen ist es wolkig bei 21 Grad. Und in Maikammer leichte Bewölkung bei 23 Grad. 16.30 Uhr, das Neueste aus dem SWR3-Verkehrszentrum. Vorsicht auf der B30 Biberach Richtung Ulm. Zwischen Ulm, Donaustetten und Wieblingen. Hier liegt

Fahrzeugteile auf der Fahrbahn. A3 Köln Richtung Frankfurt, zwischen Dietz und Bad Camberg 7 Kilometer stockender Verkehr. A5 Basel Richtung Karlsruhe, zwischen Efringenkirchen und Dreieck Neuenburg Baustelle 2 Kilometer Stau. A5 Karlsruhe Richtung Frankfurt, zwischen Kronau und Waldorf-Wiesloch Baustelle 4 Kilometer stockender Verkehr. Die Überleitungen auf die A6 sind gesperrt. Dann A5 Karlsruhe Richtung Basel, zwischen Offenburg und Lahr eine Unfallaufnahme, 2 Kilometer Stau. A6 Mannheim Richtung Heilbronn, zwischen Mannheim-Sandhofen und Firnheimer Kreuz 5 Kilometer stockend. A7 Füssen Richtung Ulm, im Grenztunnel Füssen ein Unfall, in beiden Richtungen momentan 2 Kilometer Stau. Dann A8 Karlsruhe Richtung Stuttgart, zwischen Pforzheim West und Pforzheim Ost Baustelle 5 Kilometer stockend. A8 Stuttgart Richtung München, zwischen Eichelberg und Mühlhausen 6 Kilometer stockender Verkehr. Und Schweiz, A2 Luzern Richtung Gotthard, zwischen Erstfeld und Göschnen 13 Kilometer Stau. Dauert über 2 Stunden länger. Die Einfahrt Göschnen ist gesperrt. Wie immer am besten ausweichen über die A13 und den San Bernardino-Tunnel. Gute Fahrt. SWR3 Easy ist hier am Sonntagnachmittag mit Nicola Müntefering. Guten Tag.

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0: Klein genug für die Fahrt in den Urlaub, damit es in jeden noch so vollen Kofferraum reinpasst und stark genug, um den gesamten Campingplatz zu beschallen. Ja, unsere SWR3 Digitalradios sind richtige Maschinen und das absolute Upgrade für euren Sound. Eben lief ja Summer von Calvin Harris, also raus mit dem nächsten SWR3 Digitalradio. Und es ist schon echt Wahnsinn, wie schnell ihr alle angerufen habt. Wir gehen jetzt auf jeden Fall mal nach Rheinland-Pfalz. Nach Ludwigshafen zu Angelique Wert. Herzlichen Glückwunsch!
2: Juhu! Cool! Wie cool ist das denn?
0: Du hast es gewonnen!
2: Jawohl!
0: Okay, wo wird das neue Digitalradio stehen? Welchen Platz hast du vorgesehen?
2: In unserem Wohnwagen.
0: Das ist ja herrlich.
2: Ja.
0: Wir freuen uns mit dir und euch.
2: Ja. Und ich bin gerade ganz sprachlos.
0: Das ist völlig in Ordnung. Das ist völlig in Ordnung. Darf man sein, aber du kannst es jetzt begreifen. Du hast gewonnen. Das Radio kommt zu dir und in euren Wohnwagen.
2: Vielen lieben Dank.
0: Und ihr seid vielleicht die Nächsten. Alle Sommerhits, mit denen ihr mit etwas Glück auch gewinnt, stehen jetzt auf swr3.de. Achtet gleich auf Die Die von Shakira.

0: SWR 3 Easy am Sonntagnachmittag, jetzt mit einer Lyrics-Premiere. My Body Isn't Ready von Somba. Ein autobiografischer Song, ein Song über den Kampf mit dem eigenen Körperbild. Ich habe dieses Lied geschrieben, sagt er, denn jedes Mal, wenn ich jemanden will, bin ich wegen meiner Unsicherheit in Bezug auf meinen eigenen Körper nicht in der Lage, überhaupt etwas zu tun. Mein Körper ist noch nicht bereit. My Body Isn't Ready. Von Somba zum ersten Mal mit der deutschen Übersetzung in SWR 3. It's the 4th of July.
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Eigentlich muss ich niemandem mehr etwas beweisen. 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
1: Alles Wichtige um 17 Uhr mit Pia Ritter.
2: Seit heute gelten strengere Regeln für die Vernichtung nicht verkaufter Mode. Kimi Antonelli gewinnt das Formel-1-Rennen in Spa. Das Wetter wolkig, morgen vor allem im Süden sehr sonnig, 19 bis 26 Grad. Seit heute dürfen große Unternehmen in der EU unverkaufte Kleidung oder Schuhe grundsätzlich nicht mehr wegwerfen oder vernichten. Sie sind verpflichtet, sie erneut anzubieten, zum Beispiel als B-Ware oder sie zu spenden. Patricia Wern aus der SWR3 Nachrichtenredaktion fasst die unterschiedlichen Reaktionen zusammen.
3: Die neue Vorschrift könnte Vorteile für Verbraucher mit sich bringen, meint der Handelsverband Deutschland. Über Outlets oder Second-Hand-Shops könnte so mehr reduzierte Ware angeboten werden, sagt Hauptgeschäftsführer Gent. Aber nicht alle unverkauften Kleider oder Schuhe ließen sich anderweitig anbieten oder spenden. Als Gründe nennt er zum Beispiel beschädigte Verpackungen und eine geringe Nachfrage. Für Händler entstünden außerdem zusätzliche Kosten für die Lagerung und Sortierung. Der Verband der deutschen Textil- und Modeindustrie kritisiert, dass es dadurch auch mehr Bürokratie geben wird. Für mehr Nachhaltigkeit brauche es mehr Recyclingmöglichkeiten. Davon gebe es bisher zu wenig.
2: Spitzenpolitiker der Unionsfraktion wollen morgen in einem größeren Kreis über das weitere Vorgehen nach dem Rücktritt von Unionsfraktionschef Spahn beraten. Das meldet die Nachrichtenagentur dpa und beruft sich auf eine unionsinterne SMS. Der oder die Neue wird von der Fraktion gewählt. Die beiden Parteichefs Merz und Söder haben angekündigt, relativ bald jemanden vorzuschlagen. Im ZDF-Sommerinterview hat Merz eine Kabinettsumbildung dafür nicht ausgeschlossen. In Spanien hat ein Waldbrand nördlich der Hauptstadt Madrid rund 13.000 Hektar Fläche zerstört. Das entspricht der Größe von Ulm. Mehr als 700 Menschen mussten in Sicherheit gebracht werden, haben die Behörden der Region Kastilien-La Mancha mitgeteilt. Betroffen ist auch der Nationalpark Sierra Norte, in dem gefährdete Tierarten leben. Mehrere hundert Feuerwehrleute sind im Einsatz. Ob es Verletzte gibt, ist nicht bekannt. Seit Wochen kommt es in Spanien als Folge von Hitzewellen und Trockenheit immer wieder zu großen Waldbränden. Formel-1-Pilot Kimi Antonelli hat den großen Preis von Belgien in Spa gewonnen. Mit seinem schon sechsten Saisonsieg hat der Mercedes-Fahrer seine WM-Führung weiter ausgebaut. Zweiter wurde Charles Leclerc im Ferrari vor Max Verstappen im Red Bull. 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
1: Der Rest vom Sonntag präsentiert sich eher wolkig, dazwischen aber auch teilweise noch sonnig. In der Nacht gehen die Werte runter auf 13 und 6 Grad. Morgen ist es dann freundlich. Wir bekommen viel Sonne und ein paar lockere Wolken. Die Höchstwerte dazu 19 Grad in Nürburg bis 26 Grad in Rheinstetten. 17.03 Uhr, das Neueste aus dem SWR3-Verkehrszentrum. Vorsicht auf der A5 Karlsruhe Richtung Frankfurt. Zwischen Weiterstadt und Langenmöhrfelden, hier liegen Plastikteile auf der Fahrbahn. A3 Köln Richtung Frankfurt, zwischen Dietz und Bad Camberg, 7 Kilometer stockender Verkehr. A3 Köln Richtung Frankfurt nochmal, zwischen Niedernhausen und Wiesbadener Kreuz. Die Unfallstelle ist hier geräumt, aber immer noch 2 Kilometer Stau. Gilt auch für die A5 Basel Richtung Karlsruhe, zwischen Efringen-Kirchen und Dreieck Neuenburg, auch eine Baustelle und 2 Kilometer Stau. Dann A5 Basel Richtung Karlsruhe nochmal, zwischen Riegel und Herbolzheim Baustelle. Hier ist nur eine Spur frei, auch 2 Kilometer Stau. A5 Karlsruhe Richtung Frankfurt, zwischen Kronau und Waldorf-Wiesloch Baustelle, 5 Kilometer stockender Verkehr und die Überleitungen auf die A6 sind gesperrt. Die A6 Nürnberg Richtung Heilbronn ist zwischen Aurach und Feuchtwangen Nord wegen einer Unfallaufnahme gesperrt. Hier ist ein Rettungshubschrauber im Einsatz. Und Schweiz, A2 Luzern Richtung Gotthard, zwischen Erstfeld und Göschnen, 13 Kilometer Stau. Dauert etwas über 2 Stunden länger. Die Einfahrt Göschnen ist gesperrt. Wie immer am besten ausweichen über die A13 und den San Bernardino-Tunnel. Gute Fahrt.
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1: Mit Nicola Müntefering. Ups, da war ich wohl ein bisschen zu voreilig. Mit Nicola Müntefering, hallo zusammen. 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Achtet auf Die Die von Shakira.
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1: Hier ist SWR 3 Easy am Sonntag. Festivalregel Nummer 1, was nicht festgebunden ist, geht irgendwann verloren. Handys, Schlüssel, Geldbeutel, das gilt für jedes Festival, auch für das See You Festival an diesem Wochenende am Thunisee in Freiburg, zum Beispiel mit alle Farben. SWR 3 Reporter Jost Schmidt, die haben da im Fundbüro auf dem See You, aber im Vergleich zu anderen Festivals, einen ganz besonders herzlichen Service.
2: Ja, der besondere Service, der sieht so aus, dass die Handys, die hier abgegeben werden, die gefunden wurden, dass die schon mal geladen werden, für wenn die Person dann wieder vorbeikommt, um ihr Handy abzuholen. Ich bin hier mit Marc aus Gundelfing. Das ist der Mann über Lost and Found. Bei wie vielen Handys sind wir bisher dieses Jahr so?
3: Ich schätze so um die 20, 25 Stück. Aktuell haben wir noch so 5. Also die meisten werden noch abgeholt. Beim Handy ist das leichter tatsächlich, dass du gerade bei iPhones über den Notfallpass ganz oft einen Kontakt rausfinden kannst. Und natürlich mittlerweile ist Handy das Hab und Gut, da ist alles drauf. Deswegen wollen die Leute das natürlich direkt zurückhaben. Also das wird häufiger abgeholt als alles andere.
2: Gibt es auch besondere Geschichten hinter, wie Handys gefunden werden?
3: Wir hatten jetzt gerade heute ein Handy, das wurde aus dem Dixi-Klo-Tank rausgezogen. Das gab's. Aber sowohl Lautsprecher als auch Ladebuchse haben noch funktioniert. Und es gibt auch ein paar Wiederholungstäter, die tatsächlich täglich ihr Handy verlieren. Die kommen dann einmal am Tag vorbei und holen das ab.
2: Also das ist so deine Kundschaft, die erkennst du schon?
3: Ja, das ist meistens auch schon beim Namen. Und ganz oft hast du auch, wenn Leute, die wegen Ausweisen oder so wiederkommen, erkenne ich schon am Gesicht, wer das ist.
2: So, du hast hier auch eine Datenbank, da wird alles eingetragen. Was ist denn da noch so alles drin, außer Handys und ich denke mal Sonnenbrillen vermutlich auch und Rucksäcke und Taschen?
3: Also dieses Jahr nicht besonders viel, man merkt das am Wetter. Je wärmer es ist, desto mehr verlieren die Leute. Dieses Jahr hält sich das ein bisschen in Grenzen. Wir haben jetzt noch ein iPad da liegen. Letztes Jahr war tatsächlich mal Autoschlüssel, da mussten die Leute dann mit dem Taxi heimfahren und ein bisschen komplizierter anreisen am nächsten Tag. Tatsächlich ist es dieses Jahr relativ ruhig.
2: Also dieses Jahr ist es kühler und deswegen verlieren die Leute weniger. Wie leitest du dir das her?
3: Dass die Köpfe nicht so überhitzt sind.
2: Ey, du bist ein super Typ, so freundlich hier und du hast auch ein richtig lautes Organ, was man hier bei der Lautstärke braucht. Einfach genial. Dankeschön.
3: Dankeschön. Macht mir Spaß.
1: So viele tolle Leute beim See You Festival in Freiburg. Und schon checken wir alle automatisch. Ist unser Handy noch da? Okay. Holt euch Ibiza Bade Festival Feeling aufs Handy. See You Festival. Guckt euch die Bilder an dazu auf swr3.de.

Eilmeldung aus dem SWR3-Verkehrszentrum. Vorsicht auf der B28 Horb-Freudenstadt. Zwischen Hörschweiler und Dornstetten werfen Personen Gegenstände auf die Fahrbahn. Leute werfen Gegenstände auf die Fahrbahn, betrifft die B28 Horb Richtung Freudenstadt zwischen Hörschweiler und Dornstetten.

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1: Dramatischer Moment eben bei der Tour de France. Der Mitfavorit und zweimalige Champion Jonas Vingegaard aus Dänemark ist auf der Etappe heute gestürzt und muss die Tour deswegen beenden. 20 Kilometer vor dem Ziel ist er in einer Kurve weggerutscht und auf die Schulter gefallen. Möglicherweise hat er sich dabei das Schlüsselbein gebrochen. Auf jeden Fall kann Jonas Vingegaard die Tour nicht weiterfahren. Bis zu diesem Zeitpunkt lag er auf Platz 2 in der Gesamtwertung. Wir wünschen gute Besserung und ein Update gibt es dann in den SWR 3 Nachrichten nachher um 18 Uhr.

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0: 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Und das nächste Digitalradio wird jetzt verteilt. Es geht an jemanden aus Rheinland-Pfalz. Wir sind am Westrand des Pfälzerwaldes. Herzlichen Glückwunsch an Vanessa Sowski aus Pirmasen.
2: Oh, wie toll, hallo.
0: Ja, Mensch, du, herzlichen Glückwunsch.
2: Oh, wow. Oh Gott, ich habe den ganzen Tag versucht und jetzt in der letzten Runde hat es geklappt.
0: Ach, Wahnsinn. Schön. Und das klingt so, als ob ihr guten Sound dringend gebrauchen könntet. Wofür?
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Nochmal Steinewerber, Achtung, eine Eilmeldung, Vorsicht im Enzkreis. Auf der Straße zwischen dem Abzweig nach Erlenbach und Ötesheim werfen Personen Steine auf die Fahrbahn. Steinewerfer im Enzkreis auf der Straße zwischen dem Abzweig nach Erlenbach und Ötesheim.

In Schweich ist es wolkig bei 22 Grad, 24 Grad bei leichter Bewölkung in Emmendingen und in Bad Wildbad ist es wolkig bei 18 Grad. 17.31 Uhr, das Neueste aus dem SWR3-Verkehrszentrum. Erstmal noch Vorsicht auf der B28 Horb-Freudenstadt zwischen Hirschweiler und Dornstetten werfen immer noch Personen Gegenstände auf die Fahrbahn. Und Vorsicht auch im Enzkreis auf der Straße zwischen dem Abzweig nach Erlenbach und Uetisheim. Auch hier werfen Personen Steine auf die Fahrbahn. A3 Köln Richtung Frankfurt zwischen Niedernhausen und Wiesbadener Kreuz. Ein Unfall auf der linken Spur, 2 Kilometer Stau. A5 Basel Richtung Karlsruhe zwischen Riegel und Herbolzheim Baustelle. Hier ist nur eine Spur frei, 4 Kilometer. Stau dauert 20 Minuten länger. Dann A5 Karlsruhe Richtung Frankfurt zwischen Kronau und Waldorf-Wiesloch Baustelle. 5 Kilometer stockender Verkehr. Die Überleitungen auf die A6 sind gesperrt. Die A6 Nürnberg Richtung Heilbronn ist zwischen Aurach und Feuchtwangen Nord wegen einer Unfallaufnahme gesperrt. A7 Ulm Richtung Füssen am Reinhardshoftunnel und am Grenztunnel Füssen jeweils Blockabfertigung. Hier kommt es zu erheblichen Verzögerungen auf dem Weg nach Österreich. A8 München Richtung Stuttgart zwischen Ulm-West und Hohenstadt 10 Kilometer stocken, dauert 15 Minuten länger. Dann A8 Karlsruhe Richtung Stuttgart zwischen Pforzheim-West und Pforzheim-Ost Baustelle 6 Kilometer stockender Verkehr. Und Schweiz A2 Luzern Richtung Gotthard zwischen Erstfeld und Göschnen 10 Kilometer Stau auf 2 Abschnitten, dauert 1 Stunde und 15 Minuten länger. Die Einfahrt Göschnen ist gesperrt. Am besten ausweichen über die A13 und den San Bernardino-Tunnel. Gute Fahrt mit SWR3 Easy am Sonntag und Nicola Müntefering. Guten Tag.

0: SWR3 Easy ist hier am Sonntag. Spanien oder Argentinien, wer, bitteschön, wird Fußball-Weltmeister 2026? Das wissen wir heute Abend. Es geht aber um viel mehr Fragen rund um diese WM. Zum Beispiel, welche Jacke trägt der argentinische Präsident Milei? Linda Molitor aus dem SWR3-Team, das könnte von zentraler Bedeutung sein.
1: Zumindest wenn es nach Milei selbst geht, der ist da offenbar sehr abergläubisch, spätestens seit dem Achtelfinale von Argentinien. Gegen die Schweiz ging es ja da und er hatte seine Glücksjacke da ganz kurz aus, zack, Gegentor. Seitdem, hat er gesagt, hat er sie nicht mehr ausgezogen. Ins Stadion kommt er auch nicht, das hat in Argentinien seit mehr als 30 Jahren Tradition. Damals war nämlich der Präsident im Stadion und Argentinien hat gegen Kamerun verloren. Seitdem ist das absolut tabu. Auch auf der spanischen Seite gibt's Aberglaube, wie das Tattoo-Versprechen von Marc Cucurella. Ja, das ist der mit dem nicht geahndeten Handspiel bei der EM vor 2 Jahren gegen Deutschland. Und bei eben dieser EM hatte er versprochen, sich seine Haare rot zu färben, wenn Spanien Europameister wird. Der hat so eine richtige Lockenmähne, also das war schon sehr eindrucksvoll. Und das scheint den Fußballgott beeindruckt zu haben und Spanien hat ja auch tatsächlich die EM gewonnen. Deshalb bleibt Cucurella seiner Tradition treu. Diesmal will er sich das Gesicht von Luis de la Fuente, dem Trainer von Spanien, auf den Arm tätowieren lassen. König des Aberglaubens ist heute Abend aber ganz klar Argentiniens Lionel Messi. Es geht schon los damit, dass er den Rasen immer erst mit dem rechten Fuß betritt. Dann muss auch noch ein ganz besonderes Foto nachgestellt werden, zusammen mit dem Mittelfeldspieler Rodrigo de Paul und dem argentinischen Fußballpräsidenten Tapia. Das Foto machen sie seit 5 Jahren vor jedem Finale, so auch heute, genau in der gleichen Pose. Und dann, erst dann ist Messi bereit zu gewinnen.
0: Wir werden sehen, was passiert. Das wäre im Finale Spanien-Argentinien. Anstoß ist um 21 Uhr zu sehen im ZDF. Hier ist SWR3 mit The Bowser. Magnetic.

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1: Die neuesten Infos um 18 Uhr mit Pia Ritter.
2: Nach dem Sturz eines Bahnmitarbeiters aus einem Zug wirft ein Video neue Fragen auf. Tour mit Favorit Jonas Vingegaard muss verletzt aufgeben. Das Wetter wolkig, morgen vor allem im Süden sehr sonnig, 19 bis 26 Grad. Das Amtsgericht Karlsruhe hat offenbar Zweifel daran, wie es zu dem Sturz eines Bahnmitarbeiters aus einem fahrenden Regionalexpress im Kreis Karlsruhe gekommen ist. Das Gericht hat gestern den Antrag auf Haftbefehl wegen Körperverletzung gegen einen Tatverdächtigen abgelehnt. SWR3-Reporterin Ninja Degen.
3: Das Gericht begründete seine Entscheidung damit, dass sich aus einem Überwachungsvideo Zweifel am Ablauf der Tat ergeben hätten. Welche Erkenntnisse das genau seien, teilte das Gericht nicht mit. Außerdem fehlten nötige Haftgründe. Der 36-jährige Verdächtige habe einen festen Wohnsitz, sei familiär gebunden und gehe einer Arbeit nach. Am Freitagabend war ein 26-jähriger Sicherheitsmitarbeiter der Bahn nach einer eskalierten Ticketkontrolle aus einem Zug gestürzt und lebensgefährlich verletzt worden. Der Beschuldigte soll den Mitarbeiter geschlagen und getreten haben. Während des Gerangels gab die Zugtür nach. Der DB-Mitarbeiter fiel bei Tempo 120 aus dem fahrenden Zug.
2: Seit heute dürfen große Unternehmen in der EU unverkaufte Kleidung oder Schuhe grundsätzlich nicht mehr wegwerfen oder vernichten. Stattdessen sollen sie gespendet oder noch einmal angeboten werden. Der Handelsverband Deutschland meint, dass Verbraucher so von billigeren Produkten in Outlets oder Second-Hand-Shops profitieren. Der Verband der deutschen Textil- und Modeindustrie findet, für mehr Nachhaltigkeit brauche es mehr Recyclingmöglichkeiten. Nach Schätzungen der EU-Kommission werden in Europa jedes Jahr bis zu 9% der Kleiderproduktion ungetragen vernichtet. Das sorge für Millionen Tonnen Schadstoffausstoß. Der dänische Radprofi Jonas Vingegaard musste bei der Tour de France aufgeben. Er ist etwa 20 Kilometer vor dem Ziel der 15. Etappe in einer Rechtskurve weggerutscht und gestürzt. Offenbar hat er sich an der Schulter verletzt. Vingegaard war bis dahin Zweiter der Tourwertung hinter Tadej Pogacar. Tagessieger heute ist der Belgier Remco Evenepoel. Große Erleichterung vor dem Finale der Fußball-WM heute Abend in East Rutherford in New Jersey. Die Rauchschwaden der Waldbrände in Kanada sind weg, die Sonne scheint. Zum Anpfiff Spanien-Argentinien um 15 Uhr Ortszeit werden von den US-Meteorologen 27 Grad und eine leichte Brise erwartet. In New York City feiern seit gestern zehntausende Fans beider Teams. Und vor der Arena bilden sich schon jetzt lange Schlangen wegen der hohen Sicherheitsvorkehrungen. US-Präsident Trump wird da sein, genau wie das spanische Königspaar Felipe und Letizia sowie Ministerpräsident Sanchez. Argentiniens Präsident Milei kommt traditionell nicht. Bei der letzten Anwesenheit eines argentinischen Staatsoberhauptes unterlag das Team. 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
1: Viele Wolken heute Abend. In der Nacht ist es dann teilweise klar und die Tiefstwerte liegen zwischen 13 und 6 Grad. Morgen dann insgesamt freundlich, viel Sonne, dazu ein paar lockere Wolken. Und die Temperaturen steigen auf 19 Grad in Arnsfeld und 26 Grad in Rastatt. 18.03 Uhr, das Neueste aus dem SWR3-Verkehrszentrum. A3 Köln Richtung Frankfurt zwischen Niedernhausen und Wiesbadener Kreuz. Hier ist die Unfallstelle geräumt. Immer noch 4 Kilometer. Stau dauert 15 Minuten länger. A5 Basel Richtung Karlsruhe zwischen Teningen und Herbolzheim Baustelle. Hier ist nur eine Spur frei, 5 Kilometer Stau, dauert fast eine halbe Stunde länger. Dann A5 Karlsruhe Richtung Frankfurt zwischen Kronau und Waldorf-Wiesloch Baustelle. 5 Kilometer Stau, eine Viertelstunde plus und die Überleitungen auf die A6 sind gesperrt. A5 Karlsruhe Richtung Basel zwischen Rust und Riegel. Ein Unfall im Baustellenbereich, hier ist nur eine Spur frei, 5 Kilometer Stau plus 30 Minuten. A7 Ulm Richtung Füssen, am Grenztunnel Füssen Blockabfertigung und 2 Kilometer Stau. A8 München Richtung Stuttgart, zwischen Merklingen und Hohenstadt 2 Kilometer Stau, dauert 10 Minuten länger. A8 Karlsruhe Richtung Stuttgart, zwischen Pforzheim West und Pforzheim Ost Baustelle 6 Kilometer stockend. Und Schweiz, A2 Luzern Richtung Gotthard, zwischen Erstfeld und Göschnen 9 Kilometer Stau auf 2 Abschnitten, dauert eine Stunde länger. Die Einfahrt Göschnen ist gesperrt. Am besten wie immer ausweichen über die A13 und den San Bernardino-Tunnel. Gute Fahrt!
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1: Mit Nicola Müntefering, hallo zusammen. Thomas Müller wäre gern Popstar, aber er kennt seine Limits. Hören wir gleich in den Musiknews.
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1: Mit Bernd Lechler und heute mit der Pop- und Fußball-Edition. Los geht es natürlich mit dem Finale.
2: Jetzt auch noch Post Malone. Als Headliner der WM-Finalshow, bei der auch Robbie Williams und Nicole Scherzinger singen und sogar Tom Cruise mitmischt. Wohlgemerkt vor dem Spiel Spanien-Argentinien, also nicht diese Halbzeitshow mit Madonna, Shakira, Coldplay und Justin Bieber. Die ist jetzt auf 11 Minuten angesetzt, um nicht regelwidrig zu überziehen, aber mal sehen. Am Ende braucht es erstmals eine Verlängerung für die Halbzeit. Wobei, Madonna kommt immer verspätet, vielleicht übernimmt sie die zweite Trinkpause. Auf keinen Fall dabei ist 2014er Weltmeister Thomas Müller.
3: I love music.
2: Der räumt im Apple Fitness Podcast ein, er wäre gern Sänger.
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2: Problem, die Stimme.
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2: Als Lieder seines Lebens nennt Thomas Müller Bandoleros von Don Omar, Nothing Else Matters von Metallica und Lemon Tree von Fool's Garden, das lief immer bei seinem Papa im Auto. Süß. Und das selber singen, ja, war schon richtig, das auf die Meisterschaftsfeiern zu begrenzen. Zu Pop und Fußball noch dies.
4: Fußball, Männer, alles Penner.
2: Wir hatten in SWR 3 berichtet über den herrlich unbehaglichen Auftritt der stets gern vulgären Ikki Mel mit ihrem WM-Song im Morgenmagazin letzte Woche, bei dem das Studiopublikum ganz offensichtlich auch lieber Lemon Tree gehört hätte. Keine geringere als Doechii hat dann den Auftritt geteilt. Und das gab für Ikki Mel dann Kommentare wie: Komm nach Amerika, wir feiern dich mehr. Tja, dabei hat Ikki Mel noch im März einen USA-Gig abgesagt. Offiziell aus politischen Gründen. Vielleicht passt sie jetzt ja auch noch in die Halftime-Show? Ganz neu und mehr Kindheitserinnerung als Fußballsong, aber von der Laune her schon finaltauglich. Lucas Graham und Good Times.
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1: Neu und ganz schön Good Times von Lucas Graham. Und diesen Song gibt es auch in einer exklusiven SWR 3 Unplugged-Version. Denn Lucas Graham war ja neulich hier im SWR 3 Studio zum Interview und hat danach auch seine neue Single Unplugged performt. Guckt's euch an, hört es euch an. Es ist ganz toll geworden auf swr3.de.

Sonntagabend, SWR 3 Easy ist hier und ich bin ehrlich mit euch, bei dem Song, der jetzt kommt, habe ich exakt 2 Sekunden gebraucht und dann war ich sturzverliebt. Vermutlich kein Wunder, denn ich sage euch mal eben die Zutaten. R&B-Ikone

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2: Toll. Chaka Khan, Snoop Dogg, Boogie's in my soul. 18.30 Uhr, das Neueste aus dem SWR3-Verkehrszentrum. A3 Frankfurt Richtung Köln, zwischen Kelsterbach und Raunheim, 3 Kilometer Stau. Dann A3 Köln Richtung Frankfurt, Gegenrichtung, zwischen Bad Camberg und Itzstein, ein Unfall auf dem Standstreifen, 3 Kilometer Stau, eine Viertelstunde plus. A5 Basel Richtung Karlsruhe, zwischen Themingen und Herbolzheim, Baustelle. Hier ist nur eine Spur frei, 5 Kilometer Stau, dauert fast eine halbe Stunde länger. A5 Karlsruhe Richtung Frankfurt, zwischen Kronau und Waldorf-Wiesloch, Baustelle, 4 Kilometer Stau, 15 Minuten plus, die Überleitungen auf die A6 sind gesperrt. Dann nochmal A5 Karlsruhe, diesmal Richtung Basel, zwischen Rust und Riegel, ein defekter PKW auf der rechten Spur im Baustellenbereich, 4 Kilometer Stau, 25 Minuten dauert's länger. A8 München Richtung Stuttgart, zwischen Märklingen und Hohenstadt, eine Unfallaufnahme auf dem Standstreifen, 3 Kilometer Stau, 20 Minuten plus. A8 Karlsruhe Richtung Stuttgart, zwischen Pforzheim West und Pforzheim Ost, Baustelle, 6 Kilometer Stau, 15 Minuten dauert's länger. Und Schweiz A2 Luzern Richtung Gotthard, zwischen Erstfeld und Göschnen, 5 Kilometer Stau, dauert eine Dreiviertelstunde länger, die Einfahrt Göschnen ist gesperrt. Am besten wie immer ausweichen über die A13 und den San Bernardino-Tunnel. Gute Fahrt mit SWR3 Easy am Sonntag und Nicola Müntefering. Guten Tag.

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0: Sonntagabend. Wir sind SWR3 Easy und es ist Abendessenzeit. Auf dem See You Festival in Freiburg, schon seit Freitag, wird am Thunisee gefeiert auf 6 Bühnen und auf dem Campingplatz. An den Fressbuden vor den Bühnen ist gerade viel los. Da wird abgearbeitet, auf dem Campingplatz wird angerichtet. Bei SWR3-Reporter Silas Schwab hat es leider weder für die Trüffelreibe noch für einen Sous-Vide-Garer gereicht. Aber Fine Dining geht ja in der Outdoor-Küche auch ohne.
1: Ja, wir machen den SWR3-Camping-Kulinarik-Check und fangen mit einem kalten Starter an mit Jan.
2: Ich bin kulinarischer Experte zum Thema Salami. Ja? Also wir haben 10 verschiedene Sorten an Salami-Packungen. Wir haben längliche Salami, dickere Salami, kurze Salami, pikante Salami, scharfe Salami, Salami mit Gewürzen. Ja? Eklige Salami haben wir auch gerade festgestellt. Also wir haben für jeden Geschmack etwas parat.
1: Was macht die perfekte Camping-Salami denn aus?
2: Also die perfekte Camping-Salami muss ordentlich warm sein aufgrund der Sonne, ja, dass die Substanz sich einfach noch ein bisschen festigt und dass die Geschmacksknospen einfach zerplatzen. Was wir noch haben, ist ganz viel Croissants. Ja. Melina hier, die Dame, die ist Croissant-Beauftragte bei uns und Croissant-Expertin, weil ihre Eltern haben eine Bäckerei und deswegen waren ihre Eltern so nett und haben uns einen Haufen Croissants noch mitgegeben.
1: Melina, kannst du Croissants noch schmecken oder sehen nach dem Wochenende?
3: Nein.
1: Und Salamis?
3: Auch nicht.
1: Und was war das Edelste, was ihr dieses Wochenende hier verköstigt habt?
3: Wir haben Pizza selber gemacht.
1: Pizza auf dem Campingplatz selbst gemacht?
3: Wir hatten einen Pizzaofen und einen Pizzastein und haben Pizza selber gemacht, mit Teig und alles selber.
4: Das ist ein Witz.
3: Nee, wir haben wirklich Pizzasteine dabei gehabt. Thunfischpizza, Margherita und Salami-Pizza.
1: Wahnsinn, da haben die Nachbarn wahrscheinlich neidisch rübergeschaut, oder?
3: Nein, ich habe alle Pizza abbekommen.
5: Ich habe mir gedacht, ich bin ein bisschen clever unterwegs und kaufe mir Pudding instant zum Anrühren, dass das geil schmeckt, gute Proteine drin, damit man ein bisschen gesund unterwegs ist zumindest. Gestern einmal angerührtes Zeug, wirklich das Kotzen kommen, bevor ich überhaupt was getrunken hatte. Und ich war gottfroh, dass mein Kollege dann morgens Clay Moldasche gerüstet hat mit Ei. Das rettet einen immer.
0: Pizza, Pudding, Salami. Ihr wollt mehr See You Festival Abendessen Inspiration? Kein Problem. Checkt's aus in unserem SWR3 Instagram Reel.

0: Es gibt wichtige Feiern im Leben. Dazu gehört definitiv der Geburtstag der Oma.
1: Olaf Schubert.
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2: Hallo Leute, heute, also genauer gesagt gestern, also ich weiß nicht mehr genau, also jedenfalls diese Woche, war ein für mich emotional und menschlich wichtiger Tag. Meine Oma hatte Geburtstag. Was möchte uns dieses innerbetriebliche Jubiläum heute sagen? Nun, viele von euch haben den Geburtstag bestimmt vergessen, aber das ist nicht so schlimm. Ich ja auch. Jedoch, die Generation meiner Oma ist für uns alle eminent wichtig. Denn sie zeugte die Generation unserer Mütter. Und wenn es die nicht gäbe, hätte mein Vater jemand anderes kennengelernt. Und statt mich, meinen Halbbruder gezeugt. Den kenne ich. Das ist ein völliger Drops. Aber ich erinnere, meine Oma steht für tausende andere Omen, die am Rande der Gesellschaft stehen und drohen, in Vergessenheit zu geraten. Deshalb fordere ich einen zentralen Geburtstag für alle Omis. Dieser prägt sich leichter ins kollektive Gedächtnis ein und kann würdevoll am Mahnmal für die unbekannte Oma durch Kranzniederlegungen begangen werden. So, jetzt wisst ihr Bescheid, macht was draus. Handeln wir, bevor es zu spät ist, denn die biologische Uhr tickt. Bis bald, euer Olaf. Yeah.

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1: Alles Wichtige um 19 Uhr mit Pia Ritter.
2: Grünen-Chefin Brandner sieht im Spahn-Rücktritt eine Chance für den Bundeskanzler. Jürgen Klopp spricht von einer Einigung mit Red Bull in der Bundestrainerfrage. Das Wetter morgen vor allem im Süden viel Sonne, 19 bis 26 Grad. Einen Tag nach dem Rücktritt von Unionsfraktionschef Spahn hat die Nachfolgediskussion begonnen und war natürlich auch Thema im ZDF-Sommerinterview mit Bundeskanzler Merz. Aus Berlin, Lissi Kaufmann.
3: Festlegen auf einen neuen personellen Kurs in der Union und im Kabinett will sich Bundeskanzler Merz noch nicht. Im ZDF-Sommerinterview spricht er aber davon, dass Spahns Rücktritt eine Gelegenheit sein könnte, noch einmal über die Aufstellung der Bundesregierung nachzudenken. Man werde in den Parteigremien in den kommenden Tagen darüber sprechen und bald einen Vorschlag machen, so Merz. Die Zeit dränge aber nicht. In Berlin wird unter anderem über den bisherigen Kanzleramtschef Frey als Nachfolger von Spahn als Fraktionschef spekuliert. Das würde wiederum eine Neubesetzung in der Bundesregierung nötig machen.
2: Auch im ARD-Sommerinterview mit Grünen-Co-Chefin Brandner waren Spahn, die Leihmutterschaft und der Rücktritt Thema.
4: Ja, er war überfällig. Das war jetzt, würde ich sagen, einfach der letzte Tropfen, der das Fass zum Überlaufen gebracht hat. Gut, jetzt ist ja eine spannende Geschichte. Ich finde, es muss jetzt vorangehen. Und eigentlich hat Herr Merz ja jetzt die Chance, sich zu befreien. An sich im Kabinett von allen, die da handwerkliche Schwächen haben und von denen, die ideologisch verbohrt sind. Das wäre doch jetzt der Moment für Herrn Merz wirklich zu sagen, jetzt tabula rasa, wir gehen jetzt nochmal neu los.
2: Das Karlsruher Amtsgericht hat Zweifel, dass sich der Sturz eines Bahnmitarbeiters aus einem fahrenden Zug bei Ettlingen im Kreis Karlsruhe so abgespielt hat, wie bisher angenommen. Nach einer Mitteilung ergeben sich die Zweifel aus einem Überwachungsvideo. Genauer wurde das Gericht nicht. Es hatte gestern einen Haftbefehl gegen den 36-jährigen Tatverdächtigen abgelehnt. Bei der Auseinandersetzung Freitagabend hatte sich die Zugtür geöffnet. Der Bahnmitarbeiter stürzte bei Tempo 120 hinaus und wurde lebensgefährlich verletzt. In Peru hat es ein Erdbeben gegeben. Dabei sind mindestens 5 Menschen gestorben und viele weitere verletzt worden, haben die Behörden in der betroffenen Andenregion mitgeteilt. Außerdem sind zahlreiche Gebäude eingestürzt. Die Stärke des Bebens wurde mit 5,5 angegeben. Der Weg für Jürgen Klopps Wechsel von Red Bull zum Deutschen Fußballbund ist offenbar frei. Er habe eine Einigung mit RB gefunden. Eine großzügige Regelung, hat Klopp eben zur Bundestrainerfrage bei Magenta TV gesagt. Klopp verwies aber auf weitere noch anstehende Gespräche mit dem DFB. Wörtlich sagte er, es ist nichts final, aber die Gespräche liefen und alles geht in die richtige Richtung. Das Wetter für SR3-Land, morgen überwiegend freundlich, viel Sonne, lockere Wolken. Nur im Norden von Rheinland-Pfalz werden die etwas dichter. 19 Grad in Prüm und bis 26 in Lörrach, Dienstag ähnlich.
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5: Schweiz, A2 Luzern Richtung Gotthard. Zwischen Amsteg und Göschenen 5 Kilometer Stau über eine Dreiviertelstunde plus. Die Einfahrt Göschenen ist gesperrt. A3 Köln Richtung Frankfurt. Zwischen Bad Camberg und Itzstein Unfall auf dem Standstreifen. 3 Kilometer Stau, Viertelstunde plus. A5 Basel Richtung Karlsruhe. Zwischen Teningen und Herr-Bolzheim Baustelle. Es ist nur eine Spur frei. 4 Kilometer Stau, Verzögerung bis zu 20 Minuten. A5 Karlsruhe Richtung Basel. Zwischen Ruhrust und Riegel defekter PKW auf der rechten Spur im Baustellenbereich. 5 Kilometer stockender Verkehr. A7 Ulm Richtung Füssen. Am Grenztunnel Füssen Blockabfertigung. A8 Karlsruhe Richtung Stuttgart. Zwischen Pforzheim Nord und Pforzheim Ost Unfall. 4 Kilometer Stau. Verzögerung bis zu 25 Minuten.
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6: Mit Michael Räubstreck, hallo, mit Taylor Swift. Jetzt sind I Knew It, I Knew You, dem Hit aus Toy Story 5. Und ich muss ganz ehrlich sagen, manchmal kriege ich Dinge nicht mit. Ich habe heute erst gemerkt, dass der Film noch gar nicht angelaufen ist. Der Hit ist weiter omnipräsent, auch jetzt Taylor Swift.
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0: Cyril und Stumbling in. Hallo zusammen, hier sind SWR 3, MDR Jump und SR1. Schön, dass ihr auch da seid. Und am letzten Tag der Fußball-Weltmeisterschaft gibt es Neues aus dem seit 3 Wochen anhaltenden Jürgen Klopp-Live-Ticker. Seitdem gibt es ja ständig neue Meldungen darüber, dass noch nicht sicher ist, obwohl alle glauben, dass eh schon alles feststeht. Auch wir stürzen uns gerne darauf, denn vor ein paar Minuten hat Jürgen Klopp bei einem seiner aktuellen Arbeitgeber Magenta TV gesagt, dass er sich mit seinem anderen aktuellen Arbeitgeber Red Bull geeinigt habe. Von einer großzügigen Regelung hat er gesprochen. Und auch wenn das immer noch keine offizielle Bestätigung ist, jetzt sieht wirklich alles danach aus, als sei der Weg frei. Und Jürgen Klopp kann Nachfolger von Jens Spahn als CDU-CSU-Fraktionsvorsitzender werden.
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0: Ava Max and Salt. Hier ist Pop, die Abendshow. Wenn die Stadien nicht mehr für Fußball gebraucht werden, dann kann man sie auch wieder für andere Veranstaltungen hergeben. Und in 68 Tagen geht's los. Dann richtig. Die Backstreet Boys spielen in Deutschland. Sie spielen 10 Konzerte in Düsseldorf im Stadion. Das sind die einzigen Konzerte in Europa für Fans in der Region. Also der absolute Wahnsinn. Und für die Backstreet Boys selbst auch etwas Neues, die von sich selbst sagen, sie haben bisher in ihrem Leben noch nie eine Stadiontour gespielt. Was man sich kaum glauben kann. Was man kaum glauben kann nach über 30 Jahren Karriere. Und sie haben auch schon in Stadien gespielt, aber damals zusammen zum Beispiel mit den New Kids on the Block. Es gab vor 15 Jahren mal eine gemeinsame Tour der Backstreet Boys und der anderen großen Boygroup dieser Zeit, der New Kids on the Block, als sie unter anderem in dem Stadion aufgetreten sind, in dem heute Abend das WM-Finale stattfindet. Aber jetzt dann Düsseldorf. Hier ist Brian.
1: The really cool thing is that we get to do something for the very first
0: time. Brian sagt, das Coole ist, dass wir etwas zum ersten Mal im Leben machen. Wir spielen eine Stadiontour. Und als wir uns überlegt haben, wo wir starten, war klar, Deutschland natürlich. Es musste Deutschland sein. Die deutschen Fans sind die loyalsten. Sie waren die Ersten, die uns akzeptiert haben. Wir haben da so oft drüber geredet. Das war keine Frage. Wir kommen zurück nach Deutschland. Dahin, wo alles angefangen hat.
1: For me, it's a no-brainer. You have to come back to Germany. You have to start this thing where Backstreet Boys first began.
0: Und es ist so, Deutschland war der erste Ort, an dem die Backstreet Boys richtig erfolgreich waren, noch bevor das in ihrer Heimat USA der Fall war. Aber wenn sie auf Tour gehen wollen, dann sollen sie vielleicht nicht alles nur am selben Ort spielen. Dann könnte man wirklich von einer Tour sprechen. Yeah. 25. September bis 7. Oktober, Backstreet Boys in Düsseldorf. Es gibt noch Karten.

0: Unwanted von Loi. Es ist 19.31 Uhr.
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2: In der Nacht ist es locker bewölkt oder klar. Die Tiefstwerte liegen bei 13 bis 6 Grad. Am Montag wird es meist freundlich mit viel Sonne und lockeren Wolken. Die Temperaturen steigen auf 19 Grad im Hunsrück und bis 26 Grad am Bodensee. Es wird schwacher bis mäßiger, teils böiger Nordwestwind. Am Dienstag Sonne und lockere Wolken.
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3: Schweiz, A2 Luzern Richtung Gotthard. Zwischen Amsteg und Göschenen 3 Kilometer Stau, rund eine halbe Stunde plus. Die Einfahrt Göschenen ist gesperrt. A3 Basel Richtung Zürich. Zwischen Dreirosenbrücke, A3, E25, E25.

0: 60 und Wiese Stau, Verkehrsstörung. A5 Basel Richtung Karlsruhe, zwischen Theningen und Herbolzheim Baustelle. Es ist nur eine Spur frei. 3 Kilometer Stau, Verzögerung bis zu einer Viertelstunde. A8 Karlsruhe Richtung Stuttgart, zwischen Pforzheim Nord und Pforzheim Ost. Die Unfallstelle ist geräumt. 7 Kilometer streckenweise Stau, Verzögerung bis zu 30 Minuten.
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2: Und hier ist eine Eilmeldung aus dem Verkehrszentrum. Vorsicht auf der B269, Grenzübergang Saarlouis-Birkenfeld. Zwischen Winterbach und St. Wendel sind Kinder auf der Fahrbahn. Das betrifft beide Richtungen. Vorsicht auf der B269, Grenzübergang Saarlouis-Birkenfeld. Zwischen Winterbach und St. Wendel in beiden Richtungen Kinder auf der Fahrbahn.

0: Surprise.
1: Friendship und Emily Warren, Capsize in Pop der Abendshow. Jetzt kommt Alex Warren. Es besteht keinerlei verwandtschaftliche Verbindung zwischen Emily Warren und Alex Warren. Sie haben nicht mal den gleichen Nachnamen. Denn in beiden Fällen ist es nicht der echte Nachname, sondern der echte mittlere Name, den sie zu ihrem Künstlernachnamen erkoren haben. Emily Warren Schwartz und Alex Warren Hughes. Und nur der mittlere Name bedeutet kein Verwandtschaftsverhältnis. Sonst wäre ich mit König Alfons dem 11:45 verwandt, der mit Vornamen König und mit Nachnamen 11:45 heißt. Aber auch das ist nicht der Fall. Alex Warren, Fever Dream.

FIFA Dream, selbst gesungen von Alex Warren. Und jetzt The Second Voice, Let Me Be, selbst gesungen von einer künstlichen Intelligenz, produziert möglicherweise von Herrn Bolzheim.

0: Hier ist Pop, die Abendshow. 350 Sonnenliegen verschwinden über Nacht aus einem italienischen Schwimmbad. Und 2 Jahre später, das ist gegen jetzt, tauchen sie in Albanien wieder auf. Am Strand. Im Einsatz. Mit dem original italienischen Schwimmbadlogo noch drauf. Das klingt alles ein bisschen nach Aktenzeichen XY, aber mit Sonnencreme. Sascha Kaup aus dem Pop-Team. Diese Liegen stehen jetzt immer noch da in Albanien rum. Es ist anscheinend also nicht so leicht, die zurück nach Italien zu holen.
1: Ja, also halb Italien ist in Aufruhr deswegen, oder zumindest das italienische Internet. Es gab schon mal so Videos von diesen Liegen, die jetzt in Albanien stehen. Jetzt ist wieder eins aufgetaucht und das wird jetzt tausendfach geteilt. Diese Liegen kommen wohl tatsächlich nicht so schnell zurück, weil natürlich ist es ja ein bürokratisches Horrorszenario. Ja, also wer ist überhaupt zuständig? Wie läuft das, wenn da 2 Länder beteiligt sind, also Albanien und Italien? Die rechtmäßigen Besitzer der Liegen, die haben sich jetzt erstmal beraten lassen und dann haben sie albanische Anwälte eingeschaltet. Dann mussten sie belegen, dass sie das damals schon zur Anzeige gebracht haben. Dann mussten sie amtlich beglaubigte Übersetzungen dieser Anzeigen anfertigen lassen und natürlich auch Eigentumsnachweise einreichen, was man halt so machen muss. Und das Problem ist aber, jetzt in Albanien fühlt sich auch niemand so richtig zuständig.
0: Das klingt alles, es wäre einfach nur Deutschland alleine, bitte.
1: Ja.
0: 45.000 Euro sind die Liegen wohl wert? Mhm. Und kommen einfach nicht zurück. Vielleicht, aber das wäre auch wieder der deutsche Ansatz, sollte einfach mal jemand hingehen mit einem sehr, sehr großen Handtuch und es auf alle drauflegen. Das sind meine. Klappt immer. Hey, folgt uns für noch mehr Urlaubstipps. Wir sind die Sportfreunde Stiller. Ein Kompliment.

von AJR. Die Eröffnungsfeierlichkeiten für das Ende der Weltmeisterschaft haben begonnen. Post Malone ist schon aufgetreten. Da sind viele Stars im Stadion heute, die nicht Fußball spielen können, aber dafür einigermaßen musizieren. Shakira, Madonna und die Muppets müssen alle in die Halbzeitpause. Deswegen musste Post Malone halt schon mal anfangen.

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1: Um 20 Uhr mit Stefan Eferts. Grünen-Chefin Brandner sieht in dem Rücktritt von Unionsfraktionschef Spahn eine Chance für Bundeskanzler Merz. Im ARD-Sommerinterview sagte sie, Merz könne sich jetzt von allen Kabinettsmitgliedern befreien, die handwerkliche Schwächen hätten. Aus Berlin berichtet Lissi Kaufmann.
2: Für Grünen-Chefin Franziska Brandner steht fest, Jens Spahn war überfällig. Der Ex-Fraktionschef der Union habe bereits vor Bekanntwerden der Leihmutterschaft in den vergangenen Jahren an Glaubwürdigkeit verloren, so Brandner im ARD-Sommerinterview. Einen Umbau des Kabinetts will Kanzler Merz nicht ausschließen. Im ZDF-Sommerinterview spricht er davon, dass Spahns Rücktritt eine Gelegenheit sein könnte, noch einmal über die Aufstellung der Bundesregierung nachzudenken.
1: Nach zunehmenden Kämpfen mit dem Iran verlegen die USA weitere Kampfjets in den Nahen Osten. Wie das Wall Street Journal berichtet, betrifft das unter anderem mehrere F-16 vom US-Stützpunkt Spangdahlem in der Eifel. Zudem würden Jets vom Typ F-35 aus Großbritannien verlegt. Auch Tankflugzeuge befänden sich auf dem Weg in die Region. Die Entscheidung dazu wurde laut New York Times getroffen, bevor am Freitag zwei US-Soldaten durch iranischen Beschuss getötet wurden. In Weeze am Niederrhein geht heute das Perukaville-Festival zu Ende. Seit Freitag haben hier täglich an die 75.000 Menschen gefeiert. SWR-Reporter Johannes Hoppe.
3: Auf den Bühnen die DJs Alle Farben oder Charlotte Witt, genauso die Kölner Band Casala oder Schlagerstar DJ Ötzi. Die Festivalorganisatoren versuchen jedes Jahr mit ungewöhnlichen Auftritten zu überraschen. Die Festivalbesucher feiern es. Und auch die Einsatzkräfte von Rettungsdienst und Polizei sind nach Aussage eines Sprechers aus dem Kreis Kleve zufrieden. Es habe, wie in den vergangenen Jahren, verhältnismäßig wenige Fälle von Körperverletzung oder kollabierten Besuchern hier beim Perukaville gegeben.
1: Die Telekom hat sich die Übertragungsrechte für die Fußball-WM 2030 gesichert. Das Bonner Unternehmen teilte mit, alle 104 Spiele dieses Turniers würden auf Magenta TV gezeigt. Wie viel der Bezahlsender für die Rechte bezahlt hat, wurde nicht mitgeteilt. Die Weltmeisterschaft in 4 Jahren findet erstmals auf 3 Kontinenten statt. Der Belgier Remco Evenepoel hat die 15. Etappe der Tour de France gewonnen. Der Slowene Tadej Pogacar trägt weiterhin das gelbe Trikot des Gesamtführenden. Der bisherige zweite und zweimalige Gesamtsieger Jonas Vingegaard dagegen ist nach einem Sturz ausgeschieden. Florian Lipowitz aus Laichingen im Alb-Donau-Kreis liegt weiter auf Platz 5 der Gesamtwertung. Das Wetter in Baden-Württemberg und Rheinland-Pfalz, in der Nacht locker bewölkt oder klar, Tiefstwerte zwischen 13 und 6 Grad. Morgen meist freundlich, viel Sonne und nur lockere Wolken, dichter werden sie nur im Norden von Rheinland-Pfalz. Die Temperaturen steigen auf 19 Grad in Büchel und 26 Grad im Lörrach. Am Dienstag meist freundlich. Die Zeit, es ist 20.03 Uhr.
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4: Vorsicht auf der A5 Karlsruhe Richtung Basel. Zwischen Bad Krozingen und Hartheim-Heitersheim liegt ein angefahrenes Tier. Vorsicht auf der A8 Saarlouis Richtung Luxemburg. In der Einfahrt Perlborg eine ungesicherte Unfallstelle. Vorsicht auf der B311 Riedlingen Richtung Ulm. Zwischen Riedlingen-Daugendorf und dem Abzweig nach Dietelhofen steht ein defektes Fahrzeug. A3 Basel Richtung Zürich. Zwischen Dreirosenbrücke, A3, E25, E60 und Wiese Stau Verkehrsstörung. A5 Basel Richtung Karlsruhe. Zwischen Theningen und Herbolzheim Baustelle. Es ist nur eine Spur frei. 3 Kilometer Stau. Verzögerung bis zu 10 Minuten. Auf der A643 Wiesbaden Richtung Mainz ist die Ausfahrt Mainz-Mombach wegen Brückenarbeiten gesperrt.
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5: Mit Michael Reifsteg. Hallo, gleich eure Gewinnchance bei Kaputt Karaoke. Ein Musikrätsel, bei dem 2 Hits zusammenwachsen, die das nie verdient hatten und von denen wir das auch nie wollten. Aber die gute Nachricht ist, wenn ihr sie entwirrt, ist das eure Chance. Das gleich hier, jetzt Pink und Trustfall.
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Von Rosalind, hallo zusammen. Hier sind MDR Jump, SR1, Bremen 4, WDR 2, SWR 3, Pop, die Abendshow. Schön, dass ihr dabei seid. Wir spielen jetzt Kaputt Karaoke. Falls ihr das noch nie gehört habt, das wird jetzt nicht leicht für die Ohren. Und für den Kopf wird es auch eine Herausforderung. Denn wir hören jetzt einen nicht allzu gelungenen Gesangsauftritt, der in jeder Hinsicht daneben liegt. Das mag stimmlich, tonal. Aber auch textlich so sein, denn wir haben eine Karaoke-Maschine, die ist leider kaputt. Die spielt das Playback eines Songs ein und zeigt dann einen Text an, der zu einem völlig anderen Lied gehört. Und das sind die beiden, die ihr jetzt auseinander dividieren solltet, bitte. Um was zu gewinnen bei uns. Wer am schnellsten beide Lösungen liefert, gewinnt. Unter 07221 2011. Wir sind für euch erreichbar per WhatsApp, Signal oder Anruf. Immer 07221 2011. Und wenn ich sage, wer am schnellsten ist, gewinnt, das kann manchmal durchaus ein paar Minuten dauern. Also wenn es euch erst in ein paar Minuten einfällt, was wir hier miteinander verknüpft haben, das nicht zusammengehört, lohnt sich noch, es zu versuchen. Manchmal ist es nämlich nicht so leicht. Also, gut aufpassen. Zwei Songs sind gesucht. Von einem ist die Musik. Vom anderen der Text. 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Ja. Eben. 07221 2011. Welche beiden Songs suchen wir hier? Ein kleiner Tipp, wenn ihr es noch ein paar Mal öfter hören müsstet, um wirklich drauf zu kommen. Wenn ihr uns über die ARD Sounds App hört, könnt ihr das Live-Programm zurückspulen und es so oft hören, bis ihr drauf kommt. Und dann melden 07221 2011.

0: Hier ist Pop, die Abendshow. Und wir spielen Kaputt Karaoke. Das hier sind die beiden Songs, die wir miteinander vermengt haben. Das ist der misslungene Karaoke-Auftritt, bei dem Musik und Text aus unterschiedlichen Hits stammen.
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0: Sigi aus Eschweiler, hallo.
1: Ja, hallo.
0: Entschuldige, dass wir dich beim Chillen im Garten gestört haben. Hat dich das sehr rausgerissen jetzt aus der schönen Entspannung?
1: Nein, da kann man wunderbar SWR3 bei hören. Und was gibt es Besseres?
0: Das ist ja wunderbar. Du weißt, du könntest uns auch über viele andere Sender hören. Wir sind überall. Wir sind auch in MDR Jump, SWR 1, Bremen 4 und WDR 2.
1: Es ist immer SWR 3. Früher SWF 3 und jetzt
0: wir,
1: SWR 3.
0: Wir produzieren vier bei SWR 3. Das liebevoll für die ganze ARD und freuen uns, egal wo ihr dabei seid. Sigi, was hast du erkannt? Zwei Songs sind gesucht.
1: Jawohl. Imani, Don't Be So Shy und Luis Capaldi, Already.
0: Wie heißt der Song? Forget Me heißt der Song von Luis Capaldi. Forget Me von Luis Capaldi. Nee, alles ja. Okay. Das hier ist der Beweis für Luis Capaldi. Und da waren sich auch alle einig. Das Playback war offenbar ganz schnell erkannt und es bestand Konsens. Aber es gab wahnsinnig viele verschiedene Vorschläge, woher der Text kommen könnte.
1: Das ging war von, aber auch schwierig.
0: Ja, das ist meistens der schwierige Teil. Ja. Da hast du auch ein bisschen rumüberlegen müssen erstmal, oder?
1: Oh ja.
0: Da versucht man den Text von der Musik zu trennen und dann die richtige Melodie im Kopf sich irgendwie zu singen.
1: Genau.
0: So leicht. Die Vorschläge gingen von, ich weiß gar nicht, was war. Irgendwas aus den 80ern war eben im Angebot, genauso wie Harry Styles, American Girls. Das ging über Jahrzehnte, was das hätte sein können, aber du hast recht. Imani, Don't Be So Shy. Hier ist der Text im Original. Rest your head, close your eyes, you are right. So muss das klingen, wenn es auf das richtige Playback gesungen wird. Und das hast du beides am schnellsten erkannt. Herzlichen Glückwunsch und vielen Dank fürs Mitmachen. Wir stören dich jetzt nicht länger im Garten, aber wir schicken dir eine kleine Überraschung als Dankeschön.
1: Super, da freue ich mich.
0: Schönen Abend. Tschüss.
1: Schönen Abend. Tschüss.
0: Hier sind die Toten Hosen mit Nur nach vorn, ihrem aktuellen Hit.

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7: In der Nacht ist es locker bewölkt oder klar, 13 bis 6 Grad. Am Montag wird es meist freundlich mit viel Sonne und lockeren Wolken. Die Temperaturen steigen auf 19 Grad im Hunsrück und bis 26 Grad am Bodensee. Am Dienstag Sonne und lockere Wolken.
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8: Vorsicht auf der A67 Darmstadt Richtung Mannheim. Zwischen Gernsheim und Lorsch liegt ein Auspuff auf dem rechten und dem mittleren Fahrstreifen. A5 Basel Richtung Karlsruhe. Zwischen Theningen und Herr-Bolzheim Baustelle. Es ist nur eine Spur frei auf zwei Abschnitten. Jeweils 2 Kilometer Stau und rund eine Viertelstunde Verzögerung. A5 Karlsruhe Richtung Basel. Zwischen Ruhust und Riegel 5 Kilometer stockender Verkehr. A60 Lüttich Richtung Wittlich. Zwischen Urtalbrücke und Rastplatz Steinebrück 2 Kilometer Stau. Verzögerung bis zu 10 Minuten. B407 Perl Richtung Hermeskeil. Zwischen Perl und Borg Unfall. Die Polizei regelt den Verkehr.
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0: Auch Radio und Rock Mafia mit Friends. Pop, die Abendshow ist hier. Noch 22 Minuten bis zum Finale der Fußball-Weltmeisterschaft 2026. Wir können ja gleich mit einem gesunden Ruhepuls das Finale gucken. Die einzige Frage, die Fußball-Deutschland sich stellt, ist: Wann wird Jürgen Klopp offiziell neuer Bundestrainer? Es ist ja nicht mal die Frage, wer wird neuer Bundestrainer. So offen und transparent wurde dieser Prozess ja noch nie geführt. Wir werden ja über jeden Atemzug in dieser ganzen Debatte und den Verhandlungen auf dem Laufenden gehalten. Bei Magenta TV, wo er nebenbei als Experte arbeitet, hat Jürgen Klopp heute immerhin schon mal so viel gesagt. Mit seinem jetzigen Arbeitgeber Red Bull hat er eine großzügige Regelung gefunden. Aber final fix ist es noch nicht. Aber.
1: Wir sind ja nicht weit davon entfernt, uns irgendwie irgendwas verkünden zu können. Wenn es dann soweit ist, würden wir es auch selber machen und brauchen da keine anderen dann dafür, die da ständig zu früh schießen, wie auch immer man das nennen möchte.
0: Ja, wann wird denn dann geschossen?
1: Es sollte in den nächsten Tagen eigentlich dann passieren, im Idealfall, weil, wie wir heute gelesen, ein paar 60 Tage bis zum nächsten Länderspiel. Das klingt wahnsinnig viel. Also muss natürlich irgendwann muss die Entscheidung gefallen, aber sie wird fallen. Es steht eigentlich wirklich tatsächlich nicht mehr viel im Wege. Nur es ist noch nicht passiert. Und in der heutigen Zeit sollten ja Verträge schon auch nicht nur darüber gesprochen werden, sondern am Ende auch irgendwann unterschrieben. Und so weit sind wir nicht. Aber ja, jetzt gucken wir heute das Endspiel, konzentrieren uns darauf. Und dann fliegen wir zurück und dann haben wir genug Zeit und genug Gelegenheit, alles andere recht schnell zu regeln.
0: Wir fassen zusammen, alles ist so klar, wie es seit Wochen ist, nur eben noch nicht offiziell. Nur, wenn jetzt heute Abend die WM endet und danach Jürgen Klopp keine eigenen Fernsehauftritte mehr hat, bei denen wir in den vergangenen Wochen immer den aktuellsten Stand der Vertragsverhandlungen und der Trainersuche und der Fortschritte erfahren haben, vielleicht werden wir das Ende niemals erfahren. Stay.

0: Martin Garrix und Ed Sheeran und Repeat It. Das scheint das neue Ding zu sein, dass man ganz offen darüber redet, dass man erst über Dinge reden wird, wenn die Unterschriften auch unter den Verträgen sind. Hier ist noch einer, Per Mertesacker, der im ZDF als Fußballexperte arbeitet während der WM und selber Weltmeister ist, hat auch gerade bestätigt, dass er mit dem DFB redet, hat aber noch nicht gesagt, über welchen Job. Aber es kristallisiert sich heraus, dass wir für die nächste Weltmeisterschaft sehr, sehr viele neue Fernsehexperten brauchen, wenn die dann alle beim DFB sind. Dann beginnt jetzt da die Nachfolgedebatte. Wer könnte es machen? Ich glaube, Jens Spahn hat Zeit.
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Those Crops von TLC. Hier ist Pop, die Abendshow, und ein letztes Mal für dieses Jahr stimmen wir uns mit zwei Hits ein auf die Fußball-Weltmeisterschaft. Das Spiel, das gleich ansteht, Argentinien gegen Spanien, mit zwei Hits aus den beiden Ländern. Sprachlich sind sie sich ja sehr ähnlich, in beiden Fällen also eine Herausforderung für mich. Und wir fangen mit der Band La Mosca Tsetse an, oder einfach auch nur La Mosca, eine Rock-Ska-Reggae-Pop-Punk-Band. Die machen alles. Da crossed alles over. Es gibt sie seit Mitte der 90er. Im Jahr 2003 haben sie einen Song veröffentlicht, in dessen Text sie Diego Maradona und Lionel Messi feiern. Jawohl, vor 23 Jahren haben sie schon Lionel Messi gefeiert. Muchachos, ahora no volvimos a ilusionar. Nein, der Originalsong ist von 2003. Sie haben ihn später ein bisschen umgetextet. Als Unterstützung für das argentinische Team La Mosca.

La Roja Baila, Sergio Ramos, das ist der Sergio Ramos, der zur spanischen Nationalmannschaft gehörte über 16 Jahre und mit ihr 2008 und 2012 Europameister und dazwischen Weltmeister wurde. Hier singt ihr einen Hit, den wir jetzt als Einstimmung spielen. Das waren unsere Hits aus Argentinien und Spanien. Das WM-Finale beginnt in ungefähr 6 Minuten.

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1: Um 21 Uhr mit Stefan Eferts. Grünen-Chefin Brandner sieht in dem Rücktritt von Unionsfraktionschef Spahn eine Chance für Bundeskanzler Merz. Im ARD-Sommerinterview sagte sie, Merz habe jetzt die Chance, quasi noch einmal neu anzufangen.
2: Eigentlich hat Herr Merz ja jetzt die Chance, sich zu befreien. An sich im Kabinett von allen, die da handwerkliche Schwächen haben und von jenen, die ideologisch verbohrt sind. Das wäre doch jetzt der Moment für Herrn Merz wirklich zu sagen, jetzt tabula rasa, wir gehen jetzt nochmal neu los.
1: Merz selbst hatte am Nachmittag im ZDF einen Personalumbau in der Bundesregierung nicht ausgeschlossen. Nach zunehmenden Kämpfen mit Iran verlegen die USA weitere Kampfjets in den Nahen Osten. Wie das Wall Street Journal berichtet, betrifft das unter anderem mehrere F-16 vom US-Stützpunkt Spangdahlem in der Eifel. Zudem würden Jets vom Typ F-35 aus Großbritannien verlegt. Auch Tankflugzeuge befänden sich auf dem Weg in die Region. 15 Jahre nach den Anschlägen des rechtsextremen Attentäters Breivik ist in der norwegischen Hauptstadt Oslo ein Denkmal eingeweiht worden mit den Namen der 77 von ihm getöteten Menschen. Der Attentäter hatte dort im Regierungsviertel am 22. Juli 2011 eine Autobombe gezündet. 8 Menschen starben, viele weitere wurden verletzt. Anschließend tötete Breivik auf der Insel Utøya 69 vor allem junge Menschen. Er wurde zu 21 Jahren Haft mit anschließender Sicherungsverwahrung verurteilt. Die Telekom hat sich die Übertragungsrechte für die Fußball-WM 2030 gesichert. Das Bonner Unternehmen teilte mit, alle 104 Spiele dieses Turniers würden auf Magenta TV gezeigt. Wie viel der Bezahlsender für die Rechte bezahlt, wurde nicht mitgeteilt. Die Weltmeisterschaft in 4 Jahren findet erstmals auf 3 Kontinenten statt. Bei der 15. Etappe der Tour de France musste sich Favorit Tadej Pogacar dem Belgier Remco Evenepoel geschlagen geben. Pogacar bleibt aber weiter im gelben Trikot. SWR-Sportreporter Steffen Gahr.
3: Es war ein emotionaler und schmerzhafter Tag bei der Tour. Remco Evenepoel holte den Tagessieg für die deutsche Red Bull-Mannschaft im Bergaufsprint gegen Tadej Pogacar. Im Ziel merkte man dem Belgier die Genugtuung an. Ein gebrauchter Tag dagegen war es für Jonas Vingegaard. In der Nacht eine Dopingkontrolle und dann im Finale der Etappe ein Sturz. In einer flachen Rechtskurve kam der zweimalige Toursieger zu Fall und musste das Rennen aufgeben. Mit einer weißen Binde am rechten Arm stieg er in einen Krankenwagen. Einen sportlichen Dämpfer kassierte Florian Lipowitz. Er verlor Zeit. Das Podium ist jetzt 50 Sekunden entfernt.
1: Das Wetter in Baden-Württemberg und Rheinland-Pfalz, in der Nacht locker bewölkt oder klar, 13 bis 6 Grad. Morgen meist freundlich, viel Sonne, nur lockere Wolken, dichter werden sie nur im Norden von Rheinland-Pfalz. Die Temperaturen steigen auf 19 bis 26 Grad. Am Dienstag Sonne, lockere Wolken, meist freundlich. 21.03 Uhr.
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4: Die A3 Köln Richtung Frankfurt ist zwischen Dietz und Limburg Nord nach einem Unfall gesperrt. 2 Kilometer Stau. Die Strecke nach Möglichkeit weiträumig umfahren. A5 Basel Richtung Karlsruhe zwischen Teningen und Ruhrus Baustelle. Es ist nur eine Spur frei. 2 Kilometer Stau. Verzögerung bis zu 10 Minuten. A5 Karlsruhe Richtung Frankfurt zwischen Kronau und Waldorf-Wiesloch Baustelle. Stau. 4 Kilometer streckenweise stockender Verkehr. Die Überleitungen auf die A6 sind gesperrt. In Stuttgart auf der B10, B14 ist die Strecke zwischen Leutze-Tunnel und Stuttgart Ost in beiden Richtungen wegen Tunnelwartungsarbeiten bis 5 Uhr gesperrt. Auf der B14 in Stuttgart ist die Strecke zwischen Schwanenplatz-Tunnel und Heilmannstraße in beiden Richtungen wegen Tunnelwartungsarbeiten bis 5 Uhr gesperrt. In Stuttgart ist die Neckartalstraße zwischen Wilhelma und B10, B14 wegen Tunnelwartungsarbeiten bis 5 Uhr gesperrt.
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5: Mit Michael Räufschweg, hallo. In der Nähe von New York in East Rutherford findet heute Abend ein großes Konzert statt, das von 4 Vierteln eines Fußballspiels unterbrochen wird. Ja, der Fußball steht im Vorrang, hat die FIFA betont. Da solle man keine Sorge haben. Nur anfangen konnte das Spiel bisher noch nicht, weil noch nicht alle fertig gesungen hatten. Also in wenigen Augenblicken beginnt das WM-Finale zwischen Argentinien und Spanien. Und wenn da was Wichtiges passiert, dann erfahrt ihr das selbstverständlich hier bei uns. Jetzt Top Pick und Becky G mit Sorry Puppy.
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0: Train und Drops of Jupiter. Hallo, hier ist Pop, die Abendshow. Am Abend des Weltmeisterschaftsfinals die Fußballnationalmannschaften aus Spanien und Argentinien. Der amtierende Europameister gegen den amtierenden Weltmeister. Das ist heute Abend das Finale. Kann der Europameister Weltmeister werden? Kann der Weltmeister seinen Titel verteidigen? Ihr werdet es hier bei uns erfahren. Es ist dann jetzt auch endlich losgegangen. Seit 6 Minuten läuft das Spiel. Vorher mussten ja erstmal noch alle singen. Für die Halbzeitshow wussten wir, dass große Stars angekündigt waren wie Shakira, Madonna und die Muppets. Die kommen nachher auch alle in der Pause, aber vorher wollten auch schon ein paar ran. Als allererstes musste mal die Nationalhymne gesungen werden. Ja, es werden normalerweise immer die Nationalhymnen der beteiligten Vereine, der beteiligten Länder gesungen. Aber es ist halt in Amerika, da wird halt die amerikanische gesungen. Den Job hat Jennifer Hudson erledigt, auch wenn sie die Hymne ein bisschen kaschiert hat. Indem sie ein bisschen um die Töne herumgesungen hat. Vielleicht war es als Rätsel gedacht. Dann Auftritt dreier internationaler Stars. Robbie Williams, Nicole Scherzinger und Laura Pausini, die die Hymne der anderen Weltmacht gesungen haben, der FIFA. Das muss auch für Robbie Williams ein besonderer Auftritt gewesen sein, denn er ist in weiten Teilen der Welt ein Star, aber nicht in den USA. Da ist er einst hingezogen, weil ihn da keiner kennt. Da mal vor so vielen Leuten in einem vollen Stadion zu stehen und zu singen, muss ein großer Moment für ihn sein. Robbie Williams also auch noch vor diesem Spiel eben. Und dann kam noch feierlich ins Stadion der WM-Pokal und Tom Cruise. Einen von beiden darf das Gewinnerteam später mit nach Hause nehmen. Tom Cruise hat eine feierliche Rede gehalten.
1: 30 days ago, 48 nations began a journey.
0: Oh Gott, ja, aber er hat bei Adam und Eva angefangen. Vor mehr als 30 Tagen haben 48 Nationen eine Reise begonnen. Und nicht ganz so lang wie das Turnier ging dann auch seine Rede, aber er sagte dann noch, wie die Welt dadurch vereint wurde und aus völlig Fremden Freunde geworden sein. Aber jetzt läuft das Spiel eben endlich. Es steht noch 0:0 nach 8 Minuten. Und wenn sich das ändert, erfahrt ihr es. Hier ist Pop, die Abendshow mit Sarah Larsson und Memory Lane.

0: Why Don't You Stay ist der neue Hit von Nico Santos. Hier ist Pop die Abendshow. Und kann es heute irgendwo besseres Entertainment geben als rund um das Fußball-WM-Finale? Also wir versuchen es auf jeden Fall mal. Wenn, dann mit Sicherheit im durchschnittlichsten Ferienclub der Welt bei Entertainment-Direktor Knut.
1: Hallo Cluburlauber, hier spricht wieder euer Knutti. Und auch heute haben wir ein High-Value-Entertainment für euch. Auf der Eventbühne erwarten euch unsere Schauspieler Annika und Tobias zusammen mit dem Polka-Trio No Rhythm zur ersten Stellprobe von Straßenverkehrsordnung, das Musical. Im Themenrestaurant ist heute Mottoabend. Das Motto ist Kautabak. Unser Küchenchef Yushnupur reicht ihn durch und aus Fairnessgründen, damit alle drankommen, kaut bitte jeder nur eine Minute. Und im Kids Club bei euren Gastgebern Biggie und Klausi bestimmen die kleinen Racker heute gegenseitig ihre Blutgruppen. Wir wünschen euch einen tollen Urlaubsabend. Euer Knutti.

Eine Eilmeldung aus dem Verkehrszentrum. Vorsicht auf der A7 Flensburg-Hamburg zwischen Kaltenkirchen und Hennstedt-Ulzburg. Hier sind in beiden Richtungen Kinder auf der Fahrbahn. Nochmal A7 Flensburg-Hamburg zwischen Kaltenkirchen und Hennstedt-Ulzburg. Hier sind in beiden Richtungen Kinder auf der Fahrbahn.

0: Love Fool von Two Colors. Es ist die erste Trinkpause, das heißt das erste Viertel. Das Fußball-WM-Finales ist rum. Verpasste Chance der FIFA, es tritt gar kein Musik-Act auf. Ich dachte kurz, Last Ketchup würden auftreten, denn sobald die Trinkpause begann, schallte aus den Boxen der Ketchup-Song von Last Ketchup. Aber kein Live-Auftritt, nur aus der Konserve. Langweilig. Notiz fürs nächste Mal, Verbesserungsvorschlag. Wir sind erreichbar für euch per WhatsApp oder Signal unter 07221 2011, falls ihr einfach nur mal Hallo sagen wollt oder auch uns sagen wollt, was ihr heute Abend macht. Denn wenn ihr uns jetzt hört, dann guckt ihr vermutlich nicht dieses Spiel. 07221 2011. Leander hat uns per Signal geschrieben, falls ihr ein Tippspiel macht, ich sage 3-1 für Spanien. Ach, schade, Leander, wir machen kein Tippspiel. Guido aus Bonnstetten ist froh, wenn das mit der Fußball-WM morgen vorbei ist und er wieder Fußball frei hat. Oder überhaupt alles wieder fußballfrei ist. Aber ich habe tapfer durchgehalten, schreibt Guido aus Bonnstetten. Kleiner Szenenapplaus, yeah. Und Günther aus Bremerhaven wundert sich, dass Tom Cruise bei der WM 26 eben noch aufgetreten ist. Dadurch würde das doch zu einer Mission Impossible.
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2: In der Nacht ist es locker bewölkt oder klar. Die Tiefstwerte liegen bei 13 bis 6 Grad. Am Montag wird es meist freundlich mit viel Sonne und lockeren Wolken. Die Temperaturen steigen auf 19 Grad im Hunsrück und bis 26 Grad am Bodensee. Am Dienstag Sonne und lockere Wolken.
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3: Die A3 Köln Richtung Frankfurt ist zwischen Dietz und Limburg Nord nach einem Unfall gesperrt. 3 Kilometer Stau empfohlene Umleitung, die U12. A5 Basel Richtung Karlsruhe zwischen Teningen und Ruhus Baustelle. Es ist nur eine Spur frei. 2 Kilometer Stau, Verzögerung bis zu 10 Minuten. A5 Frankfurt Richtung Kassel zwischen Nordwestkreuz Frankfurt und Bad Homburger Kreuz. Fahrbahnerneuerung, es ist nur eine Spur frei. 2 Kilometer Stau. Auf der A643 Wiesbaden Richtung Mainz ist die Ausfahrt Mainz-Mombach wegen Brückenarbeiten gesperrt. In Stuttgart auf der B10, B14 ist die Strecke zwischen Leutze-Tunnel und Stuttgart-Ost in beiden Richtungen wegen Tunnelwartungsarbeiten bis 5 Uhr gesperrt. Auf der B14 in Stuttgart ist die Strecke zwischen Schwanenplatz-Tunnel und Heilmannstraße in beiden Richtungen wegen Tunnelwartungsarbeiten bis 5 Uhr gesperrt.
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1: 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This is Halsey. Hier ist Pop, die Abendshow. Danke fürs Zuhören. Wir sind erreichbar unter 07221 2011 für Nachrichten per Signal oder WhatsApp zum Beispiel. Annalena aus Nürtingen hat sich gemeldet.
2: Ja, ihr habt gefragt, was wir heute Abend noch so machen. Wir waren gerade auf einer Taufe und ja, jetzt fahren wir gerade nach Hause und wir wollten einfach sagen, wie toll wir euren Sender finden.
1: Das ist total lieb. Vielen Dank. Hallo, wer noch?
3: Hallo, Nadine Kleinen aus Recklinghausen. Ich höre euch gerade und mache mir einen gemütlichen Abend und genieße noch ein bisschen das Wetter. Und ja, ich drücke trotzdem Argentinien die Daumen und gucke nachher mal rein, vielleicht, wie es so steht am Ende. Und ja, hoffe, dass es gut ausgeht.
1: Melanie aus Wiesbaden hat sich auch noch gemeldet, hat heute Geburtstag, hat schon gefeiert, Gäste sind weg, jetzt ist es noch an ihr aufzuräumen. Und wir spielen gleich noch eine Runde Kaputt-Karaoke. Das ist ein Musikrätsel, bei dem zwei Hits zusammenwachsen, die nicht zusammengehören. Und wenn ihr sie entwirrt und beide richtig sortiert, ist das eure Gewinnchance. Hier ist Joris.

0: Sommerregen von Joris.
1: Hier ist Pop, die Abendshow in WDR 2, NDR 2, HR 3, MDR Jump, SR 1, Bremen 4. Hergestellt, abgepackt und Originalversand von SWR 3. Und jetzt spielen wir kaputt Karaoke. Hier sind zwei Hits zusammengewachsen, weil die Karaoke-Maschine kaputt ist und ein Playback abspielt, das nicht zu dem Text gehört, den sie dazu anzeigt. Und so kann die arme Karaoke-Truppe leider nur versagen. Aber ihr könnt gewinnen, wenn ihr unter 07221 2011 am schnellsten liefert, welche beiden Songs wir hier vermengt haben. Und es sind zwei gesucht. Die Musik und der Text. Unterschiedliche Songs? Wer weiß beide? Es ist 1996. Meine Freundin ist weg und bräunt sich
2: in der Südsee.
1: Allein?
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1: Na fein.
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1: Ich wette, heute machen wir erneute fette Beute. Treffen sollte Bräute und lauter nette Leute. 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

Okay, das ist das Rätsel. Und zwei Songs sind versteckt. Wir suchen beide. Die Musik und den Text unter 07221 2011. WhatsApp, Signal, Anruf 07221 2011. Wer am schnellsten beides löst, gewinnt. Wenn ihr es nochmal hören wollt, spielt in der ARD Sounds App einfach ein paar Minuten zu.

0: Shakira und Burna Boy. Die, die. Hier ist Pop, die Abendshow mit Michael Rolfsteck. Hallo Eike aus Köln.
1: Hi, grüß dich.
0: Du hast mir gerade, bevor wir auf Sendung gegangen sind, verraten, du liegst auf der Couch und kochst. Das musst du beschreiben, wie genau das funktioniert.
1: Also ich liege auf der Couch und mein Freund kocht für mich.
0: Ach, so ist das in Wirklichkeit. Ich habe mir gerade vorgestellt, wie du mit langen, gebogenen Kochlöffeln im Liegen aus dem Wohnzimmer in der Küche in den Töpfen umrührst oder in der Wohnküche gemütlich mit hochgelegten Füßen schon mal den Tisch deckst, während du die Teller zwischen die Füße schiebst. Das ist einfach ein tolles Bild, das wir ungern loswerden wollen. Aber okay. Ja, wunderbar. Dann möchten wir dich gleich nicht beim Essen stören und schnell unsere Rätsel vorher auflösen, oder?
1: Hier ja, gerne.
0: Ist nochmal der Kaputt-Karaoke-Auftritt von soeben.
2: Es ist 1996. Meine Freundin ist weg und bräunt sich in der Südsee.
0: Allein?
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0: Na fein.
2: Herein willkommen im Verein. Ich wette, heute machen wir erneute fette Beute. Treffen sollte Bräute und lauter nette Leute. Warum dauernd trauern? Wow, schaut euch diese Frau an. Schande, dazu bist du imstande? Kaum ist deine Herzallerliebste aus dem Lande. Und du hängst längst.
0: Da waren zwei Songs vermengt. Von einem war die Musik, vom anderen der Text. Was hast du zuerst erkannt?
1: Zuerst den Text, und zwar von Fettes Brot, Jein.
0: Sonst ist bei Kaputt Karaoke oft der Text das Schwierigere, aber ich glaube, das war diesmal eindeutig.
2: Es ist 1996, meine Freundin ist weg und bräunt sich in der Südsee. Allein? Ja, mein Budget.
0: Ja, natürlich. Aber was war die Musik denn?
1: Die Musik war West Coast von One Republic.
0: Und das klingt eigentlich so.
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0: So ist das richtig. Sehr gut. Eike, du warst der Schnellste. Du hast beide Lösungen am ehesten geliefert und bekommst dafür einen kleinen Überraschungspreis von uns. Danke fürs Mitmachen.
1: Nice, danke schön.
0: Und guten Appetit dann gleich.
1: Ja, vielen Dank.
0: Ciao.
1: Schönen Abend noch.
0: Gleichfalls, danke.

aktuelle Meldung aus dem Verkehrszentrum. Vorsicht auf der B8 Bad Camberg Richtung Königstein zwischen Esch und Glashütten ist ein Wildunfall passiert, und zwar hinter einer Kurve.

She's All I Wanna Be. Tate McRae. Es ist Halbzeit bei der Fußball-Weltmeisterschaft im Endspiel zwischen Spanien und Argentinien. Und es steht 0:0. Allzu viel ist noch nicht passiert. Es gab kaum Chancen. Messi hatte immerhin 12 Ballkontakte. Er kann noch bester Torschütze dieser WM werden. Dazu müsste er heute aber noch mehrere schießen. Und beide Mannschaften, aber das ist jetzt eine Binsenweisheit, können noch Weltmeister werden. Zweite Halbzeit.

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1: Um 22 Uhr mit Stefan Eferz. Seit heute gilt die neue Regel, durch die große Firmen unverkaufte Kleidung oder Schuhe nicht mehr ohne weiteres wegwerfen dürfen, sondern nochmal anbieten oder spenden müssen. Die Reaktionen darauf fallen unterschiedlich aus, berichtet Patricia Wern.
2: Die neue Vorschrift könnte Vorteile für Verbraucher mit sich bringen, meint der Handelsverband Deutschland. Über Outlets oder Second-Hand-Shops könnte so mehr reduzierte Ware angeboten werden, sagt Hauptgeschäftsführer Gent. Aber nicht alle unverkauften Kleider oder Schuhe ließen sich anderweitig anbieten oder spenden. Als Gründe nennt er zum Beispiel beschädigte Verpackungen und eine geringe Nachfrage. Für Händler entstünden außerdem zusätzliche Kosten für die Lagerung und Sortierung. Der Verband der deutschen Textil- und Modeindustrie kritisiert, dass es dadurch auch mehr Bürokratie geben wird.
1: Nach dem Rücktritt von Unionsfraktionschef Spahn erwägt Bundeskanzler Merz Neubesetzungen in der Regierung. Das sagte Merz im ZDF-Sommerinterview. Wer Spahn nachfolgen soll, ist bisher unklar. Grünen-Chefin Brandner sieht in dem vakanten Posten des Fraktionsvorsitzenden eine Chance für Bundeskanzler Merz. Im ARD-Sommerinterview sagte sie, Merz könne sich mit einer Kabinettsumbildung von allen befreien, die handwerkliche Schwächen hätten oder ideologisch verbohrt seien. 15 Jahre nach den Anschlägen des rechtsextremen Attentäters Breivik in der norwegischen Hauptstadt Oslo soll ein Denkmal eingeweiht werden mit den Namen der 77 von ihm getöteten Menschen. Und wir unterbrechen für eine Gefahrenmeldung. Achtung, Falschfahrer auf der A66 Frankfurt-Wiesbaden zwischen Frankfurt am Main am Miquelallee und Nordwestkreuz Frankfurt kommt Ihnen ein Falschfahrer entgegen. Fahren Sie äußerst rechts, überholen Sie nicht. Auf der A66 Frankfurt-Wiesbaden zwischen Frankfurt am Main, Miquelallee und Nordwestkreuz Frankfurt. So, wo machen wir weiter? Wir machen hier weiter. Der designierte Fußball-Bundestrainer Jürgen Klopp bestätigt, dass er sich mit seinem Arbeitgeber Red Bull geeinigt hat, wie er zum Deutschen Fußballbund wechseln kann. Bei Magenta TV sagte Klopp, es handle sich um eine großzügige Einigung.
3: Es ist nichts final, aber die Gespräche liefen und alles geht in die richtige Richtung. Es müssen noch viele Gespräche geführt werden, weil wir ja mit einem Verband sprechen. Wir sind ja nicht weit davon entfernt, irgendwas verkünden zu können. Es sollte in den nächsten Tagen eigentlich dann passieren. Es ist noch nicht passiert, aber es geht alles in die richtige Richtung.
1: Klopp betonte, bis zum nächsten Länderspiel der Nationalelf seien aus Trainersicht nicht mehr so viel Zeit. Am 24. September spielt Deutschland in der Nations League gegen die Niederlande. Das Wetter in Deutschland, in der Nacht im Norden und Osten Wolken mit Schauern oder Gewitter, an den Alpen allmählich trocken, aufgelauert, sonst gebietsweise klar, Tiefstwerte 15 bis 6 Grad. Morgen eher sonnig, 17 bis 26 Grad, 22.03 Uhr.
4: Das Neueste aus dem Verkehrszentrum. Achtung, ein Falschfahrer auf der A66 Frankfurt-Wiesbaden zwischen Frankfurt am Main-Miquelallee und Nordwestkreuz Frankfurt. Hier kommt ein Falschfahrer entgegen. Bitte äußerst rechts fahren und nicht überholen. Auf der A66 Frankfurt-Wiesbaden zwischen Frankfurt am Main-Miquelallee und Nordwestkreuz Frankfurt ist ein Falschfahrer unterwegs. Bitte Vorsicht in beiden Richtungen. Vorsicht auf der B27 Stuttgart Richtung Tübingen zwischen Stuttgart-Sonnenberg und A8 Stuttgart-Degerloch liegt eine tote Katze auf der Fahrbahn. Vorsicht auf der A1 Bremen Richtung Osnabrück zwischen Wildeshausen Nord und Wildeshausen West steht ein defektes Fahrzeug. A3 Köln Richtung Frankfurt zwischen Dietz und Limburg Nord Unfall, es ist nur eine Spur frei, 4 Kilometer Stau, halbe Stunde verliert ihr hier. A5 Frankfurt Richtung Kassel zwischen Nordwestkreuz Frankfurt und Bad Homburger Kreuz wird die Fahrbahn erneuert, es ist nur eine Spur frei, 1 Kilometer Stau. Gute Fahrt und kommt gut an.
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4: Mit Michael Rolfsteck, hallo. Bei der Fußball-Weltmeisterschaft im Endspiel ist Halbzeit. Madonna hat soeben den Rasen betreten. Sie ist nicht eingewechselt worden, sie geht auch gleich wieder raus. Sie singt nur ein bisschen Music, ihren Hit neu abgemischt. Die große Halbzeitshow soll 11 Minuten dauern. Wie lange die dadurch hervorgerufene Pause zwischen den beiden Spielhälften dauern wird, da sind wir sehr gespannt, denn da sind noch einige angekündigt. Shakira soll noch kommen, Coldplay und natürlich die Muppets, denn die dürfen bei so einem Spektakel ja nicht fehlen. Jetzt! Bei uns Ray Garvey und Take This Heart.
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0: Flowers von alle Farben und Graham Candy. Hier ist Pop, die Abendshow. Seit mehr als einer Viertelstunde ist Halbzeitpause beim WM-Finale. Noch geht's nicht weiter, denn noch sind nicht alle Künstler durch, die da aufgetreten sind. Shakira hat eben ihren Song gesungen. Die, die. Shakira tritt oft bei Fußball-Weltmeisterschaften auf. In den letzten 20 Jahren war sie öfter bei einer WM dabei als Italien. Wir gehen gleich noch ein bisschen ausführlicher auf diese Halbzeitshow ein. Es ist schon ein großes, buntes Spektakel, das sie da veranstalten zwischen zwei Fußballhälften. Ich weiß nicht, ob sie spontan noch was aus dem Hut zaubern, falls es Verlängerung gibt in der kurzen Pause, die dann nochmal anstehen wird. Wir spielen Olivia Rodrigo jetzt, eine Sängerin, die es geschafft hat, mit ihrem aktuellen Album, dem dritten Album, etliche Songs in die Charts zu katapultieren. Gar nicht alles offizielle Singles, vieles davon schon. Wir kennen ihren Hit Drop Dead, den wir häufig und gerne hören. Bisher der erfolgreichste der einzelnen Songs aus ihrem neuen Album.
1: Aber der hier ist auch gut und auch erfolgreich. Olivia Rodrigo und Stupid.

0: Hier ist Pop, die Abendshow. Seit einer knappen halben Stunde ist jetzt Halbzeitpause im Fußball-WM-Endspiel zwischen Spanien und Argentinien. Dietmar aus Winnenden fragt, ob wir auch die Tore durchsagen. Ja, wenn welche fallen. Es ist in der ersten Halbzeit halt nicht passiert. Dafür gab es ein Halbzeitshow-Spektakel und die Menschen im Stadion werden vielleicht glücklich gewesen sein, dass es mal was zu sehen gab, was die beiden Mannschaften aus Spanien und Argentinien in der ersten Hälfte eben nicht geboten haben. Also, die ganz großen Stars für diese Halbzeitshow waren ja alle angekündigt. Keine riesen Überraschungen mehr bei der Starbesetzung. Madonna hat angefangen. Dann kam das eklektische Ensemble aus dem Dirigenten Gustavo Dudamel, den Philharmonikern aus Venezuela und den Muppets mit Seven Nation Army. Alles in kurzen Auszügen, denn sie mussten viel in 11 Minuten quetschen. Gefolgt von BTS. Und nach BTS einem kurzen Intermezzo. Ich weiß nicht, wer von euch die Serie Ted Lasso gesehen hat. Serie über einen amerikanischen Football-Trainer bei einem Fußballverein in Großbritannien. Ted Lasso alias Jason Sudeikis hatte einen Auftritt und hat den nächsten jungen Mann auf den Platz geschickt.
1: All right, young man, let's go. It's your big shot. Okay.
0: Du schaffst das.
1: Now listen to me.
0: Hör mir gut zu.
1: Go out there, don't be nervous.
0: Geh raus, sei nicht nervös.
1: All right, let's make us proud.
0: Und mach uns stolz.
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0: Und dann kommt der junge Mann. Es ist Justin Bieber und singt Everything Hallelujah. Stellenweise leicht umgetextet in World Cup Hallelujah. Gefolgt von Shakira, Burner Boy, zusammen mit einer Kindertanztruppe, die Die Die gesungen haben. Das haben sie bei der Eröffnungsfeier schon gesungen. In den 6 Wochen seitdem ist es ein internationaler Hit geworden. Jetzt steht sie da wieder im Stadion für Fußballfans, singt denselben Song, aber diesmal ist es ein Welterfolg. Und schließlich als großes Finale Chris Martin und Coldplay. Chris Martin war quasi der musikalische Direktor dieser Veranstaltung, der zusammen mit einem Kinderchor der Sesamstraße einen gemeinsamen Auftritt hatte. Und das war die epische Halbzeitshow. Da musste alles wieder zurückgebaut werden. Und inzwischen hat das Spiel dann auch wieder begonnen. Die zweite Halbzeit läuft. Wenn diesmal ein Tor fällt, ja, dann sagen wir euch das. Jetzt Tove Lo, Throw My.

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11: Tagsüber wird es meist freundlich mit viel Sonne und lockeren Wolken. Im Norden von Rheinland-Pfalz ziehen ein paar dichtere Wolken vorbei. Die Temperaturen steigen auf 19 Grad im hohen Westerwald und bis 26 Grad im Markgräflerland. Am Dienstag Sonne und lockere Wolken.
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12: Achtung, Falschfahrer auf der A66 Frankfurt-Wiesbaden zwischen Frankfurt am Main, Miquelallee und Nordwestkreuz. Frankfurt kommt Ihnen ein Falschfahrer entgegen. Fahren Sie äußerst rechts und überholen Sie nicht. Auf der A66 Frankfurt-Wiesbaden zwischen Frankfurt am Main, Miquelallee und Nordwestkreuz Frankfurt ist ein Falschfahrer unterwegs. Vorsicht in beiden Richtungen. Vorsicht bitte auf der A3 Frankfurt Richtung Würzburg. Zwischen Wertheim, Lenkfurt und Helmstadt steht ein defekter PKW. A3 Köln Richtung Frankfurt. Zwischen Dietz und Limburg Nord Unfall. Es ist nur eine Spur frei. 4 Kilometer Stau, halbe Stunde plus. A5 Frankfurt Richtung Kassel. Zwischen Nordwestkreuz Frankfurt und Bad Homburger Kreuz Fahrbahnerneuerung. Es ist nur eine Spur frei. 1 Kilometer Stau. Homburg. Die Richard-Wagner-Straße ist zwischen Heidenstraße und Händelstraße nach einem Unfall in beiden Richtungen gesperrt.
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der Know-It-All. Von Teddy Swims. Aktuelle Meldungen aus dem Verkehrszentrum. Entwarnung auf der A66 Frankfurt-Wiesbaden. Kein Falschfahrer mehr zwischen Frankfurt am Main-Miquel-Allee und Nordwestkreuz Frankfurt. Vorsicht aber bitte auf der A3 Würzburg-Frankfurt zwischen Oberzhausen und Offenbach sind Personen auf der Fahrbahn. Und gerade kommt eine neue Eilmeldung aus dem Verkehrszentrum. Ein anderer Falschfahrer, Achtung, Falschfahrer auf der A10 südlicher Berliner Ring, Dreieck Spreeau Richtung Schönefelder Kreuz zwischen Dreieck Spreeau und Niederlehme. Jetzt kommt hier ein Falschfahrer entgegen. Fahrt bitte hier äußerst rechts, überholt nicht. Auf der A10 südlicher Berliner Ring, Dreieck Spreeau Richtung Schönefelder Kreuz zwischen Dreieck Spreeau und Niederlehme ist ein Falschfahrer unterwegs. Bitte Vorsicht in beiden Richtungen. Michael Reufsteck hier in Pop der Abendshow. Wir sind gemeinsam in HR3, NDR2, MDR Jump, SR1, WDR2, Bremen 4 und SWR3. Immer noch kein Tor im WM-Finale. Wenn die Messlatte das Spiel um Platz 3 von gestern ist, das 6:4 von England gegen Frankreich, dann müssten die da noch einiges tun. 0:0, immer noch der Zwischenstand nach 65 Minuten. Reden wir über Gesetze. Das ist doch unterhaltsam am Sonntagabend. Das möchte man doch hören. Es ist interessant, wenn Gesetze nicht an einem Jahres- oder Monatsersten in Kraft treten, sondern an einem Sonntag. Aber heute ist eine EU-Verordnung in Kraft getreten, die schon vor 2 Jahren beschlossen wurde. Gilt jetzt also auch in Deutschland. Unverkaufte Kleidung oder Schuhe dürfen jetzt nicht mehr weggeworfen oder vernichtet werden, sondern sie müssen neu angeboten oder gespendet werden. Das ist ein neues Gesetz. Das gilt seit heute für alle Deutschen. Außer natürlich für Jens Spahn, wenn er ins Ausland fährt.

0: on this Hill von Sienna Spyro in Pop der Abendshow. Kennt ihr das? Man zieht in eine neue Stadt und hat erstmal das Problem, Leute kennenzulernen nach dem Umzug. Comedian Maxi Stettenbauer hat das mit Frau und Kind gemacht und dann eine Kennenlernparty gefeiert, Nachbarschaft eingeladen und auf diese Weise Philipp kennengelernt.
1: Philipp kommt zu mir und sagt, Maxi, jetzt muss ich mal was fragen. Eure Anna, eure Tochter, wie alt ist die denn? Und ich so, Schatz! Wie, ja, 5. Die ist 5. Muss ich jetzt mal ein Kompliment machen. Wie weit die im Kopf schon ist. Es ist ja der Hammer. Die weiß, welcher Wochentag ist. Die kann schon zählen. Habt ihr die nicht impfen lassen? Schatz! Haben wir Anna impfen? Ja, haben wir impfen lassen. Und dann sagt er, aha, und wie läuft so eine Impfung ab?
2: Erst wurde meine Frau fixiert und dann setzen wir den Schuss und mit so einem Bolzenschussgerät direkt so in die Schlagader, ne? Und dann schlachten wir eine Ziege und malen mit dem Blut um den Tisch so ein Pentagramm und dann singen wir gemeinsam das Microsoft-Startlied für unseren Gott Bill Gates, auf das seine Herrschaft ewig währen wird. Und wenn Dienstag ist, zünden wir noch eine Rothaarige an. Also es ist eine ganz normale Impfung in Deutschland.

aktuelle Hit von Gentleman und Michael Patrick Kelly, Wildfire. Hier ist eine Entwarnung aus dem Verkehrszentrum auf der A10 südlicher Berliner Ring, Dreieck Spreeau Richtung Schönefelder Kreuz. Kein Falschfahrer mehr zwischen Dreieck Spreeau und Niederlehme. Foo Fighters jetzt im Top der Abendshow. 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
1: Um 23 Uhr mit Stefan Eferts. Nach dem Rücktritt von Unionsfraktionschef Spahn erwägt Bundeskanzler Merz eine Kabinettsumbildung. Das sagte er im ZDF-Sommerinterview. Grünen-Chefin Brandner sieht in dem vakanten Posten des Fraktionsvorsitzenden eine Chance für Merz. Im ARD-Sommerinterview sagte sie, der Kanzler könne sich mit einer Kabinettsumbildung von allen befreien, die handwerkliche Schwächen hätten oder ideologisch verbohrt seien. Seit heute gilt die neue EU-Regel, durch die große Firmen unverkaufte Kleidung oder Schuhe nicht mehr wegwerfen dürfen, sondern nochmal anbieten oder spenden müssen. Der Handelsverband Deutschland kritisiert, dass so für Händler zusätzliche Kosten für Lagerung und Sortierung entstünden. Der Verband der deutschen Textil- und Modeindustrie befürchtet dadurch mehr Bürokratie. Bei einem russischen Raketenangriff auf ein türkisches Frachtschiff sind nach ukrainischen Angaben 5 Besatzungsmitglieder getötet worden. Mehrere Matrosen werden vermisst oder sind im Krankenhaus. Die ukrainische Marine teilte mit, Russland habe den Getreidetransporter mit Marschflugkörpern beschossen, als er gerade das Kampfgebiet verlassen wollte. Danach brach an Bord ein Feuer aus. Unklar ist, wieso in der umkämpften Region überhaupt ein ziviles Schiff unterwegs war. Die Feuerwehr in Saarbrücken hat 18 Menschen aus der Seilbahn im deutsch-französischen Garten gerettet. Am späten Nachmittag war ein Seil vom Antrieb gesprungen. Erwachsene und Kinder blieben in den Gondeln stecken. Laut Berufsfeuerwehr mussten einige Fahrgäste von der Höhenrettung abgeseilt werden. Die meisten konnten aber über 2 Drehleitern befreit werden. Verletzt wurde niemand. Bei der 15. Etappe der Tour de France hat sich Favorit Tadej Pogacar heute dem Belgier Remco Evenepoel geschlagen geben müssen. Pogacar blieb aber weiter im gelben Trikot. SWR-Sportreporter Steffen Gahr.
2: Es war ein emotionaler und schmerzhafter Tag bei der Tour. Remco Evenepoel holte den Tagessieg für die deutsche Red Bull-Mannschaft im Bergaufsprint gegen Tadej Pogacar. Im Ziel merkte man dem Belgier die Genugtuung an. Ein gebrauchter Tag, dagegen war es für Jonas Vingegaard. In der Nacht eine Dopingkontrolle und dann im Finale der Etappe ein Sturz. In einer flachen Rechtskurve kam der zweimalige Toursieger zu Fall und musste das Rennen aufgeben. Mit einer weißen Binde am rechten Arm stieg er in einen Krankenwagen. Einen sportlichen Dämpfer kassierte Florian Lipowitz. Er verlor Zeit. Das Podium ist jetzt 50 Sekunden entfernt.
1: Das Wetter in Deutschland: in der Nacht im Norden und Osten Wolken mit Schauern oder Gewittern, an den Alpen allmählich trocken und aufgelockert, sonst gebietsweise klar, Tiefstwerte 15 bis 6 Grad. Morgen in der Nordhälfte wechselnd bewölkt, örtlich Schauer und Gewitter, in der Südhälfte bei oft Sonne bei maximal 17 bis 26 Grad. Am Dienstag viel Sonne, im Norden ein Mix aus Sonne und Wolken, sonst trocken. 23.03 Uhr.
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3: Vorsicht bitte auf der A3 Würzburg-Frankfurt. Zwischen Obertshausen und Offenbach sind Personen auf der Fahrbahn. Vorsicht bitte auf der A6 Heilbronn Richtung Mannheim. Zwischen Raststätte Kraichgau Nord und Sinsheim steht ein defektes Fahrzeug und es liegt ein Reh auf der Fahrbahn. Entwarnung auf der A66 Frankfurt-Wiesbaden. Kein Falschfahrer mehr zwischen Frankfurt am Main, Miquelallee und Nordwestkreuz Frankfurt. A3 Köln Richtung Frankfurt. Zwischen Dietz und Limburg Nord Unfall. Es ist nur eine Spur frei. 4 Kilometer Stau, halbe Stunde plus. A5 Frankfurt Richtung Kassel. Zwischen Nordwestkreuz Frankfurt und Bad Homburger Kreuz Fahrbahnerneuerung. Es ist nur eine Spur frei. 1 Kilometer Stau. Homburg. Die Richard-Wagner-Straße ist zwischen Heidenstraße und Händelstraße nach einem Unfall in beiden Richtungen gesperrt.
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4: Mit Michael Reufsteck, hallo, mit Bibi Rexha und Faithless, jetzt mit New Religion und immer noch mit keinem Tor im WM-Endspiel zwischen Spanien und Argentinien.
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lass die Zeit einfach mal stillstehen. War auch das Motto dieses Fußball-WM-Endspiels in den vergangenen knapp 2 Stunden. Da passierte nicht viel. Es läuft mittlerweile die letzte Minute der angekündigten Nachspielzeit. Reguläre Spielzeit ist um. 4 Minuten Nachspielzeit angezeigt. Das ist normalerweise der Zeitpunkt, an dem die Argentinier anfangen, ihre Tore zu schießen. Noch ist es aber 0:0. Allerdings haben sie jetzt angefangen, etwas heftiger zuzutreten. Und es gab eine rote Karte gegen einen argentinischen Spieler, über die im Moment jetzt gerade noch wild diskutiert wird. Während die Uhr weiterläuft, also ein paar Minuten, wird dieses Spiel noch gehen. Und wenn jetzt nicht doch noch dieses Tor fällt in dieser restlichen Zeit, dann wird dieses Spiel auch noch mindestens eine halbe Stunde weitergehen.

Eine Eilmeldung aus dem Verkehrszentrum. Achtung, in Heidelberg ein Falschfahrer auf der Speyerer Straße Heidelberg, Heidelberg-Kirchheim. Zwischen Langer Anger in Heidelberg-Bahnstadt und Heidelberg-Kirchheim. Hier kommt ein Falschfahrer entgegen. Bitte äußerst rechts fahren, nicht überholen auf der Speyerer Straße Heidelberg, Heidelberg-Kirchheim. Zwischen Langer Anger in Heidelberg-Bahnstadt und Heidelberg-Kirchheim. Ein Falschfahrer unterwegs. Bitte Vorsicht in beiden Richtungen.

0: Watch It Burn von Katy Perry. Hier ist Pop, die Abendshow. Wir sind zusammen in HR3, NDR2, RBB 88.8, SR1, MDR Jump, Bremen 4, WDR 2. Und von SWR3, wir starten in weniger als einer Dreiviertelstunde in eine neue Woche. Und es kann sein, dass die Fußball-Weltmeisterschaft dann immer noch läuft. Denn es steht nach wie vor 0:0 zwischen Spanien und Argentinien. Das Spiel geht in die Verlängerung. Argentinien inzwischen in Unterzahl nach einer roten Karte. Wir gucken, was sonst noch los ist in der neuen Woche. In Nordrhein-Westfalen gehen die Sommerferien los, aber haha, Sommerloch ist nicht in Sicht. Simone Sarno aus unserem Aktuellteam, es werden Nachfolger gesucht.
1: Die Unionsfraktion im Bundestag, die sucht ja Nachfolger für den zurückgetretenen Jens Spahn. Kanzler Merz hat nicht ausgeschlossen, dass auch das Kabinett deswegen etwas umgebildet werden könnte. Im Sommerinterview hat er gesagt, man habe es zwar nicht eilig, aber ich bin mir sehr sicher, in der nächsten Woche wird es Gespräche geben. Genauso wird ja auch der Nachfolger beim DFB gesucht. Jürgen Klopp hat heute gesagt, mit Red Bull habe er sich schon mal geeinigt. Und in dieser Woche, wenn die WM irgendwann mal rum ist, könnte es ja auch sein, dass der DFB-Vertrag dann fix gemacht wird.
0: Die Briten sind da schon einen Schritt weiter. Die haben schon einen Nachfolger.
1: Und zwar den von Premier Starmer. Der neue an der Spitze der regierenden Labour-Partei ist ja Andy Burnham. Und der frühere Bürgermeister von Manchester soll morgen als Premier vereidigt werden. Er ist übrigens der 7. in 10 Jahren.
0: Das ist eine gute Quote. Bei der Tour de France braucht es dagegen wohl keinen Nachfolger. Die endet in einer Woche, nächsten Sonntag in Paris.
1: Und momentan sieht es so aus, als ob der Sieger des vergangenen Jahres auch der in diesem Jahr sein wird. Der Slowene Tadej Pogacar führt mit ordentlichem Vorsprung und seit heute ist sein größter Konkurrent, der zweimalige Toursieger Jonas Vingegaard, raus. Der ist ja bei der Etappe heute kurz vor dem Ziel gestürzt und musste verletzt aufgeben. Und übrigens, noch eine Erfolgsserie geht weiter. Im Kino am Donnerstag startet der 5. Teil von Toy Story.
0: Ja, ich dachte ehrlich gesagt, der läuft schon. Nee, startet tatsächlich erst nächste Woche.

0: 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Shawn Mendes, hier ist Pop, die Abendshow. Gerade war zum ersten Mal der Ball im Netz in diesem WM-Finale zwischen Spanien und Argentinien. Das Tor zählt nicht, es bleibt weiter beim 0:0. Wir sind in der Verlängerung. Das letzte Mal, dass ein WM-Finale in die Verlängerung gegangen war, war vor 12 Jahren, im Jahr 2014. Auch Argentinien, damals gegen Deutschland. Deutschland hat gewonnen und wenn wir aus Fußballstatistiken dann irgendwas lernen, dann bedeutet das wohl, dass Deutschland doch noch eine Chance hat, Weltmeister zu werden? Bin mir nicht ganz sicher. Für die Halbzeitshow in der Verlängerung sind wir gespannt, was die FIFA noch im Petto hat. Denn wir gehen davon aus, dass sie selbstverständlich darauf vorbereitet sind, dass es eine Verlängerung hätte geben können und Beyoncé, Bruce Springsteen, NSYNC, Pepper Woods, Sabrina Carpenter, Dwayne Johnson und die Paw Patrol bereitstehen, um eine riesen Halbzeitshow in den anderthalb Minuten zwischen diesen beiden Verlängerungshälften zu machen. Und dann sind wir alle noch gespannt, wann die nächste Fußballweltmeisterschaft stattfinden wird. Denn Donald Trump, der US-Präsident, eins der Gastgeberländer USA, wo heute das Finale stattfindet, hat ja gestern schon gesagt, dass es die großartigste Veranstaltung seit Menschengedenken war. Und FIFA-Präsident Gianni Infantino saß daneben und hat artig genickt, so wie er immer artig nickt, wenn Donald Trump etwas sagt und ausführt, worum er ihn bittet. Deswegen könnte es interessant werden, nachdem Donald Trump verlangt hat, dass demnächst wieder eine WM in den USA stattfinden soll. Und zwar sofort, und zwar solange er noch da sei.
1: We will be requesting it again immediately, but I said to take out the shock, you could announce us and maybe then for the next one another and even another, but we have to do this again. And we have to do while I'm around. You hear that, Gianni?
0: Wir müssen das wieder machen, und zwar sofort, solange ich noch da bin. Hörst du das, Gianni? Sagte er zu Gianni Infantino heute in einem Fernsehinterview. Und ja, wir wissen, Gianni Infantino macht, was Trump sagt. Donald Trump weiß wahrscheinlich nicht, dass eine Fußballweltmeisterschaft nur alle 4 Jahre stattfindet und dass die nächsten 2 Austragungsorte auch schon vergeben sind. Aber das muss ja nichts heißen, denn wenn Trump das sagt, dann wird Infantino für nächstes Jahr halt wieder eine anberaumen. Und dann kriegen wir wieder so einen epischen Fußballsommer. Ach, hoffentlich hat Shakira Zeit.

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1: Tagsüber wird es meist freundlich mit viel Sonne und lockeren Wolken. Im Norden von Rheinland-Pfalz ziehen ein paar dichtere Wolken vorbei. Die Temperaturen steigen auf 19 Grad im hohen Westerwald und bis 26 Grad im Markgräflerland. Am Dienstag Sonne und lockere Wolken, meist freundlich. Am Mittwoch vor allem nach Süden zu noch sonnig. Sonst von Norden her Wolkenfelder, überwiegend aber trocken.
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2: Vorsicht bitte auf der A5 Karlsruhe Richtung Basel. Zwischen Theningen und Freiburg Nord befindet sich eine Ölspur auf der Fahrbahn. Vorsicht bitte auf der A8 Luxemburg Richtung Neunkirchen. Zwischen Dillingen Mitte und Dillingen Süd befindet sich eine ungesicherte Unfallstelle. Vorsicht bitte auf der A620 Saarbrücken Richtung Saarlouis. In Höhe Völklingen befindet sich eine ungesicherte Unfallstelle. Entwarnung auf der Speyerer Straße Heidelberg-Heidelberg-Kirchheim. Kein Falschfahrer mehr zwischen Langeranger in Heidelberg-Bahnstadt und Heidelberg-Kirchheim. A5, Frankfurt Richtung Kassel. Zwischen Nordwestkreuz Frankfurt und Bad Homburger Kreuz Fahrbahnerneuerung. Es ist nur eine Spur frei, 1 Kilometer Stau. Homburg, die Richard-Wagner-Straße, ist zwischen Heidenstraße und Händelstraße nach einem Unfall in beiden Richtungen gesperrt.
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Soleil und Soleil Bleu. Hier ist Pop, die Abendshow. Miles Smith lebt eigentlich den Traum vieler Menschen. Er ist ein international erfolgreicher Musiker. Mit Hits wie Stargazing, Nice to Meet You, Stay If You Wanna Dance und Drive Safe. Also Tourleben, Musikstudios, Festivals, das volle Programm. Aber wir wissen auch, es geht ihm nicht immer gut damit. Er hat das schon öfter erzählt. Und jetzt, da sein Debütalbum draußen ist, seit einem Monat, sagt er, es ist auch eine Gratwanderung für ihn. Bin ich aufgeregt? Absolut. Will ich, dass es erfolgreich ist, dass es alle hören und lieben? Auch, absolut. Aber bin ich am Limit? Absolut. Weiß ich, wie ich damit umgehen soll? Absolut nicht. Großer Fragenkatalog von Miles Smith an sich selbst, aber mit Antworten, die nicht alle Mut machen. Er macht eine schwere Zeit durch. Er sagt aber auch, dass er selbst weiß, dass das für andere Menschen in seinem Umfeld anstrengend sein kann. Und darum hat er sich zurückgezogen. Ich will nicht in einer Welt leben, in der niemand offen über Gefühle redet. Und ich habe viele Nachrichten bekommen. Da lag viel Frustration drin. Und viele wussten auch nicht, wie es mir wirklich geht. Ich habe niemanden an mich rangelassen. Und ich will das eigentlich ändern. In der Hoffnung, dass es Miles Smith bald besser geht und er auch seinen eigenen Erfolg genießen kann. Miles Smith, jetzt mit Heaven.

0: Heaven, aktueller Hit von Miles Smith. Und während ihr den gehört habt, ist in East Rutherford beim WM-Finale Folgendes passiert. Hier ist ARD-Sportreporterin Stefanie Bartschik.
1: Flanke in die Mitte.

Die Verlängerung läuft und zwar noch gut 10 Minuten. Spanien jetzt 1:0 gegen

0: Live.
1: After Live von Michael Schulte. Hier ist Pop, die Abendshow. 1:0 ist der Spielstand zwischen Spanien und Argentinien im Fußball-WM-Finale, gerade in East Rutherford in der Nähe von New York. Es sind noch regulär 4,5 Minuten zu spielen in der Verlängerung. Ein bisschen Nachspielzeit wird noch oben drauf kommen. Ein zweites Tor für Spanien ist gerade nicht anerkannt worden, weil es eine Abseitsposition war. Spanien in Überzahl seit dem Ende der regulären Spielzeit. Es hatte eine rote Karte für Argentinien gegeben. Und der ZDF-Reporter hat auch gerade die erste Torchance für Argentinien in der 115. Minute verzeichnet. Das ist ein bisschen gemein. Sie hatten schon eine weitere im Spiel. Eben ziemliches Dauerfeuer der Spanier auf das argentinische Tor, aber immer noch erst einer drin. Das ist der aktuelle Spielstand. Ein paar Minuten noch zu spielen. Im Moment Spanien auf dem Weg, Weltmeister zu werden. Aber Argentinien ist bekannt für Tore im letzten Moment. Also eigentlich noch alles offen. Wir sagen es euch gleich.
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Some say of Naya. Hier ist Pop, die Abendshow. Spanien in allen Statistiken besser gegen Argentinien heute. Im Moment auch in der Torbilanz 1:0. Aber es muss auch so bleiben, damit Spanien Weltmeister wird. Innerhalb der nächsten paar Minuten. Halbe Minute noch reguläre Spielzeit innerhalb dieser Verlängerung im WM-Finale. Es wird wahrscheinlich aber noch ein bisschen länger dauern. Das heißt, das wird euch dann Ben Streubel gleich in der Popnacht vermutlich sagen, wie es ausgegangen sein wird. Oder ihr erfahrt es in den Nachrichten. Wenn es in den nächsten paar Sekunden passiert, schreie ich euch während Coldplay nochmal an. Das war's von mir, Michael Räufsteg. Schöne Nacht.

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1: Um 0 Uhr mit Klaus Regeneck. Russland hat nach Angaben aus der Ukraine ein türkisches Frachtschiff im Schwarzen Meer mit Raketen angegriffen. Dabei seien 5 Besatzungsmitglieder getötet worden, 8 weitere verletzt, sagte der ukrainische Ministerpräsident Korsetski. 5 Seeleute werden noch vermisst. Der Frachter hatte Mais an Bord und kam aus der ukrainischen Hafenstadt Odessa. Nach Angaben der ukrainischen Marine war der Frachter gerade dabei, das Kampfgebiet vor der Hafenstadt zu verlassen. Bisher haben sich weder Russland noch die Türkei zu dem Vorfall geäußert. Grünen-Chefin Brandner sieht im Rücktritt von Unionsfraktionschef Spahn eine Chance für Bundeskanzler Merz. Im ARD-Sommerinterview sagte sie, Merz könne sich jetzt von allen Kabinettsmitgliedern trennen, die handwerkliche Schwächen hätten. Aus Berlin dazu Lissi Kaufmann.
2: Für Grünen-Chefin Franziska Brandner steht fest, Jens Spahn war überfällig. Der Ex-Fraktionschef der Union habe bereits vor Bekanntwerden der Leihmutterschaft in den vergangenen Jahren an Glaubwürdigkeit verloren, so Brandner im ARD-Sommerinterview. Einen Umbau des Kabinetts will Kanzler Merz nicht ausschließen. Im ZDF-Sommerinterview spricht er davon, dass Spahns Rücktritt eine Gelegenheit sein könnte, noch einmal über die Aufstellung der Bundesregierung nachzudenken.
1: Bei der 15. Etappe der Tour de France musste sich Favorit Tadej Pogacar dem Belgier Remco Evenepoel geschlagen geben. Pogacar bleibt aber weiter im gelben Trikot. SWR-Sportreporter Steffen Gahr.
3: Es war ein emotionaler und schmerzhafter Tag bei der Tour. Remco Evenepoel holte den Tagessieg für die deutsche Red Bull-Mannschaft im Bergaufsprint gegen Tadej Pogacar. Im Ziel merkte man dem Belgier die Genugtuung an. Ein gebrauchter Tag dagegen war es für Jonas Vingegaard. In der Nacht eine Dopingkontrolle und dann im Finale der Etappe ein Sturz. In einer flachen Rechtskurve kam der zweimalige Toursieger zu Fall und musste das Rennen aufgeben. Mit einer weißen Binde am rechten Arm stieg er in einen Krankenwagen. Einen sportlichen Dämpfer kassierte Florian Lipowitz. Er verlor Zeit. Das Podium ist jetzt 50 Sekunden entfernt.
1: Die Telekom hat sich die Übertragungsrechte für die Fußball-WM 2030 gesichert. Das Bonner Unternehmen teilt mit, alle 104 Spiele dieses Turniers würden auf Magenta TV gezeigt, ein Teil davon auch exklusiv. Und soeben wird gemeldet, Spanien ist neuer Fußball-Weltmeister. Im Endspiel der WM in East Rutherford in den USA besiegte Spanien die Mannschaft aus Argentinien mit 1:0. Das Tor schoss Mittelstürmer Ferran Torres in der zweiten Hälfte der Verlängerung. Das Wetter in Deutschland in der Nacht teils bewölkt, teils regnerisch bei Minimaltemperaturen von 6 Grad. Morgen im Norden und in der Mitte Deutschlands weiter Schauer, im Süden Sonne bei maximal 26 Grad, 0 Uhr 3.
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4: Vorsicht bitte auf der A5 Basel Richtung Karlsruhe. Zwischen Müllheim-Neuenburg und Hartheim-Heitersheim. Gefahr liegt ein Metallteil. Vorsicht bitte auf der A5 Karlsruhe Richtung Basel. Zwischen Teningen und Freiburg-Nord befindet sich eine Ölspur auf der Fahrbahn. Vorsicht bitte auf der A661 Egelsbach Richtung Bad Homburg. Zwischen Offenbacher Kreuz und Taunusring liegen Gegenstände. Vorsicht Primstal. Auf der Eiweiler Straße zwischen Alte Eiweiler Straße und Tollier-Straße befindet sich eine ungesicherte Unfallstelle. Entwarnung auf der Speyerer Straße Heidelberg-Heidelberg-Kirchheim. Kein Falschfahrer mehr zwischen Langer Anger in Heidelberg-Bahnstadt und Heidelberg-Kirchheim.
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5: Mit Ben Ströbel, El Toro sozusagen. Ja, also Spanien ist Fußballweltmeister 2026. Gratulation. Und dann werden wir natürlich auch die nächsten Stunden ein bisschen mit den Spaniern feiern hier.
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0: war das ein Fußballabend.
1: Meine Güte. Ich bin noch nicht mal eingeschlafen während der verlängerten Halbzeit.
0: Spanien ist Fußball-Weltmeister 2026. Und da ist doch lange gar nichts passiert. Dann gab es eben die Verlängerung und dann plötzlich in der 106. Minute. Ja, war das ein Spiel.
2: Spanien hat dieses WM-Finale vor mehr als 80.000 Zuschauern in New York hochverdient gewonnen durch ein Tor von Ferran Torres in der 106. Minute, also in der Verlängerung. Die Spanier haben 20 Mal aufs Tor der Argentiner geschossen, die ihrerseits nur zweimal der Rekord-Europameister war. Hoch überlegen und hätte das Spiel eigentlich gemessen an den Chancen auch schon in der regulären Spielzeit gewinnen können. Aber der beste Mann bei Argentinien war nicht Lionel Messi. Es war Torhüter Emiliano Martinez und Argentinien sah auch Ende der regulären Spielzeit eine gelb-rote Karte, musste also die Verlängerung mit einem Mann weniger auskommen. Spanien jubelt und feiert verdient den WM-Titel.
0: Und damit ihr nochmal mitbekommt, wie war denn dieses 1:0 in der 106. Minute?
3: Flanke in die Mitte, da ist Nico Williams abgelegt, Schuss, Tor!
0: Auch deutsche Reporterinnen lernen was von den Spanischen. Wahnsinn!
3: Spanien führt! 1:0!
0: Und wir feiern die Spanier mit dem Song aus der ersten Hydration Break. Las Ketchup und der Ketchup-Song. Gratulation!

Sirre, hä? So, wir spielen aber kein Don't Cry for Me Argentina. Es ist 0.16 Uhr, noch eine Gefahrenstelle. Vorsicht in beiden Richtungen auf der A28 Oldenburg leer. Da läuft ein Hund auf der Autobahn in Höhe Apen-Remels. Passt ihr bitte auf.

0: Harry Styles und American Girls in der Popnacht. Ach, wo haben viele Menschen Fußball geschaut? Ich vielleicht mal auf dem Knie im Zug. Und Franco, der war in seinem LKW auf einem Parkplatz in Bad Aibling, hat den Sieg der Spanier mitbekommen und ist ein großer Spanien-Fan.
1: Viva la Español! Es war abzusehen, Spanien dominiert den Weltfußball. Unfucking fassbar. Ja. Gratulation, ich verbeuge mein Haupt, ich ziehe den Hut, es ey.
0: Also Franco kriegt noch seinen Lieblingssong jetzt, er macht die Party weiter, wackelt mit dem rechten Fuß dazu, bevor er wieder losfährt mit seinem LKW von Valle Eickel in die Welt. Mit Michel aus der Cloud.

Fußball-Head. Es ist 0.26 Uhr. Aufpassen bitte, wenn ihr auf der A3 unterwegs seid. Frankfurt in Richtung Köln. Da steht ein defektes Fahrzeug auf der Fahrbahn. Zwischen Siebengebirge und Kreuz Bonn-Siegburg. Die Popnacht mit dem neuen Hit von Connor Skinner, Find You.

0: 0.30 Uhr ist es.
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1: Tagsüber wird es meist freundlich mit viel Sonne und lockeren Wolken. Im Norden von Rheinland-Pfalz ziehen ein paar dichtere Wolken vorbei. Die Temperaturen steigen auf 19 Grad im hohen Westerwald und bis 26 Grad im Markgräflerland. Am Dienstag Sonne und lockere Wolken. Am Mittwoch vor allem nach Süden zu noch sonnig, sonst von Norden her Wolkenfelder, überwiegend aber trocken.
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2: Vorsicht bitte auf der A81 Stuttgart Richtung Heilbronn. In Höhe Stuttgart-Zuffenhausen liegt eine Katze. Auf der A65 Landau Richtung Karlsruhe ist die Ausfahrt Landau-Zentrum wegen Fahrbahnerneuerung gesperrt.
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3: Und die am meisten unterschätzte Höchsttemperatur heute in der Welt. Valencia. Valencia, España. Heute 32 Grad. Hier ist die Popnacht. Mein Name Ben Streubel und das sind Somberitz Undressed.

0: guten Kerles in der Popnacht. Gratulation. Wie sagte mein Opa immer? Si quieres, puedes. Wenn du willst, dann kannst du es, mein spanischer Opa aus Malaga. Also, Spanien ist Fußballweltmeister 2026. In der 106. Minute haben sie ein Tor geschossen gegen die Argentinier. Messi weint gerade in diesem Moment. Naja, was soll er anderes machen? Und Donald Trump ist ja auch im Stadion gewesen, hat mit Infantino sich das Spiel angeschaut, der mit seinen weißen Schühchen über diesen harten Rasen stolziert ist, eben gemeinsam mit Donald Trump. Und Donny, der hängt jetzt den spanischen Spielern die Medaillen um, was für ihn natürlich sehr schwierig sein muss, weil er nun in Spanien ausgerechnet, ein Land, das er am wenigsten leiden kann momentan. Aber wie gesagt, Glückwunsch. Und wir fassen nochmal die Highlights des Spiels zusammen in einer Minute.
1: Es geht los mit Lionel Messi, der Größte aller Zeiten. Angriff Spaniens läuft. Große Chance, Schuss, gehalten! Das 104. Spiel der Weltmeisterschaft ist nicht das Beste.
2: Halbzeitstand in New York zwischen Spanien und Argentinien 0:0.
3: Ich fand die Halbzeitpausenshow hier wirklich super.
4: Lamine Yamal, der durch zwei durch, bringt die Ball in die Mitte, Kopfballschuss!
3: Messi ist kein Thema, findet nicht statt.
1: Da Fernandes schon gelb hatte, gibt es jetzt gelb-rot.
3: Wir gehen in die Verlängerung, wir gehen in die Overtime.
4: Schuss, Tor!

Details könnt ihr nochmal durchklicken, wenn ihr mögt, auf sportschau.de. Hier ist die Popnacht.

Uhr. Vorsicht auf der A29 Oldenburg in Richtung Wilhelmshaven. Da liegt ein großes Tier zwischen Wilhelmshaven und Fedderwader-Groden auf der Fahrbahn. Hier ist die Popnacht.

0: The Bowser und Magnetic in der Popnacht. Ja, das ist schon eine spanische Nacht hier, die wir hier gemeinsam feiern. Aber ich bin ja auch Wahlspanier, weil als Deutschland ausgeschieden ist, habe ich mich ja sofort auf die Seite Spaniens geschlagen. Irgendwie hat es ja auch funktioniert. Also Spanien, Fußballweltmeister 2026 und das Tor in der 106. Minute gegen Argentinien hat ja dann erlösend für die Spanier Ferran Torres geschossen. Der hat eben den Pokal in die Hand bekommen.
1: Bueno, yo creo que al final
2: das war nicht nur mein Verdienst, sondern der aller 26 Spieler, die hier zusammen angetreten sind. Ich glaube, heute war das Schicksal bereits geschrieben. Es war vorherbestimmt, dass wir fernab unserer Fans gewinnen würden, aber wir haben versucht, sie so nah wie möglich bei uns zu haben. Am Ende sind alle Finals schwierig und wenn man Messi im gegnerischen Team hat, wird man immer etwas nervös. Aber letztlich haben wir uns immer auf uns selbst verlassen, auf unseren eigenen Fußball und ich glaube, das haben wir heute unter Beweis gestellt. Am Ende war es eine riesige Erleichterung. Ich glaube, ich war während des gesamten Turniers eine viel kritisierte Person, aber wie gesagt, das Schicksal war vorhergezeichnet, Gott sei Dank. Er gibt mir immer die Kraft, weiterzumachen.
0: Gracias, adios, ist immer gut. So werden wir auch diese Show beenden, aber das dauert noch ein bisschen. Madonna ist ja auch aufgetreten in der Halbzeitshow, gemeinsam mit unter anderem BTS, Justin Bieber und Coldplay. Mama, Mama, Madonna. Music. Nochmal Gratulación a España.

Touch Me. Hier ist die Popnacht. Michael Bauer, der ist in Dubai gerade wach geworden. Bei ihm ist es nicht 0.54 Uhr, sondern 6.54 Uhr unserer Zeit ein bisschen voraus. Und, nee, in Singapur, so. Und er schreibt, er hofft, dass da die Sonne aufgeht bald. Wünsche ich dir natürlich auch. Sieht sehr müde aus. Der Michael hat ein Foto geschickt von sich. Würde gerne einen Aufwach-Hit hören hier von Christa Sarandi. Good Old Days. Schicke ich mal rüber als Energieregel in der Popnacht.

Christus Randy. Good old days in der Popnacht. Vorsicht auf der A39. Lüneburg in Richtung Hamburg. Da liegt ein Reh zwischen Lüneburg Nord und Hahndorf auf der Fahrbahn. Die Popnacht mit Rihanna und Rudy.

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1: Um 1 Uhr mit Klaus Reginek. Seit einer Stunde hat der Fußball einen neuen Weltmeister. Spanien hat das Endspiel der WM in den USA gewonnen mit 1:0 gegen Argentinien. Zum Sieg reichten 90 Minuten allerdings nicht. Das Finale zusammengefasst von Michael Augustin.
2: Spanien hat dieses WM-Finale vor mehr als 80.000 Zuschauern in New York hochverdient gewonnen durch ein Tor von Ferran Torres in der 106. Minute, also in der Verlängerung. Die Spanier haben 20 Mal aufs Tor der Argentiner geschossen, die ihrerseits nur zweimal der Rekord-Europameister war. Hoch überlegen und hätte das Spiel eigentlich gemessen an den Chancen auch schon in der regulären Spielzeit gewinnen können. Aber der beste Mann bei Argentinien war nicht Lionel Messi, es war Torhüter Emiliano Martinez. Und Argentinien sah auch Ende der regulären Spielzeit eine gelb-rote Karte, musste also die Verlängerung mit einem Mann weniger auskommen. Spanien jubelt und feiert verdient den WM-Titel.
1: Nach dem Rücktritt von Unionsfraktionschef Spahn überlegt Bundeskanzler Merz, ob er einige Ministerposten neu besetzt. Das hat er im ZDF-Sommerinterview gesagt. Wer Spahn nachfolgen soll, ist bisher unklar. Grünen-Chefin Brandner sieht im Rücktritt Spahns eine Chance für den Bundeskanzler. Sie sagte im ARD-Sommerinterview, Merz könne sich mit einer Kabinettsumbildung von allen befreien, die handwerkliche Schwächen hätten oder ideologisch verbohrt seien. Russland hat nach ukrainischen Angaben ein türkisches Frachtschiff mit Raketen angegriffen. Dabei seien 5 Besatzungsmitglieder getötet worden, darunter der Kapitän. Die ukrainische Marine erklärte, Russland habe das Schiff mit Marschflugkörpern beschossen. Der Frachter sei gerade dabei gewesen, das Kampfgebiet vor der ukrainischen Hafenstadt Odessa zu verlassen. 5 Besatzungsmitglieder würden noch vermisst, 8 Menschen seien in ein Krankenhaus nach Odessa gebracht worden. Nach Angaben des ukrainischen Außenministeriums hatte der Frachter Mais geladen. An der neuen EU-Regel, dass große Firmen unverkaufte Kleidung oder Schuhe nicht mehr wegwerfen dürfen, gibt es Kritik. Die Vorschrift besagt, die Ware muss entweder nochmal angeboten oder gespendet werden. Damit will die EU unter anderem die Umwelt schützen. Der Handelsverband Deutschland meinte jetzt, das sei für die Einzelhändler teuer, wegen der zusätzlichen Kosten für Lagerung und Sortierung. Der Verband der deutschen Textil- und Modeindustrie kritisierte die zusätzliche Bürokratie. Für mehr Nachhaltigkeit brauche es mehr Recyclingmöglichkeiten. Das Wetter in Deutschland. Nachts im Norden und im Osten Wolken mit Schauern, örtlich auch Gewitter. An den Alpen später trocken und aufgelockert, überall sonst meist klar bei minimal 6 Grad. Am Tag in der Nordhälfte wechselnd bewölkt, gelegentlich mit Schauern und Gewittern, in der Südhälfte oft sonnig. Maximal 26 Grad. 1:03 Uhr.
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3: Vorsicht bitte auf der A3 Würzburg Richtung Frankfurt. Zwischen Aschaffenburg Ost und Aschaffenburg West steht ein defekter PKW. Auf der A65 Landau Richtung Karlsruhe ist die Ausfahrt Landau Zentrum wegen Fahrbahnerneuerung gesperrt. Die A565 Bonn Richtung Meckenheim ist zwischen Bonn-Beuel und Bonn-Auerberg in beiden Richtungen wegen Brückenschäden gesperrt. Eine Umleitung ist eingerichtet.
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4: Mit Ben Streubel. Dann suchen wir mal den ersten lautesten Hit dieser Show für diese Woche, den Lenkradklopfer. Für kurz nach 1 habt ihr eine Idee? Vielleicht habt ihr ja noch einen schönen WM-Party-Song. Ich würde mal sagen, wir fangen diese Stunde mal an mit Shakira und Burna Boy. Da kann man nichts falsch machen. Und das sehr lustig aussah in der Halbzeitshow, als Shakira dann so sang und dann der riesige Burna Boy neben mir stand. Ne? Dachte ich, oh, das ist irgendwie, da scheint eine Verzerrung des Bildes vorzuliegen. Ich musste meine Brille kurz mal wegnehmen, aber gut. Also, schöne Performance. Dai, dai, hören wir gleich. Habt ihr noch eine Idee? Für den Lenkradklopfer dann 07221 2011. Ich sammle die Vorschläge ein und dann wird Deutschland über den lautesten Hit dieser Show entscheiden. 07221 2011. Welcher Hit soll es denn für euch sein?
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0: Hier in der Popnacht entscheidet sich das jetzt zwischen den Vorschlägen aus Rheinland-Pfalz und Niedersachsen. Steffen aus Bad Kreuznach. Guten Morgen, Steffen.
2: Guten Morgen.
0: Du hast Fußball nur so mit einem Auge oder einem Ohr mitbekommen. Du hast auch gar keinen Fernseher, ne? Du guckst das gar nicht, sowas, ne?
2: Nee.
0: Du klebst Bildchen und sammelst Bilder vor allen Dingen über Bad Kreuznach, weil du da so ein Fan bist. Hast du irgendein schönes Bild am Wochenende, wo du das ganze Wochenende auf dem Boden gekniet hast und Bilder geklebt hast, gefunden? Gab es ein Highlight?
2: Ja.
0: Was war denn das?
2: Das war ein Bild von der Hochstraße in Kreuznach.
0: Hochstraße heißt sie?
2: 150 Jahre alt.
0: Aha, und was kann man da sehen auf diesem Bild?
2: Die Häuser, die alten und die alte Straße.
0: Hätte ich fast gedacht, hätte ich genauso beschrieben jetzt, ohne es gesehen zu haben. So, aber dann hast du dann so ein altes und neues Bild, vergleichst das dann nebeneinander. Gibt es ja solche Bücher auch. Ja. Okay, schön, dass du das machst. Und du hast ja ausgesucht von U2, Sunday, Bloody Sunday. Ja. Das Lenkrad klopft an, nichts falsch. Wollt ihr das vielleicht hören und David auf dem Lenkrad trommeln? Dann gerne. Sunday, Bloody Sunday von U2. Andreas, guten Morgen. Der ist in Hameln zu Hause. Ja, so. Und du hast dir einen Song ausgesucht von den Sugar Babes und Girls So Loud. Ist aber lustig. Eine Version von Walk This Way, die kenne ich gar nicht. Älteren haben es vergessen, die Jüngeren können sich nicht mehr erinnern, aber cool. Sugar Babes und Girls So Loud. Was machst du denn heute Nacht?
3: Ich jage Motten.
0: Motten?
3: Ja.
0: Wie Motten das Licht? Warum denn? Hast du so viele in deiner Wohnung oder was?
3: Ich weiß nicht, wo die sich verstecken. Mhm. Das gibt es überhaupt gar nicht. Wir haben vor allen Fenstern haben wir Fliegengitter, machen alle Türen zu. Und irgendwann dann nachts, wenn ich dir zuhöre, dann kommen sie raus. Vielleicht wollen die auch deine Stimme hören.
0: Oder dich auffressen. Es ist die innere Verwesung. Das kommt in den besten Familien vor. Ich würde mal so die Kleiderschränke durchsuchen. Meistens hängt es ja das Tier, die Motte, im Kleiderschrank und knabbert ein bisschen. Man merkt es dann, wenn man so ein Jackett rauszieht. Und dann hat man da so ein Loch drin und denkt sich, wo kommt denn das her? Hat da irgendein führender Mensch in meinem Leben vielleicht sich mit dem Zahn verheddert? Ja. Nein, es war die Motte. Also ich vermute mal, das ist da, ne?
3: Okay, ich schaue extra nochmal nach.
0: Naja gut, wenn es müffelt und so in der Wohnung, sollte man vielleicht auch ausziehen oder den Kammerjäger bestellen. Also du hast dir diesen schönen Song von den Sugar Babes ausgesucht und Girls Aloud Walk This Way. Ich bin gespannt, wie Deutschland entscheidet. Was wollt ihr denn hören? Sunday, Bloody Sunday von U2 oder doch vielleicht lieber diese Version von Walk This Way? 07 221 2011.

0: Ashamed und Love bald back in der Popnacht.
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0: Und die Vorschläge heute Nacht kamen aus Rheinland-Pfalz und Niedersachsen. Andreas aus Hameln, der war für Walk This Way in einer Version von Girls Aloud und den Sugar Babes. Und Rheinland-Pfalz vertreten durch Steffen aus Bad Kreuznach, Sunday, Bloody Sunday von U2, den der gerade gehört. Es ging sehr schnell in eine Richtung und 77% aller Anrufer wollten.

0: Bloody Sunday.
1: Es ist 1 Uhr und 26, eine Gefahrenstelle von der A5. Karlsruhe in Richtung Basel, da ist eine Ölspur auf der Fahrbahn und zwar zwischen Teningen und Freiburg Nord. Habt ihr noch was gesehen, was nicht auf die Straße gehört? 07 221 2011.

0: Flügel ist rausgeschoben. Dido White Flag, hier ist die Popnacht. Es ist 1.32 Uhr.
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2: Tagsüber wird es meist freundlich mit viel Sonne und lockeren Wolken. Im Norden von Rheinland-Pfalz ziehen ein paar dichtere Wolken vorbei. Die Temperaturen steigen auf 19 Grad im hohen Westerwald und bis 26 Grad im Markgräflerland. Es weht schwacher bis mäßiger, teils böiger Nordwestwind. Am Dienstag Sonne und lockere Wolken, meist freundlich.
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3: Auf der A65 Landau Richtung Karlsruhe ist die Ausfahrt Landau Zentrum wegen Fahrbahnerneuerung gesperrt. Auf der A643 Wiesbaden Richtung Mainz ist die Ausfahrt Mainz-Mombach wegen Brückenarbeiten gesperrt. Die A565 Bonn Richtung Meckenheim ist zwischen Bonn-Reul und Bonn-Auerberg in beiden Richtungen wegen Brückenschäden gesperrt. Eine Umleitung ist eingerichtet.
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0: Und die am meisten unterschätzte Höchsttemperatur heute in Malaga, España. Da werden es heute 31 Grad. Hier ist die Popnacht. Mein Name Ben Sträubel.

0: Axwell und Incrosso. Dreame.
1: Es ist 1.39 Uhr, eine Gefahrenstelle von der A3 Köln in Richtung Frankfurt. Da steht ein defektes Fahrzeug zwischen Siebengebirge und Bad Honnef. Lehnen Sie Ihr Pass bitte auf.
2: Spanien ist Fußballweltmeister. Sí, sí.
1: Und der spanische Mario Götze, der heißt Ferran Torres. Genau wie Götze damals 2014 hat dieses Mal Torres das entscheidende 1:0 in der Verlängerung gegen Argentinien geschossen. Ein Déjà-vu war das natürlich für Messi und ein Traumabend für die spanische Mannschaft. Jens-Jörg Rieck, der hat das Spiel live für die ARD kommentiert. War denn die Feier nach der Pokalübergabe eben genauso XXL wie das gesamte Turnier?
3: Nein, es war irgendwie so ein ungläubiges Staunen, als nach 120 auf der einseitigen Minuten Wunderkind Jamal auf dem Rasen in East Rutherford lag, war es Erschöpfung, Fassungslosigkeit und immer wieder der Blick in diese riesige Schüssel, in der bestimmt 50.000 der 80.000 auf Seiten der Argentinier waren. Ein Staunen, das eigentlich so gar nicht zu diesem Spiel passte, in dem der Titelverteidiger aus Südamerika in den ersten 90 Minuten nicht einmal auf das Tor der Spanier geschossen hatte. Nachher, als dann im goldenen Konfettiregen vor einem bestimmten 10 Meter hohen Duplikat des WM-Pokals die Trophäe an Kapitän Rodri ging. Da gab es dann all die bekannten Bilder von der Furia Roja, die hier übrigens komplett abgeräumt hat. Der WM-Titel, der goldene Ball für den besten Spieler, der diesmal nicht an den bis dahin überragenden, aber im Finale blassen Messi ging, sondern an Spaniens Rodri. Dazu die goldenen Handschuhe für Spaniens Simon als bester Torwart des Turniers und natürlich auch noch die Auszeichnung für den besten Nachwuchsspieler, die am Ende an Barças Innenverteidiger Cubarsí ging. Spanien feiert, räumt alles ab, aber ganz oft sah es so aus, als ob sie es gar nicht glauben können. Aber es stimmt, Spanien ist nach 2010 zum zweiten Mal Fußball-Weltmeister.
1: Yeah, Glückwunsch nach Spanien. Wird eine schöne Partynacht heute in Madrid beispielsweise. Ritmo de la Noche in Barcelona, in Bilbao, wo auch immer in Spanien gefeiert wird. Und viele Spanier überall im Land feiern mit. Also wenn ihr irgendwo eine Party macht, dann gerne mal eine WhatsApp schicken. 07221 2011. Dann sind wir gerne mal kurz dabei und spielen euch auch noch einen schönen Hit. Was lief da im Hintergrund eben gerade bei Jens-Jörg Rieck? Das war Samba de Janeiro. Naja, passt so ein bisschen vom Rhythmus auf jeden Fall. Und wenn ihr euch nochmal durchklicken möchtet durch das WM-Finalspiel, dann gerne auf sportschau.de. 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

Creepin'. Die Popnacht ist hier. Sven Benz ist unterwegs in Deutschland und Sven lebt eigentlich in Alicante und hätte auch lieber den Sieg seiner Mannschaft, seiner spanischen Mannschaft hier bei der Weltmeisterschaft in Alicante mit seinen Freunden am Pool gefeiert und natürlich auch seiner Familie. Frauenfreunde feiern nämlich dort immer noch, wie er hier schreibt in seiner WhatsApp. Aber er ist im LKW unterwegs, gerade auf dem Weg von La nach Dresden, Cottbus, Krakau. Und erst am kommenden Freitag oder Samstag ist er dann wieder zu Hause in Alicante. So, und telefonieren kann er auch nicht, hat eine spanische Mobilfunknummer. Und er schreibt, es würde ihn sofort in den Ruin stürzen, wenn er da dran gehen würde, wenn ich anrufe. Deswegen habe ich das dreimal versucht. Er ist nicht dran gegangen. Ich möchte ihn ja auch nicht in den Ruin stürzen. Aber sein Lieblingshit hier spielen, damit er motiviert weiter durch die Nacht fährt in Deutschland. Mit Grüßen natürlich an die Family. Möchte er gerne diesen Song hier hören von Whitesnake. Was Kultisches in dieser Show. Here I go again.

Sounds of the Night, Dua Lipa, 1:56 Uhr. Vorsicht bitte auf der A2 Dortmund in Richtung Hannover. Da liegen mehrere Gegenstände auf der Fahrbahn. Zwischen Wunstorf-Kohlenfeld und Wunstorf-Lute. Und noch von der A3 Köln Richtung Frankfurt haben wir eine Gefahrenstelle. Ein defektes Fahrzeug steht dort zwischen Siebengebirge und Bad Honnef-Linz. Hier passt ja auf. Kann ich mich darauf verlassen?

0: Um 2 Uhr mit Klaus Reginek. Der neue Fußball-Weltmeister heißt Spanien. Im Finale der WM siegte die Mannschaft in East Rutherford gegen Argentinien mit 1:0. Alles Wichtige zum Spiel aus den USA von ARD-Sportreporter Michael Augustin.
1: 20:2 Torschüsse sind der Beweis dafür, wie verdient Spanien dieses WM-Finale gewonnen hat. Und trotzdem musste der Europameister vor mehr als 80.000 Zuschauern gegen klar unterlegene Argentinier in die Verlängerung. Dort traf Ferran Torres zum Sieg. Genau wie Torvorbereiter Nico Williams war er vorher eingewechselt worden. Argentinien musste nach einem Platzverweis Ende der regulären Spielzeit in der Verlängerung zu 10 spielen. Lionel Messi konnte anders als in den Spielen davor die Partie nicht mehr umbiegen. Zu schwach war er, zu überlegen waren die Spanier. Der Europameister ist nun auch Weltmeister.
0: Torschützenkönig des Turniers wurde der französische Stürmer Kylian Mbappé mit 10 Treffern, Spieler des Turniers der spanische Mittelfeldprofi Rodri. Die goldenen Handschuhe für den besten Keeper gingen an den spanischen Torhüter Unai Simon. Er kassierte im gesamten Turnier nur ein einziges Tor. Das US-Militär hat nach eigenen Angaben wieder Ziele im Iran angegriffen. Die